0: Der lichtreiche Rosenkranz. Der lichtreiche Rosenkranz lässt sich als Gebet der Bewährung verstehen. Jesus' Sendung bewährt sich in der Öffentlichkeit. Die einzelnen Geheimnisse benennen Ereignisse, die Licht auf Jesu wirken werfen und zugleich unsere Berufung erhellen, die sich in seiner Nachfolge bewähren soll. Im Namen des Vaters und des Sohnes und des Heiligen Geistes.
1: Amen.
0: Ich glaube an Gott,
1: den Vater, den Allmächtigen, den Schöpfer des Himmels und der Erde, und an Jesus Christus, seinen eingeborenen Sohn, unseren Herrn, empfangen durch den Heiligen Geist, geboren von der Jungfrau Maria, gelitten unter Pontius Pilatus, gekreuzigt, gestorben und begraben, hinabgestiegen in das Reich des Todes, am dritten Tage auferstanden von den Toten, aufgefahren in den Himmel. Er sitzt zur Rechten Gottes des allmächtigen Vaters. Von dort wird er kommen, zu richten die Lebenden und die Toten. Ich glaube an den Heiligen Geist, die heilige katholische Kirche, Gemeinschaft der Heiligen, Vergebung der Sünden, Auferstehung der Toten und das ewige Leben. Amen.
0: Vater unser im Himmel, geheiligt werde dein Name, dein Reich komme, dein Wille geschehe im Himmel so auf Erden.
1: Unser tägliches Brot gib uns heute und vergib uns unsere Schuld, wie auch wir vergeben unseren Schuldigern. Und führe uns nicht in Versuchung, sondern erlöse uns von den Bösen.
0: Gegrüßet seist du, Maria, voll der Gnade, der Herr ist mit dir. Du bist gebenedeit unter den Frauen. Und gebenedeit ist die Frucht deines Leibes, Jesus, der in uns den Glauben vermehre.
1: Heilige Maria, Mutter Gottes, bitte für uns Sünder, jetzt und in der Stunde unseres Todes. Amen.
0: Gegrüßet seist du, Maria, voll der Gnade, der Herr ist mit dir. Du bist gebenedeit unter den Frauen. Und gebenedeit ist die Frucht deines Leibes, Jesus, der in uns die Hoffnung stärke.
1: Heilige Maria, Mutter Gottes, bitte für uns Sünder, jetzt und in der Stunde unseres Todes. Amen.
0: Gegrüßet seist du, Maria, voll der Gnade, der Herr ist mit dir. Du bist gebenedeit unter den Frauen. Und gebenedeit ist die Frucht deines Leibes, Jesus, der in uns die Liebe entzündet.
1: Heilige Maria, Mutter Gottes, bitte für uns Sünder, jetzt und in der Stunde unseres Todes. Amen.
0: Ehre sei dem Vater und dem Sohn und dem Heiligen Geist.
1: Wie im Anfang, so auch jetzt und allen Zeit und in Ewigkeit. Amen.
0: Vater unser im Himmel, geheiligt werde dein Name. Dein Reich komme, dein Wille geschehe, wie im Himmel, so auf Erden.
1: Unser tägliches Brot gib uns heute und vergib uns unsere Schuld, wie auch wir vergeben unseren Schuldigern. Und führe uns nicht in Versuchung,

0: Erstes Geheimnis: Jesus, der von Johannes getauft worden ist. Jesus, der unschuldig war, ließ sich aus Gehorsam zu seinem Vater im Jordan von Johannes taufen. Gott schickte den Heiligen Geist in Form einer Taube und hat damit die Welt das erste Mal auf seinen Sohn hingewiesen. Er sagte: Dies ist mein geliebter Sohn. Genauso wie Gott seinen Sohn liebt, liebt er auch uns und möchte, dass wir zu ihm gehören. Lieber Jesus, wir möchten auch zu dir gehören. Schenke uns Mut und Kraft, den Glauben an dich auch anderen weiterzuerzählen. Vater unser im Himmel, geheiligt werde dein Name. Dein Reich komme, dein Wille geschehe im Himmel so auf Erden.
1: Unser tägliches Brot gib uns heute und vergib uns unsere Schuld, wie auch wir vergeben unseren Schuldigern. Und führe uns nicht in Versuchung, sondern erlöse uns von den Bösen.
0: Gegrüßet seist du, Maria, voll der Gnade, der Herr ist mit dir. Du bist gebenedeit unter den Frauen. Und gebenedeit ist die Frucht deines Leibes, Jesus, der von Johannes getauft worden ist.
1: Heilige Maria, Mutter Gottes, bitte für uns Sünder, jetzt und in der Stunde unseres Todes. Amen.
0: Gegrüßet seist du, Maria, voll der Gnade, der Herr ist mit dir. Du bist gebenedeit unter den Frauen. Und gebenedeit ist die Frucht deines Leibes, Jesus.
1: Heilige Maria, Mutter Gottes, bitte für uns Sünder, jetzt und in der Stunde unseres Todes. Amen.
0: Gegrüßet seist du, Maria, voll der Gnade, der Herr ist mit dir. Du bist gebenedeit unter den Frauen. Und gebenedeit ist die Frucht deines Leibes, Jesus.
1: Heilige Maria, Mutter Gottes, bitte für uns Sünder, jetzt und in der Stunde unseres Todes. Amen.
0: Gegrüßet seist du, Maria, voll der Gnade, der Herr ist mit dir. Du bist gebenedeit unter den Frauen. Und gebenedeit ist die Frucht deines Leibes, Jesus.
1: Heilige Maria, Mutter Gottes, bitte für uns Sünder, jetzt und in der Stunde unseres Todes. Amen.
0: Gegrüßet seist du, Maria, voll der Gnade, der Herr ist mit dir. Du bist gebenedeit unter den Frauen, und gebenedeit ist die Frucht deines Leibes, Jesus.
1: Heilige Maria, Mutter Gottes, bitte für uns Sünder, jetzt und in der Stunde unseres Todes. Amen.
0: Gegrüßet seist du, Maria, voll der Gnade, der Herr ist mit dir. Du bist gebenedeit unter den Frauen, und gebenedeit ist die Frucht deines Leibes, Jesus.
1: Heilige Maria, Mutter Gottes, bitte für uns Sünder, jetzt und in der Stunde unseres Todes. Amen.
0: Gegrüßet seist du, Maria, voll der Gnade, der Herr ist mit dir. Du bist gebenedeit unter den Frauen. Und gebenedeit ist die Frucht deines Leibes, Jesus.
1: Heilige Maria, Mutter Gottes, bitte für uns Sünder, jetzt und in der Stunde unseres Todes. Amen.
0: Gegrüßet seist du, Maria, voll der Gnade, der Herr ist mit dir. Du bist gebenedeit unter den Frauen. Und gebenedeit ist die Frucht deines Leibes, Jesus.
1: Heilige Maria, Mutter Gottes, bitte für uns Sünder, jetzt und in der Stunde unseres Todes. Amen.
0: Gegrüßet seist du, Maria, voll der Gnade, der Herr ist mit dir. Du bist gebenedeit unter den Frauen, und gebenedeit ist die Frucht deines Leibes, Jesus.
1: Heilige Maria, Mutter Gottes, bitte für uns Sünder, jetzt und in der Stunde unseres Todes. Amen.
0: Gegrüßet seist du, Maria, voll der Gnade, der Herr ist mit dir. Du bist gebenedeit unter den Frauen, und gebenedeit ist die Frucht deines Leibes, Jesus.
1: Heilige Maria, Mutter Gottes, bitte für uns Sünder, jetzt und in der Stunde unseres Todes. Amen.
0: Ehre sei dem Vater und dem Sohn und dem Heiligen Geist.
1: Wie im Anfang, so auch jetzt und in der Zeit und in Ewigkeit. Amen.
0: Zweites Geheimnis Jesus, der sich bei der Hochzeit in Kana offenbart hat. Maria bat ihren Sohn, Jesus bei der Hochzeit zu Kana, das Wasser in Wein zu verwandeln, weil die Gäste keinen Wein mehr hatten. Weil seine Mutter Maria an ihn glaubte und ihn so lieb darum gebeten hat, erfüllte er ihr den Wunsch. Und so konnten auch seine Jünger sehen, was die Kraft des Glaubens und der Liebe bei Jesus alles bewirken kann. Herr Jesus, lass auch meinen Glauben so stark sein, damit wir dich um alles bitten können, was uns bewegt.

0: unser tägliches Brot gib uns heute. Vergib uns unsere Schuld, wie auch wir vergeben unseren Schuldigen. Und führe uns nicht in Versuchung, sondern erlöse uns von dem Bösen.
1: Amen.

0: Heilige Maria, Mutter Gottes, bitte für uns Sünder, jetzt und in der Stunde unseres Todes. Amen.
1: Gegrüßet seist du, Maria, voll der Gnade, der Herr ist mit dir. Du bist gebenedeit unter den Frauen, und gebenedeit ist die Frucht deines Leibes, Jesus.
0: Heilige Maria, Mutter Gottes, bitte für uns Sünder, jetzt und in der Stunde unseres Todes.

0: Jesus.
1: Heilige Maria, Mutter Gottes, bitte für uns Sünder, jetzt und in der Stunde unseres Todes. Amen.
0: Gegrüßet seist du, Maria, voll der Gnade, der Herr ist mit dir. Du bist gebenedeit unter den Frauen, und gebenedeit ist die Frucht deines Leibes, Jesus.
1: Heilige Maria, Mutter Gottes, bitte für uns Sünder, jetzt und in der Stunde unseres Todes. Amen.
0: Gegrüßet seist du, Maria, voll der Gnade, der Herr ist mit dir. Du bist gebenedeit unter den Frauen, und gebenedeit ist die Frucht deines Leibes, Jesus.
1: Heilige Maria, Mutter Gottes, bitte für uns Sünder, jetzt und in der Stunde unseres Todes. Amen.
0: Gegrüßet seist du, Maria, voll der Gnade, der Herr ist mit dir. Du bist gebenedeit unter den Frauen, und gebenedeit ist die Frucht deines Leibes, Jesus.
1: Heilige Maria, Mutter Gottes, bitte für uns Sünder, jetzt und in der Stunde unseres Todes.

0: Heiliges Jesus.
1: Heilige Maria, Mutter Gottes, bitte für uns Sünder, jetzt und in der Stunde unseres Todes. Amen.
0: Gegrüßet seist du, Maria, von der Gnade, der Herr ist mit dir. Du bist gebenedeit unter den Frauen. Und gebenedeit ist die Frucht deines Leibes, Jesus.
1: Heilige Maria, Mutter Gottes, bitte für uns Sünder, jetzt und in der Stunde unseres Todes. Amen. Ehre sei dem Vater und dem Sohn und dem Heiligen Geist.
0: Wie im Anfang, so auch jetzt und alle Zeit und in Ewigkeit. Amen.
1: Drittes Geheimnis, Jesus, der uns das Reich Gottes verkündet hat. Jesus erklärt in seinen Evangelien, dass die Menschen über sich nachdenken sollen. Wenn sie etwas Böses getan haben, verzeiht er ihnen. Wenn es ihnen leid tut und sie an ihn glauben, danach versöhnt Jesus sich wieder mit ihnen und es steht nichts mehr zwischen Jesus und den Menschen. Herr Jesus, hilf mir dabei, besser zu erkennen, was ich falsch mache, damit nichts zwischen uns steht und ich nicht vergesse, was du von mir möchtest. Vater unser im Himmel, geheiligt werde dein Name. Dein Reich komme, dein Wille geschehe im Himmel so auf Erden.
0: Unser tägliches Brot gib uns heute und vergib uns unsere Schuld, wie auch wir vergeben unsere Schuldigen. Und führe uns nicht in Versuchung, sondern erlöse uns von den Bösen.
1: Gegrüßt seist du, Maria, voll der Gnade, der Herr ist mit dir. Du bist gebenedeit unter den Frauen, und gebenedeit ist die Frucht deines Leibes, Jesus, der uns das Reich Gottes verkündet hat.
0: Heilige Maria, Mutter Gottes, bitte für uns Sünder, jetzt und in der Stunde unseres Todes. Amen.
1: Gegrüßet seist du, Maria, voll der Gnade, der Herr ist mit dir. Du bist gebenedeit unter den Frauen, und gebenedeit ist die Frucht deines Leibes, Jesus.
0: Heilige Maria, Mutter Gottes, bitte für uns Sünder, jetzt und in der Stunde unseres Todes. Amen.
1: Gegrüßet seist du, Maria, voll der Gnade, der Herr ist mit dir. Du bist gebenedeit unter den Frauen, und gebenedeit ist die Frucht deines Leibes, Jesus.
0: Heilige Maria, Mutter Gottes, bitte für uns Sünder, jetzt und in der Stunde unseres Todes. Amen.
1: Gegrüßet seist du, Maria, voll der Gnade, der Herr ist mit dir. Du bist gebenedeit unter den Frauen, und gebenedeit ist die Frucht deines Leibes, Jesus.
0: Heilige Maria, Mutter Gottes, bitte für uns Sünder, jetzt und in der Stunde unseres Todes. Amen.
1: Gegrüßet seist du, Maria, voll der Gnade, der Herr ist mit dir. Du bist gebenedeit unter den Frauen, und gebenedeit ist die Frucht deines Leibes, Jesus.
0: Heilige Maria, Mutter Gottes, bitte für uns Sünder, jetzt und in der Stunde unseres Todes. Amen.
1: Gegrüßet seist du, Maria, voll der Gnade, der Herr ist mit dir. Du bist gebenedeit unter den Frauen, und gebenedeit ist die Frucht deines Leibes, Jesus.
0: Heilige Maria, Mutter Gottes, bitte für uns Sünder, jetzt und in der Stunde unseres Todes. Amen.
1: Gegrüßet seist du, Maria, voll der Gnade, der Herr ist mit dir. Du bist gebenedeit unter den Frauen, und gebenedeit ist die Frucht deines Leibes, Jesus.
0: Heilige Maria, Mutter Gottes, bitte für uns Sünder, jetzt und in der Stunde unseres Todes. Amen.
1: Gegrüßet seist du, Maria, voll der Gnade, der Herr ist mit dir. Du bist gebenedeit unter den Frauen, und gebenedeit ist die Frucht deines Leibes, Jesus.
0: Heilige Maria, Mutter Gottes, bitte für uns Sünder, jetzt und in der Stunde unseres Todes. Amen.
1: Gegrüßet seist du, Maria, voll der Gnade, der Herr ist mit dir. Du bist gebenedeit unter den Frauen, und gebenedeit ist die Frucht deines Leibes, Jesus.
0: Heilige Maria, Mutter Gottes, bitte für uns Sünder, jetzt und in der Stunde unseres Todes. Amen.
1: Gegrüßet seist du, Maria, voll der Gnade, der Herr ist mit dir. Du bist gebenedeit unter den Frauen. Und gebenedeit ist die Frucht deines Leibes, Jesus.
0: Heilige Maria, Mutter Gottes, bitte für uns Sünder, jetzt und in der Stunde unseres Todes. Amen.
1: Ehre sei dem Vater und dem Sohn und dem Heiligen Geist.
0: Wie im Anfang, so auch jetzt und alle Zeit und in Ewigkeit. Amen.
1: Viertes Geheimnis, Jesus, der auf dem Berg verklärt worden ist. Auf dem Berg Tabor erstrahlte die Gestalt Jesu so, wie seine Jünger ihn noch nie gesehen hatten. Sie waren ganz erstaunt und durcheinander. Gott wollte damit den Glanz des ewigen Lebens seinen Freunden zeigen, damit sie auf ihn hören und auch in schwierigen Zeiten das tun, was er sagt. Auch sie sollen ein heiligmäßiges Leben führen und nach ihrem Tod auch ein so schönes Leben haben wie Jesus. Lieber Jesus, lass auch mich auf deine Worte hören und verstehen, was du mir zu sagen hast, damit ich ein schönes

unser tägliches Brot gib uns heute, vergib uns unsere Schuld, wie auch wir vergeben unseren Schuldigern. Und führe uns nicht in Versuchung, sondern erlöse uns von den Bösen.

0: Heilige Maria, Mutter Gottes, bitte für uns Sünder, jetzt und in der Stunde unseres Todes. Amen.
1: Gegrüßet seist du, Maria, voll der Gnade, der Herr ist mit dir. Du bist gebenedeit unter den Frauen und gebenedeit ist die Frucht deines Leibes, Jesus.
0: Heilige Maria, Mutter Gottes, bitte für uns Sünder, jetzt und in der Stunde unseres Todes.

0: Christ Jesus.
1: Heilige Maria, Mutter Gottes, bitte für uns Sünder, jetzt und in der Stunde unseres Todes. Amen.
0: Gegrüßet seist du, Maria, von der Gnade, der Herr ist mit dir. Du bist gebenedeit unter den Frauen, und gebenedeit ist die Frucht deines Leibes, Jesus.
1: Heilige Maria, Mutter Gottes, bitte für uns Sünder, jetzt und in der Stunde unseres Todes.

0: Heilige Maria, Mutter Gottes, bitte für uns Sünder, jetzt und in der Stunde unseres Todes. Amen.
1: Gegrüßet du, Maria, von der Gnade, der Herr ist in dir. Du bist gebenedeit unter den Frauen, und gebenedeit ist die Frucht deines Leibes, Jesus.
0: Heilige Maria, Mutter Gottes, bitte für uns Sünder, jetzt und in der Stunde unseres Todes. Amen.
1: Gegrüßet seist du, Maria, von der Gnade, der Herr ist mit dir. Du bist gebenedeit unter den Frauen, und gebenedeit ist die Frucht deines Leibes, Jesus.
0: Heilige Maria, Mutter Gottes, bitte für uns Sünder, jetzt und in der Stunde unseres Todes. Amen. Ehre sei dem Vater und dem Sohn und dem Heiligen Geist.
1: Wie im Anfang, so auch jetzt und alle Zeit und in Ewigkeit. Amen.
0: Fünftes Geheimnis, Jesus, der uns die Eucharistie geschenkt hat. Jesus hat seinen Jüngern seinen eigenen Leib und sein Blut in den Gestalten von Brot und Wein als Stärkung gegeben. Damit wollte er auf immer mit ihnen verbunden sein. So will er auch mit uns sein, wenn wir ihn in der Eucharistie empfangen. Lieber Jesus, wenn wir die heilige Eucharistie empfangen, lass uns immer daran denken, dass du selbst es bist und du immer mit uns verbunden sein willst. Vater unser im Himmel, geheiligt werde dein Name. Dein Reich komme, dein Wille geschehe, wie im Himmel so auf Erden.
1: Unser tägliches Brot gib uns heute und vergib uns unsere Schuld, wie auch wir vergeben unseren Schuldigern. Und führe uns nicht in Versuchung, sondern erlöse uns von der Böse.
0: Gegrüßet seist du, Maria, voll der Gnade, der Herr ist mit dir. Du bist gebenedeit unter den Frauen. Und gebenedeit ist die Frucht deines Leibes, Jesus, der uns die Eucharistie geschenkt hat.
1: Heilige Maria, Mutter Gottes, bitte für uns Sünder, jetzt und in der Stunde unseres Todes. Amen.
0: Gegrüßet seist du, Maria, voll der Gnade, der Herr ist mit dir. Du bist gebenedeit unter den Frauen. Und gebenedeit ist die Frucht deines Leibes, Jesus.
1: Heilige Maria, Mutter Gottes, bitte für uns Sünder, jetzt und in der Stunde unseres Todes. Amen.
0: Gegrüßet seist du, Maria, voll der Gnade, der Herr ist mit dir. Du bist gebenedeit unter den Frauen. Und gebenedeit ist die Frucht deines Leibes, Jesus.
1: Heilige Maria, Mutter Gottes, bitte für uns Sünder, jetzt und in der Stunde unseres Todes. Amen.
0: Gegrüßet seist du, Maria, voll der Gnade, der Herr ist mit dir. Du bist gebenedeit unter den Frauen, und gebenedeit ist die Frucht deines Leibes, Jesus.
1: Heilige Maria, Mutter Gottes, bitte für uns Sünder, jetzt und in der Stunde unseres Todes. Amen.
0: Gegrüßet seist du, Maria, voll der Gnade, der Herr ist mit dir. Du bist gebenedeit unter den Frauen, und gebenedeit ist die Frucht deines Leibes, Jesus.
1: Heilige Maria, Mutter Gottes, bitte für uns Sünder, jetzt und in der Stunde unseres Todes. Amen.
0: Gegrüßet seist du, Maria, voll der Gnade, der Herr ist mit dir. Du bist gebenedeit unter den Frauen, und gebenedeit ist die Frucht deines Leibes, Jesus.
1: Heilige Maria, Mutter Gottes, bitte für uns Sünder, jetzt und in der Stunde unseres Todes. Amen.
0: Gegrüßet seist du, Maria, voll der Gnade, der Herr ist mit dir. Du bist gebenedeit unter den Frauen, und gebenedeit ist die Frucht deines Leibes, Jesus.
1: Heilige Maria, Mutter Gottes, bitte für uns Sünder, jetzt und in der Stunde unseres Todes. Amen.
0: Gegrüßet seist du, Maria, voll der Gnade, der Herr ist mit dir. Du bist gebenedeit unter den Frauen, und gebenedeit ist die Frucht deines Leibes, Jesus.
1: Heilige Maria, Mutter Gottes, bitte für uns Sünder, jetzt und in der Stunde unseres Todes. Amen.
0: Gegrüßet seist du, Maria, voll der Gnade, der Herr ist mit dir. Du bist gebenedeit unter den Frauen, und gebenedeit ist die Frucht deines Leibes, Jesus.
1: Heilige Maria, Mutter Gottes, bitte für uns Sünder, jetzt und in der Stunde unseres Todes. Amen.
0: Gegrüßet seist du, Maria, voll der Gnade, der Herr ist mit dir. Du bist gebenedeit unter den Frauen, und gebenedeit ist die Frucht deines Leibes, Jesus.
1: Heilige Maria, Mutter Gottes, bitte für uns Sünder, jetzt und in der Stunde unseres Todes. Amen.
0: Ehre sei dem Vater und dem Sohn und dem Heiligen Geist.
1: Wie am Anfang, so auch jetzt und alle Zeit und in Ewigkeit. Amen.
0: O mein Jesus, verzeih uns unsere Sünden.

0: Gott, durchdringe unser Leben immer mehr mit deiner Gnade, durch Christus, unseren Herrn.
1: Amen.
0: Er, der unser Friede ist und uns eint, schenke uns die Gemeinschaft in dem einen Geist. So segne uns der barmherzige und liebende Gott, der Vater, der Sohn und der Heilige Geist.
1: Amen.
0: Herr, gib allen Verstorbenen die ewige Ruhe.
1: Und das Segen nicht bei denen.
0: Herr, lass sie ruhen in Frieden.
1: Amen.
0: Im Namen des Vaters und des Sohnes und des Heiligen Geistes.
1: Amen.
0: Gelobt sei Jesus Christus.
1: In Ewigkeit. Amen.

0: 10 vor 6.
1: Illegale Spenden aus dem Ausland. Landesrat erhebt schwere Vorwürfe. Bettenstopp. Heute entscheidet die Landesregierung. Das Wetter überwiegend bewölkt. Ich bin Florian Scheringer. Guten Morgen.
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1: Es kracht zwischen Landesrat Bianchi und der Südtiroler Freiheit sowie den Schützen. Bianchi hat nämlich den Verdacht, dass bestimmte Parteien und Organisationen in Südtirol illegal aus dem Ausland finanziert werden. Genauer gesagt sollen jährlich 4 Millionen Euro von der Liechtensteiner Laurin-Stiftung nach Südtirol fließen, um hier ethnisch-identitäre Politik zu unterstützen, so Bianchi. Dazu hat er eine Eingabe bei der Staatsanwaltschaft gemacht. Die Südtiroler Freiheit und der Schützenbund weisen die Vorwürfe scharf zurück. Sie würden keine unerlaubten Spenden aus dem Ausland kassieren, sagen sie. Wie geht es weiter mit dem Bettenstopp? Das entscheidet sich heute Vormittag in der Sitzung der Landesregierung. Geplant ist, dass der Stichtag 30. September nicht mehr so streng gehandhabt werden soll. Hotels sollen auch dann noch gebaut werden dürfen, wenn das Projekt nach diesem Datum noch entscheidend abgeändert wird. Vorgestern hatte sich ja der Gesetzgebungsausschuss im Landtag überraschend gegen diese Aufweichung ausgesprochen. Das ist aber nicht bindend. Die Landesregierung kann entscheiden, wie sie will. Tourismuslandesrat Louis Walcher will die neue Regelung unbedingt durchsetzen. Scharfe Kritik kommt aus der Opposition. Die Polizei hat in Italien ein riesiges Kinderpornografie-Netzwerk auf Telegram zerschlagen und 17 Menschen festgenommen. Insgesamt hat die Polizei rund 22.000 Videos und 34.000 Fotos von Kindern sichergestellt. Die meisten der Kinder sind nicht älter als 4 Jahre. Die Betreiber des Netzwerks sollen 4 Italiener und ein Schweizer im Alter von 22 bis 28 Jahren sein. Und das Netzwerk hat über 1.000 Nutzer, sagt die Staatsanwaltschaft in Rom. Um an die Inhalte zu kommen, mussten die Nutzer kleinere Beträge in Kryptowährungen zahlen oder eigenes Bild- oder Videomaterial zur Verfügung stellen. Der italienische Verteidigungsminister Grosseto hat jetzt angekündigt, dass er einen möglichen Marineeinsatz im Roten Meer vorbereiten lässt. Damit sollen Frachtschiffe in der Meerenge von Bab al-Mandab geschützt und begleitet werden, da es in der letzten Zeit dort immer wieder Angriffe der Houthi-Miliz gegeben hat. Die Meerenge gehört zu den wichtigsten Routen des Welthandels und ist auch für den Schiffsverkehr durch den Suezkanal wichtig. Auf grünes Licht von Seiten der EU will Grosseto nicht warten. Und dann noch zum Sport. In der Eishockey League geht heute die neue Saison los. Sowohl der HCB Südtirol Alperia als auch der HC Falkensteiner Pustertal stehen wieder auf dem Eis. Die Foxes treffen zu Hause auf die Vienna Capitals. Und auch für die Wölfe gibt's ein Heimspiel. Und zwar gleich gegen den Meister aus Graz. Eine Neuauflage des Finals von letzter Saison also.
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1: Verbreitet ist es bewölkt, jetzt in der Früh auch Hochnebel gibt's, und zwar vor allem im Pustertal. Aktuell messen wir 19 Grad in Bozen, 15 in Schlanders, 12 in Bruneck und 9 Grad hat es in Sterzing. Im Laufe des Vormittags lockert es auf, aber schon am Nachmittag bilden sich wieder mehr Wolken und es regnet verbreitet. Die Temperaturen kommen nicht über 19 bis 24 Grad hinaus.
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0: Felix Schiffelhuber.
1: Guten Morgen aus dem Pastoralzentrum in Bozen. Ich darf Sie beim Aufstehen und Wachwerden begleiten mit Schlagern, Oldies und ausgewählten neuen Hits. Viele Männer suchen Sie, die Traumfrau. Schauen wir am Beginn unserer Sendung, ob Gilbert sie gefunden hat und wie es ihm bei dieser Suche geht. Es ist jetzt 6 Minuten vor 6.

0: Ein Klassiker von Udo Jürgens. Vielen Dank für die Blumen hier auf Radio Grüne Welle um 6 Uhr. Und um 6 Uhr schalten wir wie immer jetzt in den Vatikan. Hier sind die Nachrichten.
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2: Heute mit folgenden Themen: KI-Regulierung. Kardinalstaatssekretär Parolin fordert gemeinsamen Einsatz der Staaten. Synode. Europas Kirchen lernen gegenseitiges Zuhören. Und Heiliger Roberto Bellarmino. Der Papst feiert an diesem Donnerstag Namenstag. Herzlich willkommen zum Nachrichtenjournal von Radio Vatikan, heißt die Anne Preckel. Für eine supranationale Verantwortung bei der Regulierung von künstlicher Intelligenz hat sich der vatikanische Kardinalstaatssekretär Pietro Parolin ausgesprochen. Man sollte sich ernsthaft Gedanken darüber machen, welche Gefahren mit der künstlichen Intelligenz einhergehen können, kommentierte Parolin am Mittwochnachmittag die laufende Debatte über die Gefahren von KI. Die Mahnung, dass Staaten und auch supranationale Organisationen Verantwortung für die Steuerung neuer Technologien übernehmen müssten, sei richtig, so der Kardinalstaatssekretär. Seine Sorge sei allerdings, dass es tatsächlich Länder gäbe, die ihren eigenen Weg gehen wollen, so Parolin, der für eine gemeinsame KI-Regelung auf Ebene der Staaten plädierte. Der Kardinalstaatssekretär sprach am 16. September bei der Tagung Glaube und Vernunft im Zeitalter der künstlichen Intelligenz an der Abgeordnetenkammer in Rom. Vor Journalisten äußerte er sich dort auch zum Ukraine-Krieg. Angesichts der Verschärfung des Konfliktes bekräftigte er den Aufruf zu Dialog. Nur im Gespräch lassen sich Lösungen finden, so Parolin. Der Heilige Stuhl setze sein humanitäres Engagement fort. Die Linzer Pastoraltheologin Clara Cissa sieht in der europäischen Synodalität einen starken Lernprozess des Zuhörens über kirchliche und regionale Unterschiede hinweg. Im Interview mit uns zieht die Leiterin der Abteilung für Synodalität an der KU Linz Bilanz über die Tagung Shaping Synodality in Europe in Wels und sie erklärt, warum Theologie und kirchliche Praxis stärker voneinander lernen müssen. Diese Tagung verstand sich, auch in Absprache mit dem CCEE-Präsidium, als eine Station auf dem Weg der Umsetzung der weltkirchlichen Synode. Cissa hat als Theologin und Leiterin der Abteilung für Synodalität an der KU Linz diese Veranstaltung organisiert. Was war das Anliegen?
3: Es ist entstanden aus der Idee einer Forschungsgruppe, die nicht mehr Bücher publizieren wollte zur Synodalität, sondern die Idee gehabt hat, 2025 im Februar, das, was wir als Theologen, Theologinnen denken, mal in Austausch zu bringen, mit denen die Kirche tagtäglich an den Frontlinien leben und gestalten. Und einen Raum anzubieten, wo eine Wechselseitigkeit zwischen Theorie, theoretische Reflexion und Praxis stattfinden kann. Und wir denken, dass in Europa ist das auch eine Stärke von Europa, dass wir eine lange Tradition in dieser auch diese gegenseitige Bereicherung von Theorie und Praxis und vice versa, wie wir

0: tatsächlich auch voneinander lernen können. Das ist wichtig auf einem synodalen Weg. Natürlich, die Ortskirchen machen ihre Erfahrung, die Bischofskonferenzen machen ihre Erfahrung. Und wir wollten den Raum öffnen, dass wir gemeinsam über diese Erfahrungen sprechen.
1: Europa hat auch innerhalb des Katholischen eine gewisse Vielfalt.
0: Was viele erschreckt, was in Osteuropa nicht einmal denkbar ist, ist in den alten Demokratien im deutschen Sprachraum schon Normalfall. Und anstatt übereinander in Karikaturen zu reden und gegebenenfalls auch die Katholizität des anderen abzusprechen, weil das nicht so läuft wie bei mir zu Hause, dann haben wir für sinnvoll gehalten, den Raum zu öffnen, um ehrlich miteinander nochmal ins Gespräch zu kommen und nicht erst bei der kontinentalen Versammlung wieder.
1: Bei der Tagung wurde auch viel miteinander gebetet und Messe gefeiert, mitgestaltet und miteinander vorbereitet von wechselnden Teilnehmenden aus Portugal oder Irland oder Litauen. Es wurden wichtige Themen für Europa vertieft: Polarisierung, Krieg, Migration, Säkularisierung, aber auch, was das Kirchenrecht in Sachen Teilhabe von Gläubigen erlaubt oder die Taufe als Grundlage der Synodalität. Wie hat Chissard generell die Atmosphäre bei der Tagung erlebt?
0: Die Freude, die hier spürbar ist, ist sehr schwer in Worte zu fassen. Etwas Ähnliches wie in der Synode ich erlebt habe, wo Menschen einander zuhören, mit Interesse beieinander sind. Und es ist auch ein Ausdruck der Taufe, der Taufexistenz, worüber wir sprechen. Es muss ja nicht überall gleich sein, gleich die Deutungen, die gleiche Antworten gegeben werden. Aber wir können einander in dieser Vielfalt bereichern.
1: Soweit die Linzer Pastoraltheologin Clara Chissard über die Tagung Shaping Synodality in Europe. Sie fand in den letzten Tagen im Bildungshaus Schloss Puchberg bei Wels in Österreich statt. Hören Sie weitere News. Heiliges Land, die einzige christliche Bildungseinrichtung im Gazastreifen, hat ihren Schulbetrieb nach 3 Jahren wieder aufgenommen. Rund 1000 Schülerinnen und Schüler lernen nun in der katholischen Schule Heilige Familie, wie das Hilfswerk Kirche in Not am Donnerstag mitteilte. Für den Pfarrer der katholischen Pfarrei in Gaza, Gabriel Romanelli, ist der Neustart ein wichtiges Hoffnungszeichen. Wenn die Menschen die Kinder und Jugendlichen zur Schule kommen sehen, zeigt ihnen das, dass es eine Zukunft gibt. Vor Kriegsbeginn 2023 gab es im Gazastreifen 5 christliche Schulen, 3 in katholischer, eine in orthodoxer und eine in evangelischer Trägerschaft. Der Krieg habe tiefe seelische Spuren hinterlassen, ergänzte Pater Romanelli. Deshalb sollen psychologische Begleitung und Traumahilfe künftig einen festen Platz im Schulalltag erhalten. Deutschland. Der ernannte Bischof von Eichstätt, Christian Würz, wendet sich gegen das Verächtlichmachen von AfD-Wählern. Man müsse schauen, warum haben Menschen die AfD gewählt, sagte Würz im Interview der KNA. Man kann nicht sagen, es sind alle dumm, die AfD wählen. Wir sollten die Menschen ernst nehmen und schon schauen, welche Sorgen und Anliegen stehen dahinter. Würz betonte, es gebe aber Grenzen, wo er sagen muss, da kann ich nicht mit. Die katholische Deutsche Bischofskonferenz hatte 2024 erklärt, die AfD sei aufgrund von völkischem Nationalismus für Christen unwählbar. Würz sagte, ihm sei als Bischof ein fairer Umgang wichtig. Ich muss andere Ansichten nicht gut finden, aber ich sollte versuchen, Verständnis für sie aufzubringen und sie nicht von vornherein abzuqualifizieren. Würz' Amtseinführung ist am 4. Oktober. Der gesellschaftliche Zusammenhalt in Europa gerät zunehmend unter Druck. Wie können Kirche und Gesellschaft gegensteuern? Darüber sprechen diese Woche im Deutschen Freising internationale Referenten und Referentinnen bei einer Tagung des Hilfswerkes Renovabis. Unser Kollege Mario Galgano sprach dort mit dem Berliner Erzbischof Heiner Koch.
2: Ja, Herr Erzbischof Heiner Koch, Reno Babis, das diesjährige Kongress jenseits von Polarisierungen, ja, aus Ihrer Sicht eben als Erzbischof Berlins, aber eben auch aus deutscher Sicht, was können Sie dazu sagen?
3: Das ist ein Thema, das viele Dimensionen hat. Die politische fällt einem natürlich als erstes ein. Gesellschaftliche Polarisierung zwischen Jung und Alt, zwischen Rechten und Linken, zwischen unterschiedlichen Auffassungen, zwischen Parteien. Aber es ist auch eine Polarisierung, auch in Kirchenspannungen, die es in der Kirche gibt. Und es gibt Polarisierung auch im Menschen selbst. Ich glaube, das ist auch eine psychologische, vielleicht sogar ist das die grundlegende Polarisierung, die wir haben. Es ist alles so komplex und so unterschiedlich geworden und so wenig Einheit und so wenig Sachlichkeit auch, dass man sehr schnell in einer emotionalen Rage ist und polarisiert, dann auch nicht differenziert denkt. Es ist ein ganz wichtiges Thema, weil wir als Kirche in dieser Gesellschaft leben, in dieser Zeit und uns fragen müssen, was Gott von uns und seiner Kirche in dieser Zeit hier erwartet.
2: Reno Babis ist ja vor allem für Osteuropa, Mitteleuropa zuständig. Wenn wir auch sehen, das ist natürlich der Ukraine-Krieg, das prägt ja auch nicht und polarisiert ja auch viele Gesellschaften, nicht nur in Deutschland, sondern gerade jetzt in vielen Ländern Osteuropas, Mitteleuropas. Wie kann hier auch die katholische Kirche vermitteln sozusagen, Brücken bauen? Wir sind ja als Christen, als Katholiken auch dazu da, Brücken zu bauen.
3: Brücke ist ein sehr schönes Bild, denke ich, für uns, für unseren Auftrag. Aber die letzte Brücke ist, glaube ich, auch Christus, die ist die letzte Brücke. Wir müssen uns ganz in den Dienst dieser Brücke stellen, denn Katholiken sind in allen Ländern und auf allen Seiten vorhanden. Und das ist ein Auftrag für uns, dass wir uns als Christen da nicht gegeneinander stellen, sondern uns in den Dienst der Einheit stellen. Wenn Sie so wollen, ich meine das ja sehr ernst, wir haben alle auch Teil am Dienst Petri, auch im Dienst der Kirche, des Einheitsdienstes, und dem müssen wir uns stellen. Dass das sehr schwierig ist und wie das konkret geht, darüber wollen wir ja in diesen Tagen nachdenken. Denn wir haben natürlich hier wirklich jetzt gewaltsame Polarisierung mit viel Gewalt, auch die ausgebrochen ist. Das ist eine ganz schwierige Situation auch für uns als Kirche. Überwindung von Polarisierung ist ein Wort für Frieden schenken.
2: Eine persönliche Botschaft, die Sie auch richten wollen an die Teilnehmerinnen und Teilnehmer dieses Kongresses?
3: Ich hoffe, dass wir bei diesem sehr gut vorbereiteten, lange vorbereiteten Kongress einfach diese Einheit, diese Überwindung von Polarisierung einfach spüren, im Herzen spüren. Wir brauchen Erfahrungen von Gemeinschaft, von Verbindung, von Verlässlichkeit, damit wir es auch weitergeben können. Ich hoffe, dass wirklich unsere Gäste diese Erfahrungen diesen Tagen machen können.
1: Am Mittwochabend wurde im Rahmen der Reno Babis-Tagung ein Dialogpreis vergeben. In seiner Laudatio würdigte der Erzbischof von München und Freising, Kardinal Marx, die Preisträgerin, die Stiftung Kreisau für europäische Verständigung, als paradigmatisch für die Zukunft der Demokratie. Ein funktionierendes Gemeinwesen sei auf eine aktive Zivilgesellschaft angewiesen, die Räume für Begegnung und Verständigung schaffe. Diese Aufgaben könnten nicht allein vom Staat übernommen werden, so Marx. Vielmehr seien auch Institutionen wie die Kirche gefordert, Verantwortung für die Freiheit zu übernehmen. Das vereinte Europa bezeichnete der Kardinal als historisches Projekt der Versöhnung, dessen Erhalt kontinuierlichen Einsatz erfordert. In seiner Laudatio sagte Kardinal Marx dazu:
4: Lasst euch das nicht nehmen. Reno Babis hat den Auftrag, da auch wirklich, auch in den Ländern, in den Partnerländern, Flagge zu zeigen, gesprächsfähig zu sein, aber auch jedem Nationalismus zu wehren. Der Nationalismus ist ein Grundübel, dem müssen wir widerstehen. Die katholische Kirche kann mit Nationalismus nicht zusammengehen. Niemals. Patrioten sind wir alle. Davon gehe ich aus. Sein Heimatland liegt jeder und jede. Das wäre ja unmöglich, wenn es nicht so wäre. Aber Nationalisten. François Mitterrand hat in seiner letzten Rede, da war er schon vom Tod gezeichnet, in Straßburg, ich sehe es noch vor mir, ein interessanter, aber auch durchaus bemerkenswerter Politiker, François Mitterrand. Der Nationalismus ist ja der Krieg. Der Nationalismus ist der Krieg. Und so ist es. So war es immer. Deswegen brauchen wir die Kräfte, die übernational Menschen zusammenführen. Die wissen, es gibt keine Nation, die über der anderen steht. Keine Kultur, die einfach sagt, wir sind besser als ihr. Nicht Menschen erster und zweiter Klasse. Es gibt Brüder und Schwestern, alle sind im Bild Gottes. Und wir freuen uns um die Vielfalt der Kulturen in Europa.
1: Die 1990 gegründete Stiftung Kreisau mit Sitz in Polen engagiert sich in der internationalen Jugend- und Bildungsarbeit sowie im deutsch-polnischen Austausch. Jährlich erreichen die Projekte rund 16.000 junge Menschen aus Ost- und Westeuropa. An diesem Donnerstag, 17. September, feiert Papst Leo Robert Francis Prevost Namenstag. Wer war der heilige Robert Bellarmine, auf den das Fest zurückgeht?
5: Fest des heiligen Robert Bellarmine. Papst Leos Namenspatron ist der Kirchenlehrer und Jesuit Robert Bellarmine. Der Italiener, dessen Geburtsname Roberto Francesco Romolo Bellarmino lautet, wurde 1542 in Montepulciano in der Toskana geboren. Mit 18 Jahren trat der tiefreligiöse junge Mann 1560 den Jesuiten bei. Seine Mutter war begeisterte Anhängerin des neu gegründeten Ordens. 9 Jahre später, nach ausgiebigen Studien am Collegio Romano in Rom sowie in Florenz, Mondovi und Padua, wurde er nach Löwen im heutigen Belgien gesandt, wo sich der Jesuit bald als Prediger einen Namen machte und als Theologieprofessor wirkte. In dieser Zeit kommentierte er die Summa Theologica des Thomas von Aquin und verfasste Schriften über zeitgenössische, auch protestantische Theologen, wobei er sich den Ruf eines brillanten Wissenschaftlers erwarb. Im Jahr 1576 rief ihn Papst Gregor der 13. nach Rom zurück und setzte ihn als Theologieprofessor am Collegio Romano ein. Seine Vorlesungen hatten bald einen fast unvorstellbaren Zulauf. Bellarmine war Begründer der Studienrichtung Kontroverstheologie an der späteren päpstlichen Universität Gregoriana. Am 3. März 1599 wurde Bellarmine vom Papst Clemens VIII. Zum Kardinal erhoben. Er bat den Papst darum, mit diesem Titel keinerlei Benefizium zu erhalten. Im März 1602 wurde er zum Erzbischof von Capua ernannt und widmete sich mit großem Einsatz und großer Leidenschaft der Seelsorge. Er kümmerte sich um die Ausbildung des Klerus, die Armen und den Gottesdienst. Er wurde von dem Volk geliebt, das auch er sehr liebte. Nach dem Tod Clemens VIII. Im Jahr 1605 hätte Bellarmine beinahe selbst die Wahl zum Papst geschafft. Gewählt wurde Paul V., der Bellarmine an seiner Seite haben wollte. Deshalb gab er die Leitung der Diözese Capua auf und kehrte in die römische Kurie zurück, wo er sich dem Dienst an den verschiedenen Kongregationen widmete. Zu den Fällen, mit denen er sich befassen musste, gehörte auch jener von Galileo Galilei. Bellarmine galt als Verehrer Galileo Galileis und setzte sich für die Veröffentlichung von dessen Thesen über das Sonnensystem ein, musste ihm aber 1616 seine Verurteilung mitteilen. Den Weg für weitere Forschung wollte er gleichwohl offen halten. Den Prozess erlebte Bellarmine allerdings nicht mehr. Er verstarb am 17. September 1621. Papst Pius XI. Sprach Bellarmine 1923 heilig und erhob ihn ein Jahr später zum Kirchenlehrer.
1: Also herzlichen Glückwunsch, Papst Leo, zum Namenstag. Und damit endet dieses Nachrichtenjournal. Anne Preckel führte heute durch diese Sendung. 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Wir freuen uns, dass Sie heute eingeschaltet haben. 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

Das waren die Nachrichten aus dem Vatikan. Wie immer eine Wiederholung der gestrigen Abendsendung. Sie hören Radio Grüne Welle heute am Freitag, den 18. September. Und bei uns geht's jetzt weiter mit Schlagermusik. Hier sind Marlena Martinelli und Oliver Heidt. Und dann nimmst du mich in deine Arme. Guten Morgen, es ist jetzt beinahe 20 nach 6.

0: Heute gedenkt die Kirche der heiligen Richardis, Josef von Cobertino, Landbert und Ferreolus. Über das Leben und Wirken dieser Persönlichkeiten erfahren Sie nun von Karin Warasin mehr.
1: Richardis war die Tochter des elsässischen Grafen Erhanger und heiratete 862 Kaiser Karl II., genannt der Dicke. Als Richardis 887 von Anhängern des gestürzten Kanzlers Luitward von Verona grundlos des Ehebruchs beschuldigt wurde, bot sie an, sich der Feuerprobe zu unterziehen, einem damals weit verbreiteten Element der Gerichtsbarkeit. Dafür musste die angeklagte Person beispielsweise über rotglühende Pflugscharen gehen. Blieb sie unverletzt oder heilte die Verletzung innerhalb kurzer Zeit, galt die Unschuld als erwiesen. Im gegenteiligen Fall wurde sie bestraft. Als sich Richardis der Feuerprobe unterzog, blieb sie unverletzt. Dennoch wurde sie von ihrem Mann verstoßen und zog sich in das von ihr gegründete Kloster Andlau zurück. Dort starb sie am 18. September 894 oder 896. Das noch heute erhaltene Hochgrab wurde 1350 errichtet. Josef von Cupertino wurde 1603 in Cupertino südlich von Brindisi geboren. 1621 trat er bei den Franziskaner-Konventualen ein. 1628 empfing er die Priesterweihe. Er hatte die ungewöhnliche Gabe, schweben bzw. fliegen zu können. 70 Fälle sind dokumentiert. 1638 begann die Inquisition mit einer Untersuchung, um festzustellen, ob das Schweben nur ein Schwindel war. Josef schwebte aber auch, als die Inquisitoren ihn befragten. Und auch als ihn Papst Urban III. Zu sich bat, schwebte Josef wieder. Josef von Cupertino starb 1663 in Osimo bei Ancona. Wohl aufgrund seiner schwachen Studienerfolge ist er der Patron der Prüfungskandidaten und seit 1963 auch Patron der Astronauten. Im Bistum München-Freising gedenkt man heute des heiligen Landbert. Er wurde 937 Bischof von Freising. Dort hatten Kriege und Aufstände große Verwüstungen angerichtet und Landbert bemühte sich, die Schäden zu beheben und das kirchliche Leben zu erneuern. Er starb am 19. September 957. Ferreolus stammte wahrscheinlich aus der Familie eines römischen Senators. Ab etwa 570 wurde er Bischof von Limoges. Ferreolus starb um 591.
0: Das war Karin Warasin mit dem heiligen Kalender des heutigen Tages. 6:35 ist es und damit Sie wach werden, gibt's Musik zum Tanzen und Schunkeln. Hier ist Eros Ramazzotti.

0: Quanto amore sei, das war Eros Ramazzotti. Es ist jetzt mittlerweile 6:30 geworden, hier sind die heutigen Schlagzeilen.
1: 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Guten Morgen, ich bin Florian Scheringer. Heute entscheidet die Landesregierung, ob der Bettenstopp aufgeweicht wird. Konkret geht es darum, ob Hotelprojekte auch nach dem 30. September noch abgeändert werden dürfen. Der Gesetzgebungsausschuss hatte sich gegen die Pläne ausgesprochen. Landesrat Bianchi wirft der Südtiroler Freiheit und den Schützen vor, illegale Spenden aus dem Ausland zu kassieren, und zwar von einer Stiftung aus Liechtenstein. Die Beschuldigten weisen die Vorwürfe scharf zurück. In Italien ist ein großes Kinderpornografie-Netzwerk zerschlagen worden. Die 5 mutmaßlichen Betreiber wurden festgenommen. Auf der Seite gab es zehntausende Videos und Fotos von teils sehr kleinen Kindern. Verteidigungsminister Crosetto plant einen Marineeinsatz im Roten Meer. Dadurch sollen Frachtschiffe geschützt werden. Auf einen gemeinsamen Einsatz mit der EU will er nicht warten. Der HCB Südtirol Alperia und der HC Pustertal starten heute in die neue Saison der Eishockey League. Die Foxes treffen auf Wien, die Wölfe auf Graz.
0: Und die nächsten Nachrichten hören Sie hier auf Radio Grüne Welle um 6:50. Jetzt geht's weiter mit einem Lied, in dem es um ein Problem geht, das viele Frauen haben, nämlich den Männern. Guten Morgen, es ist 6:31 Uhr.

0: Das war Claudia Jung, denn wenn wir uns berühren. Jetzt ist es Zeit, innezuhalten. Wir hören jetzt die Gedanken zum Tag von Sonja Salamon. Sie ist Diözesanreferentin für Bibelpastoral.
1: Ich habe auch eine Krankheit. Ich bin nämlich chronisch gut gelaunt, antwortete vor einigen Jahren ein Arbeitskollege, als ich ihn gefragt habe, wie es ihm gehe mit allen neuen Umständen und dem größeren Arbeitsaufwand, der dadurch entstand. Chronisch gut gelaunt, was so viel heißt wie ständig oder dauernd gut gelaunt. Ich lachte über diese Bemerkung und konnte sie in diesem Moment nur bestätigen. Gleichzeitig habe ich mich mit ihm über seine besondere Fähigkeit gefreut und habe ihn bewundert. Mir fällt dieses Gespräch immer wieder ein, gerade dann, wenn ich merke, wie wichtig und notwendig Humor ist. Lachen ist gesund, lautet ja ein altes, bekanntes Sprichwort. Und wie gut tun mir jene Menschen, die eine humorvolle Bemerkung sagen oder eine humorvolle Nachricht mir senden. Gerade in belastenden Zeiten kann der Humor heilsam sein. Kurz aus der Last ausbrechen und aufdanken. Und dann wieder anpacken. Mit etwas Gelassenheit. Wer es schafft, mit einem Lächeln durch den Tag zu gehen, anstatt zerknirscht oder gereizt, der hat es wohl auch einfacher. Einfach mit anderen Menschen und einfacher mit sich selbst. Gute Laune steckt an. So wünsche ich Ihnen an diesem Wochenende Begegnungen mit gut gelaunten Menschen und dass Sie selbst gut gelaunt ins Wochenende starten.
0: Das war Sonja Salamon mit den Gedanken zum Tag. Es ist jetzt beinahe 7:20 und bei uns geht es jetzt weiter mit Musik von Siegfried Walch. Wir zwei allein.

0: 10 vor 7.
1: Heute entscheidet sich, wie geht's weiter mit dem Bettenstopp. Großes Kinderporno-Netzwerk in Italien zerschlagen. Das Wetter größtenteils bewölkt. Ich bin Florian Scheringer, guten Morgen.
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1: Der Bettenstopp, also das Gesetz, das neue Hotelbetten verbietet, wird ja schon seit Jahren heiß diskutiert. Stefanie Terzer, heute entscheidet die Landesregierung, wie es mit dem Bettenstopp weitergehen soll.
2: Ja, und zwar geht's darum. Der 30. September wäre ja der Stichtag. Danach dürften keine neuen Hotelprojekte mehr umgesetzt werden. Es schaut aber ganz danach aus, als müsste dieser Stichtag doch nicht so ganz ernst genommen werden. Heißt, Hotels sollen auch dann noch gebaut werden dürfen, wenn das Projekt nach dem 30. September noch entscheidend abgeändert wird. Vorgestern hatte ja der Gesetzgebungsausschuss im Landtag diese Aufweichung überraschend abgelehnt. Aber das ist nur eine Empfehlung. Die Landesregierung kann entscheiden, wie sie will. Und Tourismuslandesrat Luis Walcher will die neue Regelung unbedingt durchsetzen. Scharfe Kritik kommt aus der Opposition.
1: Es kracht zwischen Landesrat Bianchi und der Südtiroler Freiheit sowie den Schützen. Bianchi hat nämlich den Verdacht, dass bestimmte Parteien und Organisationen in Südtirol illegal aus dem Ausland finanziert werden. Genauer gesagt sollen jährlich 4 Millionen Euro von der Liechtensteiner Laurin-Stiftung nach Südtirol fließen, um hier ethnisch-identitäre Politik zu unterstützen, so Bianchi. Dazu hat er eine Eingabe bei der Staatsanwaltschaft gemacht. Die Südtiroler Freiheit und der Schützenbund weisen die Vorwürfe scharf zurück. Sie würden keine unerlaubten Spenden aus dem Ausland kassieren, sagen sie. Die Polizei hat in Italien ein riesiges Kinderpornografie-Netzwerk auf Telegram zerschlagen und 17 Menschen festgenommen. Insgesamt hat die Polizei rund 22.000 Videos und 34.000 Fotos von Kindern sichergestellt. Die meisten der Kinder sind nicht älter als 4 Jahre. Die Betreiber des Netzwerks sollen 4 Italiener und ein Schweizer im Alter von 22 bis 28 Jahren sein. Und das Netzwerk hat über 1.000 Nutzer, sagt die Staatsanwaltschaft in Rom. Um an die Inhalte zu kommen, mussten die Nutzer kleinere Beträge in Kryptowährungen zahlen oder eigenes Bild- und Videomaterial zur Verfügung stellen. Verteidigungsminister Crosetto hat jetzt angekündigt, dass er einen möglichen Marineeinsatz im Roten Meer vorbereiten lässt. Damit sollen Frachtschiffe in der Meerenge von Bab al-Mandab geschützt und begleitet werden, da es in der letzten Zeit immer wieder Angriffe der Houthi-Miliz gegeben hat. Die Meerenge gehört zu den wichtigsten Routen des Welthandels und ist auch für den Schiffsverkehr durch den Suezkanal wichtig. Auf grünes Licht von Seiten der EU will Crosetto nicht warten. Noch zum Sport. In der Eishockey League geht heute die neue Saison los. Sowohl der HCB Südtirol Alperia als auch der HC Pustertal stehen wieder auf dem Eis. Die Foxes treffen zu Hause auf die Vienna Capitals und auch für die Wölfe gibt's ein Heimspiel. Und zwar gleich gegen den Meister aus Graz. Eine Neuauflage des Finals von letzter Saison also. Und am Nachmittag kann es regnen. Wie genau das Wetter heute wird, das hören Sie gleich.
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1: 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Fast im ganzen Land überwiegen die Wolken. Im Pustertal hält sich etwas Hochnebel. Jetzt hat es 17 Grad in Auer, 14 in Nathorns, 12 in Franzensfeste und 10 Grad messen wir in Toblach. Am Vormittag kommt vereinzelt die Sonne raus. Schon am Nachmittag bilden sich dann wieder dichte Wolken und es regnet fast überall. Die Höchstwerte, die liegen zwischen 19 und 24 Grad.
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12: Guten Morgen wünscht Daniel Hofer aus der Landesverkehrsmeldezentrale. Einbahnregelungen wegen Arbeiten gibt es unter anderem auf der Passeira Staatsstraße bei Saltaus, auf der Landesstraße Bozen-Meran bei Moritzing, auf der Brenner Staatsstraße bei Klausen, auf der Staatsstraße Klausen-Pontives bei Klausen und auf der Gardataler Staatsstraße bei Zwischenwasser. Es kommt immer wieder zu Verzögerungen. Gute und sichere Fahrt.
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Guten Morgen aus dem Pastoralzentrum in Bozen. Mittlerweile ist es hell geworden, Zeit aufzustehen. Und damit es leichter geht, habe ich für Sie eine Hymne an das Leben ausgewählt. Hier ist Waterloo, so ein wunderschönes Leben. Es ist 3 vor 7.

0: Der große Freddie Mercury, The Great Pretender war das. Toni Fjung blickt mittlerweile auf über 46 Jahre im Priesteramt zurück. Angefangen hat er als Kinder- und Jugendseelsorger, dann war er viele Jahre als Familienseelsorger tätig und seit dem Jahr 2005 ist er geistlicher Leiter im Bildungszentrum Haus der Familie am Ritten. Claudia Meierhofer hat mit Toni Fjung ein längeres Interview geführt und unter anderem gefragt, ob es in seinem Alltag Situationen gibt, die ihn so richtig auf die Palme bringen oder die ihn besonders aufregen.
1: Ja, ungeduldig sowieso, laut, je nachdem, weil ich dann meistens selber erschrecke, wenn ich schreie oder wenn ich jetzt beginne, richtig zu schimpfen. Also wer mich kennt, was weiß ich, meine Geschwister oder meine engsten Mitarbeiter, die, ja, ich bin dankbar, sie können mit mir umgehen, wenn ich irgendwann einmal auch selig bin und nicht rede oder einfach irgendeinen kritischen Satz so hinüberlasse, der mir dann wieder leid tut. Nervös werde ich, wenn ich merke, dass irgendwas ungerecht ist. Oder wenn Menschen manchmal auch ohne Gründe kritisieren oder sich über irgendetwas aufregen, was sie gar nicht kennen. Mhm. Oder nervös werde ich manchmal, wenn zum x-ten Mal irgendetwas nicht weitergeht und man immer wieder

0: wieder dranbleiben muss oder wenn ich merke, da ist keine Entwicklung oder da müsste eine Veränderung geschehen oder da wäre einfach irgendwas neu zu machen. Oder nervös werde ich, wenn Menschen überhaupt nicht bereit sind, in ein Gespräch einzulassen, wo man miteinander auch klären kann oder Neues entwickeln kann. Und ich bin auch ein Mensch, der nicht so geduldig ist, habe ich gemerkt. Für mich muss es, wenn es einmal losgeht, muss es schnell gehen. Mhm. Also da merke ich, das Warten, das Abwarten, Zeit lassen, das ist schon für mich manchmal eine Herausforderung. Und ich merke auch manchmal in der Begleitung von Menschen, gerade wenn so Gespräche stattfinden oder Coaches, Beratungen, wo ich dann so das Gefühl habe, ah, jetzt habe ich gecheckt, um was es geht. Ich habe so das Gefühl, jetzt habe ich die Thematik verstanden. Und dann gebe ich natürlich Impulse und ich merke dann, wenn da nichts weitergeht oder wenn Widerstände sind oder wenn die Menschen überhaupt nicht hinschauen wollen, da merke ich, da fängt es an, bei mir zu arbeiten. Und da fehlt mir manchmal, würde ich sagen, auch für die Geduld und noch einmal. Und da merke ich, da ist, ja, ist halt auch aus meiner, eines meiner Decken.
1: Toni, von einem Priester erwartet man ja oft, dass er total und völlig bescheiden ist und frei von weltlichen Wünschen. Aber mal Hand aufs Herz, welchen kleinen Luxus im Alltag gönnst du dir jetzt mit 71 Jahren so richtig gerne? Was kannst du uns denn da verraten?
0: Luxus, der größte Luxus ist jetzt, dass ich so versorgt bin, so gut versorgt bin wie noch nie in meinem Leben. Also das ist schon einmal, ich brauche nicht zu kochen, ich brauche nicht an zu denken, was gibt es, so habe ich noch was im Eisschrank und vor allem ich bin gut versorgt und das ist einmal Luxus. Sonst, natürlich habe mir ein feines E-Bike geleistet, teilweise geschenkt auch. Und für mich heißt einfach jetzt auf, ich habe das Radl und Vorderstickel. Ich habe auch den Luxus, dass ich ein Auto habe, das gut fährt und dass ich nicht zweimal denken muss, startet er noch oder startet er nicht. Das ist für mich auch, also die Mobilität zu wissen, ich kann irgendwo hinfahren, ohne zu überlegen, das ist mittlerweile schon Luxus.
2: Sagt der Seelsorger Toni Fjung. Das gesamte Interview hören Sie bei uns an diesem Montag, den 21. September um 10 Uhr am Vormittag. Da erfahren Sie dann auch, wie für ihn ein perfekter freier Tag ausschaut, welchen kleinen Luxus er sich sonst noch gönnt und wie sehr er von seinen Geschwistern und Familienmitgliedern in allen Bereichen seines Lebens unterstützt wird.

Das war Herbert Grönemeyer mit Deine Hand. Guten Morgen, es ist 7.21 Uhr, heute am 18. September. Werfen wir gemeinsam einen Blick in unser historisches Kalenderblatt und schauen wir uns an, was an diesem 18. September schon so alles passiert ist. 18. September 1984. Der 56-jährige Amerikaner Joe Kittinger überquert als erster Mensch allein in einem Ballon den Atlantik. 18. September 1970. Der Gitarrist und Sänger Jimi Hendrix, Idol der Flower Power Generation, kommt auf mysteriöse Weise in London ums Leben. Am 18. September 1954 feiert der Film La Strada des italienischen Regisseurs Federico Fellini in Rom Premiere. Der Film handelt von einem Wanderartisten, der sich eine Frau kauft und sie wie eine Sklavin hält. 18. September 1934, mit dem Eintritt der UdSSR in den Völkerbund endet die Isolierungspolitik der Westmächte gegenüber dem kommunistischen Land. 18. September 1905, Greta Garbo wird geboren. Die schwedische Filmschauspielerin umgab Zeit ihres Lebens ein Mythos der unnahbaren Schönen, der ihr, geprägt durch ihre Filme, den Beinamen »Die Göttliche« einbrachte. Am 18. September 1851, erscheint in New York eine neue Tageszeitung, nämlich die New York Daily Times. Das Blatt wird 6 Jahre später zur New York Times. 18. September 1814, nach der Abdankung Napoleons des Ersten am 1. April 1814 treffen sich Monarchen und Politiker aus 200 Ländern in Wien, um über eine staatliche Neuordnung Europas zu beraten. 18. September 1635, der römisch-deutsche Kaiser Ferdinand II. Erklärt Frankreich den Krieg. Damit wird die letzte und grausamste Phase des 30-jährigen Krieges eingeleitet. 18. September 1438, das 1431 zusammengetretene Konzil von Basel spaltet sich. Die papstfreundlichen Konzilväter werden von Papst Eugen IV. Nach Ferrara berufen. Die papstfeindliche Mehrheit verbleibt in Basel. 18. September 1324, Konstantin I. unterwirft bei der Schlacht von Chrysopolis seinen Mitregenten Licinius und erlangt damit die Alleinherrschaft über das Römische Reich. Und am 18. September 69 wird Kaiser Domitian in Rom ermordet. Täter waren mehrere Hofbeamte.

0: 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Das war Audrey Landers mit Santa Maria Goodbye. Es ist jetzt 7:30, hier sind die Schlagzeilen.
1: 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Guten Morgen, ich bin Florian Scheringer. Landesrat Bianchi wirft der Südtiroler Freiheit und den Schützen vor, illegale Spenden aus dem Ausland zu kassieren, und zwar von einer Stiftung in Liechtenstein. Die Beschuldigten weisen die Vorwürfe scharf zurück. Heute entscheidet die Landesregierung, ob der Bettenstopp aufgeweicht wird. Konkret geht es darum, ob Hotelprojekte auch nach dem 30. September noch abgeändert werden dürfen. Der Gesetzgebungsausschuss im Landtag hatte sich gegen die Pläne ausgesprochen. Verteidigungsminister Crosetto plant einen Marineeinsatz im Roten Meer. Dadurch sollen Frachtschiffe geschützt werden. Auf einen gemeinsamen Einsatz mit der EU will er nicht warten. In Italien ist ein großes Kinderpornografie-Netzwerk zerschlagen worden. Die 5 mutmaßlichen Betreiber wurden festgenommen. Auf der Seite gab es zehntausende Videos und Fotos von teils sehr kleinen Kindern. Der HCB Südtirol Alperia und der HC Pustertal starten heute in die neue Saison der Eishockey League. Die Foxes treffen auf Wien, die Wölfe auf Graz.
0: Das waren die Schlagzeilen und die nächsten Nachrichten hören Sie hier auf Radio Grüne Welle um 7:50. Jetzt geht's weiter mit Musik von Juliane Werding, Tränen im Ozean. Guten Morgen, Sie hören Radio Grüne Welle und mittlerweile ist es 7:32 Uhr geworden.

0: Das war Marleen mit Chaoten wie wir. Guten Morgen, es ist 7.38 Uhr und wenn Sie gerade überlegen, was Sie heute am Abend unternehmen könnten, dann haben Sie zur richtigen Zeit eingeschaltet.
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0: Um 17 Uhr gastiert im Theater im Hof das Figurentheater Knut mit Pumuckl zieht das große Los. Pumuckl und Meister Eder gewinnen eine Schiffsreise, doch die Reise entpuppt sich als Falle. Kindertheater für die ganze Familie, Eintritt 6 Euro, Anmeldung erforderlich. Ebenfalls um 17 Uhr wird im Stiftskeller in Neustift das 50-jährige Bestehen des Stiftskellers gefeiert. Bei Annus L, 50 Jahre Stiftskeller, gibt es Umtrunk und Live-Musik. Um 17.30 Uhr läuft im Kino im Bahnhof in Kaltern der 10. Eberhofer-Krimi Steckerlfisch-Fiasko. Um 18 Uhr gibt es in Innichen Herbsthoch Dreizeit Orgelklänge. Ein Konzert mit drei Orgeln in zwei Kirchen. Der Eintritt ist frei, Spenden sind willkommen. In Meran zeigt der Filmclub um 18 Uhr den Dokumentarfilm Simon Messner aus dem Schatten über den Bergsteiger und seine neue Rolle als Vater. In Bozen startet um 18 Uhr in der Antonio Dalle Nogare Stiftung die wortlose Performance An Masken glauben von Romeo Castellucci. Die Performance richtet sich an Besucher ab 14 Jahren. Weitere Vorstellungen gibt es um 19, 20 und 21 Uhr. Für Klassikfans beginnt um 19 Uhr in der Franziskanerkirche in Bozen ein Orgelkonzert mit Zita Nauratil. Zu hören sind unter anderem Werke von Bach und Jehan Allah. Eintritt 10 Euro. Um 19.15 Uhr heißt es auf Schloss Maretsch The Castle Concerts, Mozart und Vivaldi. Nach einem Aperitif mit Südtiroler Spezialitäten spielt ab 20 Uhr das Ludus Quartett. Tickets gibt es ab 39 Euro. Um 20 Uhr steht im Schloss Goldrain Tennessee Williams Zwei-Personen-Stück Aufschrei auf dem Programm. Eintritt 15 Euro, Schüler zahlen nur 8 Euro. Musik gibt es ebenfalls um 20 Uhr bei den Abschlusskonzerten der Musikkapelle Rifian und der Musikkapelle Karneid, jeweils bei freiem Eintritt. Kabarettfans können um 20 Uhr in Oberecken Barbara und Dietmar Prantl mit ihrem neuen Programm Ormol Gärtno erleben. Eintritt 20 Euro. Um 20.30 Uhr präsentiert Nadja Malé in Steinegg ihr Best-of-Kabarett. Eintritt 25 Euro für Erwachsene. Und um 21 Uhr sorgt die böhmische Ecken im Fernheitswerk Oberecken für musikalische Unterhaltung. Außerdem startet heute um 18 Uhr in Brandzoll das Oktoberfest mit bayerischen Spezialitäten, DJ und Live-Musik. Und noch ein weiterer Veranstaltungstipp. Das Naturmuseum Südtirol lädt am Freitag, also heute, zum Mord im Museum mit Haut und Haaren ein. Ab 20 Uhr gilt es, einen mysteriösen Mord aufzuklären, der sich in den Räumen des Museums ereignet hat. Um den Fall zu lösen, sind detektivische Fähigkeiten gefragt. Verdächtige müssen befragt und versteckte Hinweise gesucht werden. Wer lügt, wer sagt die Wahrheit und vor allem, wer ist der Mörder? Die Veranstaltung richtet sich an Erwachsene und erfolgt in deutscher und italienischer Sprache. Die Teilnahme kostet 12 Euro. Auf der Website des Naturmuseums kann man sich online anmelden. Mittlerweile ist es 7.42 Uhr geworden und jetzt geht's weiter mit Musik von Peter Sebastian. Er teilt mit dir nur sein Kissen. Guten Morgen!

0: Seit Sonntag können Sie in der Pfarrkirche von St. Martin in Passai einen neuen Schrein bewundern. Darin befindet sich eine Reliquie des heiligen Carlo Acutis. Gestaltet hat den Schrein der Maler, Bildhauer und Restaurator Karl Hofer aus Patschins. Ich habe ihn bei der Einsetzung der Reliquie in St. Martin getroffen und ihn gefragt, wie der neue Schrein aussieht.
1: Er ist in Zirbenholz gefertigt, schlicht gehalten, deswegen, weil er bei einem Barockaltar zu uns steht und da ist mir eben die Schlichtheit wichtig gewesen. Aber dass er trotzdem zur Geltung kommt, bemalt eben eine helle Farbe, polierweiß, das ist wieder, kommen wir wieder zur Barocktechnik. Das ist eine Oberflächenbehandlung aus dem Barock. Und das fixe ich da gut dazu zum Altarbereich, wo er steht jetzt, der Schrein.
0: Und wie war das für Sie, den Schrein zu machen für den heiligen Carlo Acutis? Das ist ja auch eine gewisse Verantwortung, die Sie den Gläubigen gegenüber haben.
1: Ja, das war eine interessante Aufgabe zu bewältigen. Man beschäftigt sich einmal mit dem Leben vom heiligen Carlo Acutis und dass man eine Richtung hat und lässt sich auch erzählen von den Pfarrern, was wichtig ist und was eben dazu beitragen kann, dass das da zur Geltung kommt. Und so habe ich mir auch mit ein paar Zeichnungen auf den Weg gemacht und das einmal vorgestellt und ist nach angekommen und ein Modell gemacht und anhand von dem haben wir noch die Umsetzung gemacht nach dem Altar da.
0: Haben Sie von irgendwoher Inspiration bezogen oder Anleihen genommen?
1: Ja, man kann heute im Internet schauen, es gibt einiges, aber es ist noch recht speziell für den Ort, etwas zu machen, etwas, was eigenständig dasteht da am Barockaltar, ist noch echt eine Herausforderung. Schöne Arbeit gewesen, eine schöne Aufgabe, das dürfen zu machen da, ja.
0: Sagt der Künstler Karl Hofer. Ich habe mit ihm bei der Einsetzung der Reliquie vor Ort in St. Martin gesprochen. Der Schrein in St. Martin ist nicht sein erstes sakrales Werk. Unter anderem hat Hofer bereits Volksaltäre gestaltet. Ein besonderes und ungewöhnliches Detail des neuen Schreins ist übrigens ein QR-Code. Über ihn können Sie sich über den heiligen Carlo Acutis informieren. Das ist nicht nur praktisch, sondern spiegelt Carlo Acutis eigene Einstellung wider. Der junge Heilige war begeistert von Medien und digitalen Möglichkeiten.

0: 10 vor 8.
1: Scharfe Kritik an möglicher Aufweichung des Bettenstopps. Studieren in Südtirol soll attraktiver werden. Das Wetter, vereinzelt kommt die Sonne raus. Ich bin Florian Scheringer, guten Morgen.
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1: Jetzt am Vormittag entscheidet sich, ob der Bettenstopp in Südtirol aufgeweicht wird. Tourismuslandesrat Louis Walcher will Ausnahmeregeln einführen, damit bereits geplante Hotelprojekte auch nach dem 30. September noch abgeändert werden dürfen. Die Landtagsabgeordnete Madeleine Rohrer von den Grünen sagt, so habe der Bettenstopp bald keinen Sinn mehr.
2: Das ist eigentlich nicht im Sinne dieses Erfinders und des Tourismusentwicklungskonzepts, das sich das Land gegeben hat, nämlich, dass es wirklich eine Obergrenze braucht, damit die touristische Entwicklung in unserem Land wieder ins Gleichgewicht kommt.
1: Rohrer kritisiert auch, dass sich Landesrat Walcher über das negative Gutachten des Gesetzgebungsausschusses hinwegsetzen will. Jetzt um 8 startet die Sitzung der Landesregierung. Gegen Mittag dürften wir mehr wissen. Bekommen patriotische Parteien und Organisationen in Südtirol illegale Spenden aus dem Ausland? Diesen Vorwurf erhebt jetzt Landesrat Bianchi. Er vermutet, dass jährlich 4 Millionen Euro von der Liechtensteiner Laurin-Stiftung nach Südtirol fließen, um hier ethnisch-identitäre Politik zu unterstützen. Dazu hat er eine Eingabe bei der Staatsanwaltschaft gemacht. Die Südtiroler Freiheit und der Schützenbund weisen die Vorwürfe scharf zurück. Sie würden keine unerlaubten Spenden aus dem Ausland kassieren, sagen sie. Die Uni Bozen soll aufgewertet werden. Dafür haben sich Landeshauptmann Kompatscher und Bildungslandesrat Achammer bei einem Treffen mit Forschungsministerin Bernini in Rom eingesetzt. Die Berufung von mehr deutschsprachigen Professoren sowie die Möglichkeit, mit dem Meisterbrief zu studieren, war ein Thema. Gemeinsam mit Staat und Uni wolle man das Studium in Südtirol attraktiver machen, sagen Kompatscher und Achammer. Auch über eine Aufwertung des Musikkonservatoriums in Bozen wurde diskutiert. Die Polizei hat in Italien ein riesiges Kinderpornografie-Netzwerk auf Telegram zerschlagen und 17 Menschen festgenommen. Insgesamt hat die Polizei rund 22.000 Videos und 34.000 Fotos von Kindern sichergestellt. Die meisten der Kinder sind nicht älter als 4 Jahre. Die Betreiber des Netzwerks sollen 4 Italiener und ein Schweizer im Alter von 22 bis 28 Jahren sein. Und das Netzwerk hat über 1.000 Nutzer, sagt die Staatsanwaltschaft in Rom. Um an die Inhalte zu kommen, mussten die Nutzer kleinere Beträge in Kryptowährungen zahlen oder eigenes Bild- und Videomaterial zur Verfügung stellen. Ein heftiges Unwetter hat in den Uffizien in Florenz für Alarm gesorgt. Regenwasser ist in einen Saal eingedrungen, in dem 7 Gemälde aus dem 17. Jahrhundert ausgestellt sind, darunter der berühmte Bacchus von Caravaggio. Das Wasser ist glücklicherweise nur über die äußere Glasscheibe der Schutzvitrine der Gemälde gelaufen. Sie wurden also nicht beschädigt. Heute soll der Saal wieder ganz normal für Besucher geöffnet werden. Regen gibt's heute auch bei uns in Südtirol. Gleich mehr zum Wetter.
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1: Stellenweise lösen sich die Wolken auf, etwa im Gardatal. Da kommt jetzt die Sonne raus. Im Großteil des Landes ist der Himmel aber nach wie vor grau. Aktuell messen wir 17 Grad in Meran, 14 in Brixen, 10 in Sand in Taufers und kalte 5 Grad hat es in Sulden. Am Nachmittag zieht es dann wieder zu und verbreitet regnet es. Gegen Abend sind auch Gewitter möglich. Das Wochenende verläuft freundlicher.
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12: Guten Morgen aus der Landesverkehrsmeldezentrale. Wegen Arbeiten kann es zu Wartezeiten kommen auf der Brenner Staatsstraße bei Klausen und bei Steg und im Passaiertal zwischen Riffen und Zeltaus. Auf den Stadtzufahrten kommt es jetzt im Berufsverkehr zu Kolonnenbildungen und den üblichen Verzögerungen. Silke Andres wünscht einen guten Start in den Freitag.
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0: Schiffelhuber.
1: Guten Morgen und willkommen zur dritten Stunde unserer Sendung. Und in der dritten Stunde geben wir nochmal so richtig Vollgas. Hier sind Sie mit Alliert für die. Es ist 7.58 Uhr.

0: 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Mittlerweile ist es 7:55 geworden und somit Zeit für unseren Trödelmarkt.
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0: Die Anzeigen kommen heute von meiner Kollegin Anni Kommiss. Anni, was wird denn heute alles in Südtirol verkauft, verschenkt und gesucht?
2: Ein gut funktionierender Tiefkühlschrank wird zu kaufen gesucht unter 338 90 67 68 8. Gesucht wird

0: Ein großes Trampolin ohne Netz, ein gut erhaltener großer doppelstöckiger Hasenstall und ein Calcetto. Alles unter 338 50 26 320. Und ein Pelletofen wird zu kaufen gesucht unter 347 06 51 709. Ein Zwei-Personen-Zelt, Trinkgläser und verschiedene Porzellanpuppen sind zu verkaufen. Briefmarken werden gegen eine freiwillige Spende abgegeben und ein Damenpullover Größe L wird verschenkt. Alles unter 346 231 33 61. Schöne Kaiser-Alexander-Birnen sind im Über-Edge um 1,50 Euro pro Kilogramm zu verkaufen. Bitte wenden Sie sich nachmittags an folgende Telefonnummer 349 73 50 626. Ein Keyboard CD10 wird verkauft oder gegen eine Ziehharmonika getauscht unter 379 37 53 661. Herrenhemden in reiner Baumwolle noch verpackt, Größe 41, werden um 5 Euro pro Stück verkauft unter 340 31 37 59 2. Verkauft wird ein neues E-Bike Frisbee 7 mit neuer Batterie und nur wenigen gefahrenen Kilometern. Und zwar wird es um 700 Euro in Meran verkauft. Auch hier die Telefonnummer dazu 331 21 60 71 6. Ein neuer Motorradhelm schwarz-matt Marke Nolan Größe S mit passender Brille wird wegen Fehlkaufs günstig abgegeben und zwar in der Umgebung von Meran unter 334 37 23 66 8. Verschenkt wird ein noch funktionierendes Haustelefon unter 346 231 33 61. Grüne Fliesen für einen Bauernofen sind im Raum Bozen zu verschenken. Die Fliesen sind in einem guten Zustand. Die Telefonnummer dazu 338 96 35 640. Zu verschenken sind ältere Kleider, Anzüge, Hosen, Jacken, Winterjacken, Trachtenhemden und vieles mehr. Alles ist in sehr gutem Zustand und ist in Brixen abzuholen unter 347 46 70 344. Und eine Frau wird zur Mithilfe auf einem schönen kleinen Bauernhof gesucht unter 348 87 26 35 4.
1: Herzlichen Dank, Anni. Die soeben gehörten Anzeigen finden Sie natürlich auch auf unserer Website info@rgw.it. Dort können Sie auch selbst Anzeigen aufgeben oder schreiben Sie uns einfach eine E-Mail mit Ihrer Anzeige und zwar an die Adresse info@rgw.it. Sie können uns aber auch natürlich anrufen. Ich und meine Kolleginnen freuen uns immer auf einen Anruf von unseren Hörerinnen und Hörern. Unsere Nummer lautet 0471 30 00 92. Private Verkaufsanzeigen, Kaufgesuche und Stellengesuche geben wir hier auf Radio Grüne Welle kostenlos durch. Mittlerweile ist es 9 nach 8 und jetzt gibt's Musik aus Südtirol. Hier ist Max von Meland. Bring me home.

0: Ein Klassiker von 1976, das waren die Eagles mit New Kid in Town. Wenn Sie was im Freien vorhaben heute, wandern, Radfahren oder Äpfel glauben, dann aufgepasst. Jetzt erfahren wir mehr über das Wetter von Philipp Tartarotti.
1: Feuchte und labil geschichtete Luftmassen sorgen heute für einen zunehmend wechselhaften Tag. Über Südtirol halten sich viele Wolken, längere Auflockerungen sind selten und vor allem am Nachmittag und Abend bilden sich ein paar Regenschauer. Die höchsten Temperaturen reichen von 19 Grad in Sterzing bis 24 Grad in Bozen. Deutlich mehr Sonne gibt es dann wieder am Wochenende. Der morgige Samstag beginnt zwar teils noch bewölkt mit Hochnebel, doch im Laufe des Vormittags setzt sich verbreitet die Sonne durch. Und auch am Sonntag ist es recht sonnig mit einigen hohen Wolkenfeldern. Die Temperaturen steigen an und reichen von 23 bis 27 Grad. Das war's vom Wetterdienst mit Philipp Tartarotti.
0: Herzlichen Dank. Jetzt geht's weiter hier auf Radio Grüne Welle mit einer Morita. Und zwar der Morita vom Frauenmörder Wurm von Georg Danzer. Es ist 8:21 Uhr.

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0: 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Trink zum Frühstück grüne Smoothies.
1: Das war Grüne Smoothies von Judith Lisa, die einmal bei Starmania den zweiten Platz belegt hat. Mittlerweile ist es 8:30 geworden. Hier sind die Schlagzeilen.
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3: Guten Morgen, ich bin Florian Scheringer. Der Sanitätsbetrieb zahlt jedes Jahr 3 Millionen Euro Schadenersatz an Patienten aus, wegen Behandlungsfehlern. 160 Forderungen gibt es jedes Jahr. Die meisten davon betreffen die Orthopädie. Jetzt am Vormittag entscheidet die Landesregierung, ob der Bettenstopp aufgeweicht wird. Konkret geht es darum, ob Hotelprojekte auch nach dem 30. September noch abgeändert werden dürfen. Der Gesetzgebungsausschuss hatte sich gegen die Pläne ausgesprochen. Landeshauptmann Kompatscher und Landesrat Achammer wollen die Uni Bozen aufwerten. Dafür haben sie sich mit Forschungsministerin Bernini in Rom getroffen. Thema war unter anderem die Möglichkeit, mit dem Meisterbrief statt der Matura zu studieren. In Italien ist ein großes Kinderpornografie-Netzwerk zerschlagen worden. Die 5 mutmaßlichen Betreiber wurden festgenommen. Auf der Seite gab es zehntausende Videos und Fotos von teils sehr kleinen Kindern. In Russland beginnt heute die Parlamentswahl. Es ist davon auszugehen, dass die Putin-freundliche Regierungspartei wieder gewinnt. Mehrere Oppositionskräfte wurden ja von der Wahl ausgeschlossen.
1: Das waren die Schlagzeilen und die nächsten Nachrichten gibt's hier auf Radio Grüne Welle um 8:50. Jetzt geht's weiter mit Musik aus Südtirol, Vincent und Fernando. Das zweite Gefühl. Es ist 8:31 Uhr.

0: James Blunt hier auf Radio Grüne Welle, The Girl That Never Was. Es ist mittlerweile 8.38 Uhr. Die Bischof-Karl-Golzer-Stiftung mit Sitz in Bozen widmet sich primär der Erforschung und Aufklärung atypischer Parkinson-Syndrome. Sie wurde zu Ehren des verstorbenen Bischofs Karl Golzer gegründet, der selbst an einer solchen Erkrankung litt. Am Freitag, den 25. und Samstag, den 26. September, werden zwei Aktionstage dazu an der PTH in Brixen veranstaltet. Frau Professor Alessandra Fanciulli ist Neurologin an der Uniklinik Innsbruck und Präsidentin der Golzer Stiftung. Hier geht sie auf einige der Kurzvorträge ein, die am 25. September ab 18 Uhr frei zugänglich sind.
1: Insbesondere auf die Infoveranstaltung am 25. September 2026 um 18 Uhr möchte ich gerne aufmerksam machen. Diese wird, wie erwähnt, an der Philosophisch-Theologischen Hochschule in Brixen organisiert. Und im Rahmen dieser Veranstaltung wird es nach den üblichen Grußworten von Institutionen, darunter der Dekan unserer Philosophisch-Theologischen Hochschulen und auch der Vorstand von der Golzer Stiftung Wissenschaftlichen Beirat und vom Präsident der Südtiroler Parkinson-Gesellschaft, Herr Vidoni, werden dann Kollegen über Versorgungsfaden für Parkinson und atypischen Parkinson-Syndromen in Südtirol sprechen. Hier dürften wir Frau Doktorin Büchner von der Abteilung von Neurologie in Bozen dafür gewinnen. Dann wird auch Dr. Ferrazzoli von Rehabilitationszentrum in Sterzing über Rehabilitationsangebote für Parkinson und atypischen Parkinson-Syndrom sprechen. Und dann wird es noch etwas mehr im Detail eben auf sogenannten nicht-motorische Symptome eingegangen. Dr. Herms aus der Innsbrucker Neurourologie wird darüber sprechen, was man tun kann, wenn die Blase sich nicht steuern lässt. Frau Doktorin Schließer aus der Brixener Neurologie wird darüber sprechen, was man tun kann, wenn die Nächte nicht gut verlaufen, weil bessere Nächte sehr wohl für bessere Tage sorgen. Und dann werde ich auch etwas sprechen über Schmerz bei Parkinson-Syndromen. Das ist eine besondere Forschungslinie, die unsere Abteilung hier in Innsbruck, was man tun kann, um Schmerz zu erkennen, besser zu verstehen und auch erfolgreich zu behandeln.
2: Ja, das war jetzt also, das sind die Kurzvorträge am Freitag, 25. Dann am Samstag, 26. September, findet die Preisverleihung der Bischof Dr. Karl Golzer Stiftung statt. Was können Sie über den heurigen Preisträger sagen? Warum fiel die Wahl auf ihn?
1: Ja, es freut uns insbesondere heuer den Professor Günther Hüglinger, Abteilungsvorstand der Neurologie an der Ludwig-Maximilian-Universität in München, den Golzer-Preis verleihen zu dürfen. Professor Günther Hüglinger hat tatsächlich in den letzten Jahren sowohl die Parkinson als auch die Forschung auf dem Gebiet der atypischen Parkinson-Syndrom, insbesondere der progressive supranuklearen Blickparesen und corticobasalen Degeneration, das war die Erkrankung, worunter ein hergeschätzter Bischof Dr. Karl Golzer damals gelitten hatte, geprägt. So, Professor Hüglinger hat eben zu einer Neudefinition, einer sogenannten biologischen Definition der Parkinson'schen Krankheit beigetragen oder eigentlich ins Leben gerufen und auch zu sehr vielen Studien, im Trials, sagt man auf Englisch, für die Etablierung von krankheitsmodifizierenden Therapien auf dem Gebiet der atypischen Parkinson-Syndromen beigetragen. Und diese Leistung ist genau diese Energie, diese Innovationskraft ist genau, was man braucht, um dieses Forschungsgebiet voranzutreiben und genau, was Professor Hüglinger in seinem Profil innehat.
0: Sagt Professor Dr. Alessandra Fanciulli. Sie ist Neurologin an der Uniklinik Innsbruck und Präsidentin der Bischof-Karl-Golzer-Stiftung, die sich schwerpunktmäßig mit der Erforschung und Aufklärung von atypischen Parkinson-Syndromen befasst. Im Rahmen einer Tagung, die am 25. und 26. September an der PTH in Brixen über die Bühne geht. Die Vorträge und die Preisverleihung sind öffentlich zugänglich. Eine Anmeldung ist erforderlich, und zwar bis Mittwoch, den 23. September. Die Anmeldeformulare finden Sie auf unserer Facebook-Seite. Mittlerweile ist es 8.43 Uhr. Schönen guten Morgen.

Hurra, wir leben noch. Mittlerweile ist es 8.46 Uhr und um es mit den Worten von Unheilig zu sagen, es ist Zeit zu gehen. Und zwar für mich. Danke, dass Sie dabei waren. Am Mikrofon verabschiedet sich Felix Schiffelhuber. Haben Sie einen schönen Freitag und ein schönes Wochenende.

0: 10 vor 9.
1: Behandlungsfehler kosten den Sanitätsbetrieb Millionen. SVP-interner Streit über den Bettenstopp. Das Wetter teils bewölkt, teils klar. Ich bin Florian Scheringer, guten Morgen.
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1: Beim Sanitätsbetrieb wird um viel Geld gestritten. Jedes Jahr werden wegen Behandlungsfehlern knapp 3 Millionen Euro Schadenersatz an Patienten ausgezahlt. Das zeigen Zahlen, die der Sanitätsbetrieb jetzt offengelegt hat. 160 Forderungen gibt es pro Jahr. Bei 80.000 stationären Aufnahmen sei das aber eine geringe Quote, sagt Gesundheitslandesrat Messner. Am häufigsten wird Schadenersatz in den Abteilungen Orthopädie, Notaufnahme, Gynäkologie und Chirurgie gefordert. Die meisten Fälle können in Schlichtungsverfahren gelöst werden. Einige landen vor Gericht. Innerhalb der SVP ist man sich weiterhin nicht einig, wie es mit dem Bettenstopp weitergehen soll. Die soziale Mitte der SVP stellt sich gegen Landesrat Walcher und fordert, dass das negative Gutachten des Gesetzgebungsausschusses ernst genommen wird. Der Bettenstopp müsse eine klare Obergrenze bleiben und dürfe nicht Schritt für Schritt durch Ausnahmen ausgehöhlt werden. Jetzt am Vormittag entscheidet die Landesregierung, wie es weitergeht. Vermutlich werden neue Ausnahmeregelungen geschaffen, damit Hotelprojekte auch nach dem 30. September noch maßgeblich abgeändert werden können. Die Uni Bozen soll aufgewertet werden. Dafür haben sich Landeshauptmann Kompatscher und Bildungslandesrat Achammer bei einem Treffen mit Forschungsministerin Bernini in Rom eingesetzt. Die Berufung von mehr deutschsprachigen Professoren sowie die Möglichkeit, mit dem Meisterbrief zu studieren, waren Thema. Gemeinsam mit Staat und Uni wolle man das Studium in Südtirol attraktiver machen, sagen Kompatscher und Achammer. Auch über eine Aufwertung des Musikkonservatoriums in Bozen wurde diskutiert. Heute startet die Parlamentswahl in Russland. Sie läuft bis Sonntag. Überraschungen werden nicht erwartet. Jede Wahl in den letzten 20 Jahren wurde von der Regierungspartei Geeintes Russland gewonnen, die Präsident Putin unterstützt. Ulf Mauder in Moskau, was sind jetzt die ersten Wahlen seit Beginn des Kriegs gegen die Ukraine? Die Stimmung ist gedrückt.
2: Benzin etwa ist knapp, Lebensmittel und Dienstleistungen werden immer teurer. Tatsächlich gab es für die Kreml-Partei Geeintes Russland nie eine Duma-Wahl unter schwierigeren Bedingungen. Präsident Putin rief hier in Moskau zur Geschlossenheit auf und er setzt darauf, dass es bei der Abstimmung trotz aller Probleme eine klare Bestätigung für seinen Kriegskurs gibt.
1: Ein heftiges Unwetter hat in den Uffizien in Florenz für Alarm gesorgt. Regenwasser ist in einen Saal eingedrungen, in dem 7 Gemälde aus dem 17. Jahrhundert ausgestellt sind, darunter der berühmte Bacchus von Caravaggio. Das Wasser ist glücklicherweise aber nur über die äußere Glasscheibe der Schutzvitrine der Gemälde gelaufen, sie wurden also nicht beschädigt. Heute soll der Saal wieder ganz normal für Besucher geöffnet werden. Ja, und auch in Südtirol regnet es heute, aber erst am Nachmittag. Gleich mehr zum Wetter.
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7: Langsam lockert es auf, die Wolkendecke wird immer dünner. Ein Blick aufs Thermometer. Jetzt hat es 18 Grad in Saloan, 16 in St. Martin im Passaia, 11 in Pflersch und 9 Grad messen wir in Corvara. Über Mittag kommt vielerorts die Sonne raus, am Nachmittag ziehen dann Regenschauer ins Land. Auch Gewitter sind dann möglich.
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9: Aus der Landesverkehrsmeldezentrale begrüßt Sie Renate Stauder. Eine Einbahnregelung wegen Arbeiten gibt es unter anderem auf der Gadertaler Staatsstraße bei Zwischenwasser, auf der Brenner Staatsstraße bei Klausen, auf der Staatsstraße Klausen-Pontives bei Klausen und auf der Passaier Staatsstraße zwischen Riffian und Saltaus. Es kommt immer wieder zu Behinderungen und Wartezeiten. Auf der Jaufenpassstraße bei Kalch gibt es eine Einbahnregelung mit zeitweiligen Sperren bis zu 30 Minuten wegen Arbeiten. Für Busse und Lkw mit einem Gesamtgewicht über 7,5 Tonnen besteht ein Fahrverbot. Gute Fahrt!
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0: Hier ist der Diözesane Kirchensender Radio Grüne Welle. Eine Zeitangabe, es ist 9 Uhr. Wir schalten nun in den Bozner Dom und übertragen von dort die Heilige Messe.
1: Unsere heutige Eucharistiefeier beginnen wir mit dem Lied Nummer 366.

0: Im Namen des Vaters und des Sohnes und des Heiligen Geistes.
1: Amen.
0: Der Herr sei mit euch. Es ist eine kleine Randnotiz im heutigen Evangelium und doch ist dieses kleine Detail, das gleichsam in einem Nebensatz erwähnt wird, sehr aufschlussreich. Da heißt es, einige Frauen begleiteten Jesus und unterstützten ihn und die Jünger mit dem, was sie besaßen. Dieser kurze Satz erzählt von einem großen und unverzichtbaren Dienst. Er erinnert an Menschen, die still und unscheinbar im Hintergrund mitwirken und so die Verkündigung der frohen Botschaft möglich machen. Damals wie heute braucht es solche Menschen, die mitgehen und die auf ihre Weise mit ihren unterschiedlichen Möglichkeiten und Diensten beitragen, dass die Botschaft des Reiches Gottes verkündet und weitergetragen werden kann. Als solche Menschen, die auch das tun wollen mit ihren Möglichkeiten, haben wir uns jetzt wieder eingefunden, um uns neu zur Verfügung zu stellen und unseren Dienst bewusst zu tun, um uns dafür stärken und von Jesus senden zu lassen.
2: Herr Jesus Christus, du bist vom Vater gesandt zu

0: Nachlass, Vergebung und Verzeihung unserer Sünden gewähre uns der allmächtige und barmherzige Herr. Lasset uns beten. Allmächtiger Gott, dir verdanken wir unsere Freiheit und unser Heil. Stärke uns, dass wir aus der Kraft dieses Opfers und deines Wortes leben, und lass uns unter deinem beständigen Schutz geborgen sein. Darum bitten wir durch Jesus Christus, deinen Sohn, unseren Herrn und Gott, der in der Einheit des Heiligen Geistes mit dir lebt und herrscht in Ewigkeit.
1: Amen. Lesung aus dem ersten Brief des Apostels Paulus an die Gemeinde in Korinth. Schwestern und Brüder, wenn aber verkündet wird, dass Christus von den Toten auferweckt worden ist, wie können dann einige von euch sagen, eine Auferstehung der Toten gibt es nicht? Wenn es keine Auferstehung der Toten gibt, ist auch

Christus nicht auferweckt worden. Ist aber Christus nicht auferweckt worden, das ist unsere Verkündigung leer. Leer auch euer Glaube. Wir werden dann auch als falsche Zeugen Gottes entlarvt, weil wir im Widerspruch zu Gott das Zeugnis abgelegt haben, er hat Christus auferweckt. Er hat ihn eben nicht auferweckt, wenn Tote nicht auferweckt werden. Denn wenn Tote nicht auferweckt werden, ist auch Christus nicht auferweckt worden. Wenn aber Christus nicht auferweckt worden ist, dann ist euer Glaube nutzlos. Und ihr seid immer noch in euren Sünden. Wie auch die in Christus Entschlafenen sind dann verloren. Wenn wir allein für dieses Leben unsere Hoffnung auf Christus gesetzt haben, sind wir erbärmlicher dran als alle anderen Menschen. Nun aber ist Christus von den Toten auferweckt worden, als der Erste der Entschlafenen. Wort des lebendigen Gottes.

stiften, denn sie werden Söhne Gottes genannt werden, selig, die um der Gerechtigkeit willen.

Sei gepriesen, Vater, Herr des Himmels und der Erde. Du hast die Geheimnisse des Reiches den Unmündigen offenbart.

0: Der Herr sei mit euch. Aus dem Heiligen Evangelium nach Lukas. In jener Zeit wanderte Jesus von Stadt zu Stadt und von Dorf zu Dorf und verkündete das Evangelium vom Reich Gottes. Die 12 begleiteten ihn und auch einige Frauen, die von bösen Geistern und von Krankheiten geheilt worden waren. Maria, genannt Magdalena, aus der 7 Dämonen ausgefahren waren. Johanna, die Frau des Kusas, eines Beamten des Herodes. Susanna und viele andere. Sie unterstützten Jesus und die Jünger mit ihrem Vermögen. Evangelium unseres Herrn Jesus Christus.
1: Lob sei dir, Christus.
0: Wir beten zu Jesus Christus, der die Schmach des Kreuzes auf sich nahm.
2: Führe die Kirche durch das Dunkel der Zeit zu deiner Herrlichkeit. Christus, höre uns.
1: Christus, höre uns.
2: Bestärke alle Menschen und uns alle, Gegensätze gewaltlos auszutragen. Christus, höre uns.
1: Christus, höre uns.
2: Gib den Kranken Kraft, ihr Leiden anzunehmen und mit deinem Leiden zu vereinen. Christus, höre uns.
1: Christus, höre uns.
2: Steh allen Frauen bei, die sich für das Evangelium einsetzen. Christus, höre uns.
1: Christus, höre uns.
2: O Christus, wir bitten dich für alle Verstorbenen und für unsere Verstorbenen. Heute beten wir besonders für Christoph Kirchler, für Martha Michatsch, für Anton Trenn, für alle armen Seelen. Wir bitten um Weltfrieden und zum heiligen Antonius, an Karl Mesner. Lasst uns beten auch für die Verstorbenen der letzten Tage. Wir nennen die Namen, die wir kennen. Karl Franz Ballweber Nals, Rosa Maria Ausserer Scherer St. Pauls, Franziska Gasser Hasler Latzfons, Gottlieb Meyerhofer Luttach, Franz Gantiola Barbian, und Dora Obermarzoner Steinacher für Dings. Für sie und auch für alle, die heute sterben werden, bitten wir dich in deiner unendlichen Gnade. Reich du ihnen die Hand und führe sie heim. Christus, höre uns.
1: Christus, höre uns.
0: Barmherziger Gott, durch das Leiden und den Tod deines Sohnes hast du uns erlöst. Schau auf seine Hingabe und erhöre unsere Bitten durch Christus, unseren Herrn. Amen. Amen.

0: Betet, Schwestern und Brüder, dass mein und euer Opfer Gott, dem allmächtigen Vater, gefalle.
1: Der Herr nehme das Opfer an aus deinen Händen, zum Lob und Ruhm seines Namens, zum Segen für uns und seine ganze heilige Kirche.
0: Herr, gib, dass wir das Geheimnis des Altares ehrfürchtig feiern, denn so oft wir die Gedächtnisfeier dieses Opfers begehen, vollzieht sich an uns das Werk der Erlösung. Darum bitten wir durch Christus, unseren Herrn. Amen.
2: Zum Sanctus singen wir heute die Nummer 769 und zum Agnus Dei die Nummer 788.
0: Der Herr sei mit euch. Erhebet die Herzen.
1: Wir haben sie beim Herrn.
0: Lasst uns danken dem Herrn, unserem Gott.
1: Das ist würdig und recht.
0: Wir danken dir, Vater, Herr des Himmels und der Erde. Wir preisen dich durch unseren Herrn Jesus Christus. Durch ihn, dein Wort, hast du die Welt geschaffen und lenkst sie in deiner Weisheit. Ihn, deinen menschgewordenen Sohn, hast du uns zum Mittler gegeben. Er hat deine Botschaft verkündet und uns gerufen, ihm zu folgen. Er hat uns erlöst durch sein Kreuz und mit deinem Geist besiegelt. Er ist der Weg, der uns zu dir führt. Er ist die Wahrheit, die uns frei macht. Er ist das Leben und erfüllt uns mit Freude. Durch ihn führst du deine Söhne und Töchter zusammen zu einer einzigen Familie. Darum rühmen wir jetzt und in Ewigkeit dein Erbarmen und singen mit den Chören der Engel das Lob deiner Herrlichkeit.

0: Ja, du bist heilig, großer Gott. Du liebst die Menschen, du bist ihnen nahe. Gepriesen sei dein Sohn, der immer mit uns auf dem Weg ist, der uns um sich versammelt zum Mahl der Liebe. Wie den Jüngern deutet er uns die Schrift und bricht das Brot für uns. So bitten wir dich, gütiger Vater, sende deinen Heiligen Geist über die Gaben von Brot und Wein. Er heilige sie, damit sie uns werden Leib und Blut unseres Herrn Jesus Christus. Am Abend vor seinem Leiden nahm er beim Mahl das Brot und sagte dir Dank, brach das Brot, reichte es seinen Jüngern und sprach, nehmet und esset alle davon, das ist mein Leib, der für euch hingegeben wird. Ebenso nahm er nach dem Mahl den Kelch, dankte wiederum, reichte ihn seinen Jüngern und sprach, nehmet und trinket alle daraus. Das ist der Kelch des neuen und ewigen Bundes, mein Blut, das für euch und für alle vergossen wird zur Vergebung der Sünden. Tut dies zu meinem Gedächtnis. Geheimnis des Glaubens.
1: Deinen Tod, o Herr, verkünden wir und deine Auferstehung preisen wir, bis du kommst in Herrlichkeit.
0: Darum, gütiger Vater, feiern wir das Gedächtnis deines Sohnes, der uns erlöst hat. Durch sein Leiden und seinen Tod am Kreuz hast du ihn zur Herrlichkeit der Auferstehung geführt und ihn erhöht zu deiner Rechten. Wir verkünden dieses Werk deiner Liebe, bis er wiederkommt. Wir bringen dir das Brot des Lebens und den Kelch des Segens dar. Wir feiern das Opfer Christi, das er uns anvertraut hat. Er hat sich für uns hingegeben, er schenkt uns Anteil an seinem Leib und Blut. Wir bitten dich, schau gütig auf die Gabe deiner Kirche und gib, dass wir im Geist deiner Liebe für immer verbunden bleiben mit ihm und untereinander.
2: Barmherziger Gott, schenke uns durch die Teilnahme an dieser Feier den Geist, der uns mit Leben erfüllt. Erneuere uns nach dem Bild deines Sohnes. Stärke unsere Einheit mit deinem ganzen Volk, mit unserem Papst Leo und unserem Bischof Ivo, mit allen Bischofen, Priestern und Diakonen und mit allen Männern und Frauen, die zu einem Dienst in der Kirche bestellt sind. Lass die Gläubigen die Zeichen der Zeit verstehen und sich mit ganzer Kraft für das Evangelium einsetzen. Mache uns offen für das, was die Menschen bewegt, dass wir ihre Trauer und Angst, ihre Freude und Hoffnung teilen und als treue Zeugen der frohen Botschaft mit denen dir entgegengehen. Vater, erbarme dich unserer Brüder und Schwestern, die im Frieden Christi heimgegangen sind, und aller Verstorbenen, deren Glauben du allein kennst. Lass sie dein Angesicht schauen und schenke ihnen das Leben und Fülle. Wenn unser eigener Weg zu Ende geht, nimm auch uns für immer bei dir auf und lass uns zusammen mit der seligen Jungfrau und Gottesmutter Maria, mit dem heiligen Josef, mit den Aposteln und den Märtyrern und mit allen Heiligen dich loben und preisen durch unseren Herrn Jesus Christus.
0: Durch ihn und mit ihm und in ihm ist dir, Gott, allmächtiger Vater, in der Einheit des Heiligen Geistes, alle Herrlichkeit und Ehre, jetzt und in Ewigkeit.
1: Amen.
0: Lasst uns beten, wie der Herr uns zu beten gelehrt hat. Vater unser im Himmel, geheiligt werde dein Name, dein Reich komme, dein Wille geschehe, wie im Himmel, so auf Erden. Unser tägliches Brot gib uns heute und vergib uns unsere Schuld, wie auch wir vergeben unseren Schuldigern. Und führe uns nicht in Versuchung, sondern erlöse uns von dem Bösen. Erlöse uns, Herr allmächtiger Vater, von allem Bösen. Gib Frieden unseren Tagen, komm uns zu Hilfe mit deinem Erbarmen. Bewahre uns vor Verwirrung und Sünde. Lass uns voll Hoffnung und Zuversicht auf das Kommen unseres Erlösers, Jesus Christus, warten.
1: Denn dein ist das Reich und die Kraft und die Herrlichkeit in Ewigkeit.
0: Der Herr hat zu seinen Aposteln gesagt, Frieden hinterlasse ich euch, meinen Frieden gebe ich euch. Deshalb bitten wir, Herr Jesus Christus, schau nicht auf unsere Sünden, sondern auf den Glauben deiner Kirche. Schenke uns und allen Menschen nach deinem Willen Einheit und Frieden. Der Friede des Herrn sei allezeit mit euch.
1: Und mit deinem Geist.

Seht das Lamm Gottes, das hinwegnimmt die Sünde der Welt. Herr, ich bin nicht würdig, dass du eingehst unter mein Dach, aber sprich nur ein Wort, so wird meine Seele gesund.

Lasset uns beten. Gütiger Gott, bewahre dem Volk der Erlösten deine Liebe und Treue. Das Leiden und Sterben deines Sohnes hat uns gerettet. Sein Geist, der von dir ausgeht, führe uns den rechten Weg. Darum bitten wir durch Christus, unseren Herrn. Der Herr sei mit euch. Es segne und begleite euch der allmächtige Gott, der Vater und der Sohn und der Heilige Geist. Geht hin in Frieden. Amen.

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0: Heute ist Freitag, der 18. September. Am Mikrofon begrüßt Sie herzlich Claudia Meierhofer. Schauen wir auf den heutigen Namenstags- und Heiligenkalender. Dort finden sich heute die Namen des heiligen Richardis, Josef von Cupertino, Landbert und Ferreolus. Über das Leben und Wirken dieser Persönlichkeiten erfahren wir nun mehr von Karin Warasin.
7: Richardis war die Tochter des elsässischen Grafen Erhanger und heiratete 862 Kaiser Karl II., genannt der Dicke. Als Richardis 887 von Anhängern des gestürzten Kanzlers Luitwart von Verona grundlos des Ehebruchs beschuldigt wurde, bot sie an, sich der Feuerprobe zu unterziehen, einem damals weit verbreiteten Element der Gerichtsbarkeit. Dafür musste die angeklagte Person beispielsweise über rotglühende Pflugscharen gehen. Blieb sie unverletzt oder heilte die Verletzung innerhalb kurzer Zeit, galt die Unschuld als erwiesen. Im gegenteiligen Fall wurde sie bestraft. Als sich Richardis der Feuerprobe unterzog, blieb sie unverletzt. Dennoch wurde sie von ihrem Mann verstoßen und zog sich in das von ihr gegründete Kloster Andlau zurück. Dort starb sie am 18. September 894 oder 896. Das noch heute erhaltene Hochgrab wurde 1350 errichtet. Josef von Cupertino wurde 1603 in Cupertino südlich von Brindisi geboren. 1621 trat er bei den Franziskaner-Konventualen ein. 1628 empfing er die Priesterweihe. Er hatte die ungewöhnliche Gabe, schweben bzw. fliegen zu können. 70 Fälle sind dokumentiert. 1638 begann die Inquisition mit einer Untersuchung, um festzustellen, ob das Schweben nur ein Schwindel war. Josef schwebte aber auch, als die Inquisitoren ihn befragten. Und auch als ihn Papst Urban III. Zu sich bat, schwebte Josef wieder. Josef von Cupertino starb 1663 in Osimo bei Ancona. Wohl aufgrund seiner schwachen Studienerfolge ist er der Patron der Prüfungskandidaten und seit 1963 auch Patron der Astronauten. Im Bistum München-Freising gedenkt man heute des heiligen Landbert. Er wurde 937 Bischof von Freising. Dort hatten Kriege und Aufstände große Verwüstungen angerichtet und Landbert bemühte sich, die Schäden zu beheben und das kirchliche Leben zu erneuern. Er starb am 19. September 957. Ferreolus stammte wahrscheinlich aus der Familie eines römischen Senators. Ab etwa 570 wurde er Bischof von Limoges. Ferreolus starb um 591.
0: Das war alles Wissenswerte zu den heutigen Tagesheiligen. Wenn Sie mögen, finden Sie diesen Text natürlich auch zum Nachlesen auf unserer Homepage. Jetzt um 9:37 halten wir kurz inne mit den Gedanken zum Tag. In dieser Woche werden sie von Sonja Salamon gestaltet. Sie ist diözesane Referentin für Bibelpastoral.
8: Ich habe auch eine Krankheit. Ich bin nämlich chronisch gut gelaunt, antwortete vor einigen Jahren ein Arbeitskollege, als ich ihn gefragt habe, wie es ihm gehe mit allen neuen Umständen und dem größeren Arbeitsaufwand, der dadurch entstand. Chronisch gut gelaunt, was so viel heißt wie ständig oder dauernd gut gelaunt. Ich lachte über diese Bemerkung und konnte sie in diesem Moment nur bestätigen. Gleichzeitig habe ich mich mit ihm über seine besondere Fähigkeit gefreut und habe ihn bewundert. Mir fällt dieses Gespräch immer wieder ein, gerade dann, wenn ich merke, wie wichtig und notwendig Humor ist. Lachen ist gesund, lautet ja ein altes bekanntes Sprichwort. Und wie gut tun mir jene Menschen, die eine humorvolle Bemerkung sagen oder eine humorvolle Nachricht mir senden. Gerade in belastenden Zeiten kann der Humor heilsam sein. Kurz aus der Last ausbrechen und aufdanken. Und dann wieder anpacken. Mit etwas Gelassenheit. Wer es schafft, mit einem Lächeln durch den Tag zu gehen, anstatt zerknirscht oder gereizt, der hat es wohl auch einfacher. Einfach mit anderen Menschen und einfacher mit sich selbst. Gute Laune steckt an. So wünsche ich Ihnen an diesem Wochenende Begegnungen mit gut gelaunten Menschen und dass Sie selbst gut gelaunt ins Wochenende starten.
0: Vielen Dank, das werden wir uns zu Herzen nehmen. Das waren die Gedanken zum Tag von Sonja Salamon. Sie ist Diözesane-Referentin für Bibelpastoral.

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0: Zehn vor zehn.
2: SVP-interne Kritik an Balchers Bettenstopp-Plan. Zelensky kündigt neue Gespräche mit den USA an. Das Wetter, langsam setzt sich die Sonne durch. Ich bin Florian Scheringer, schönen Vormittag.
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2: Innerhalb der SVP ist man sich weiterhin nicht einig, wie es mit dem Bettenstopp weitergehen soll. Die soziale Mitte der SVP stellt sich gegen Landesrat Walcher und fordert, dass das negative Gutachten des Gesetzgebungsausschusses ernst genommen wird. Der Bettenstopp müsse eine klare Obergrenze bleiben und dürfe nicht Schritt für Schritt durch Ausnahmen ausgehöhlt werden. Jetzt gerade berät die Landesregierung darüber, wie es weitergeht. Vermutlich werden neue Ausnahmeregelungen geschaffen, damit Hotelprojekte auch nach dem 30. September noch maßgeblich abgeändert werden können. Im Südtiroler Gesundheitswesen wird um viel Geld gestritten. Jedes Jahr werden wegen Behandlungsfehlern knapp 3 Millionen Euro Schadenersatz an Patienten ausgezahlt. Das zeigen Zahlen, die der Sanitätsbetrieb jetzt offengelegt hat. 160 Forderungen gibt es pro Jahr. Bei 80.000 stationären Aufnahmen sei das aber eine geringe Quote, sagt Gesundheitslandesrat Mesner. Am häufigsten wird Schadenersatz in den Abteilungen Orthopädie, Notaufnahme, Gynäkologie und Chirurgie gefordert. Die meisten Fälle können in Schlichtungsverfahren gelöst werden. Einige landen auch vor Gericht. Die Bozner Grünen fordern Klarheit zur Zukunft des Kapuzinerparks. Der kleine Park neben dem Stadttheater wird ja ab Oktober umgebaut und modernisiert. Auch ein Kiosk und ein Spielplatz werden gebaut. Diese Aufwertung sei gut, sagen die Grünen. Aber es müsse jetzt auch geklärt werden, wer den Park und den Kiosk in Zukunft führt. Nur wenn es jemanden gibt, der sich um das Areal kümmert, könne es langfristig belebt und genutzt werden. Der ukrainische Präsident Zelensky hat baldige Gespräche mit den USA angekündigt. Dabei werde es vor allem um Aussichten auf eine Friedenslösung gehen, aber auch um neue Hilfen. Friedemann Kohler berichtet aus Kiew.
3: Die Sicherheit der Energieversorgung soll ein Thema sein. Die Ukraine steht vor einem schwierigen Winter. Hilfe für die Luftabwehr werde es geben, sagte der Präsident. Wo und mit wem er sich treffen wird, sagte er nicht. Zelensky reist aber kommende Woche zu den Vereinten Nationen nach New York. Ein Treffen mit Trump scheint nicht ausgeschlossen. Allerdings ist der US-Präsident wankelmütig. Er hängt eher an seiner Freundschaft zu Kreml-Chef Putin. Der jüngste Besuch von Trumps Unterhändlern in Moskau und Kiew hat nicht viel gebracht.
2: Die Regierung in Rom meldet Erfolge im Kampf gegen die illegale Einwanderung. Laut Innenminister Piantedosi haben die Ankünfte von Migranten heuer um mehr als 80% abgenommen. Ziel sei es, die gefährlichen Überfahrten über das Mittelmeer weiter einzudämmen. Und es müssten auch Anreize geschaffen werden, damit Menschen in ihren Herkunftsländern bleiben oder dorthin zurückkehren, sagt Piantedosi. In den vergangenen 2 Jahren seien 65.000 Migranten bei der freiwilligen Rückkehr nach Afrika unterstützt worden. Und mit Sonne und Wolken geht's durch den Vormittag. Gleich mehr zum Wetter.
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2: In weiten Teilen des Landes kommt jetzt die Sonne raus. Im Pustertal hält sich dagegen immer noch hartnäckiger Hochnebel. Aktuell messen wir 18 Grad in Kaltern, 15 in Oberfintel, 13 in Eyers und 9 Grad hat es in Wolkenstein. Im Tagesverlauf steigen die Temperaturen auf 19 bis 24 Grad. Am Nachmittag und Abend bilden sich Regenschauer und ein paar Gewitter. Am Wochenende scheint dann verbreitet die Sonne.
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12: Daniel Hofer begrüßt Sie auf der Landesverkehrsmeldezentrale. Auf der Pustertaler Staatsstraße bei Mühlbach hat sich ein Unfall ereignet. Rechnen Sie mit ausgedehnten Staus in Fahrtrichtung Brixen. Und zu Verzögerungen wegen Arbeiten kommt es immer wieder auf der Baseira Staatsstraße bei Saltaus, auf der Landesstraße Bozen-Meran bei Moritzing, auf der Brenner Staatsstraße bei Klausen, auf der Staatsstraße Klausen-Bondives bei Klausen und auf der Gardataler Staatsstraße bei Zwischenwasser. Kommen Sie gut voran!
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1: Ich grüße Sie ganz herzlich, liebe Hörerinnen und Hörer. Heute am Freitag, es ist der 18. September. Mit großen Schritten geht es Richtung Wochenende. Und ich hoffe, wir haben die richtige Musik für Sie auch dabei. Gleich gibt's Julian Reim mit Euphorie. Und mit Euphorie kündige ich Ihnen dann auch gleich ein Interview an mit einer jungen Musikerin, die aus Afer stammt und heute im Finchgau lebt. Ihr Künstlername ist Lonika. Und sie steht für ehrliche, handgemachte Musik. Zusammen mit ihrem Musikpartner Ramon wird sie in wenigen Minuten hier bei uns zu Gast sein, ihre Musik präsentieren und natürlich auch erzählen, wie neue Musik entsteht. Soweit die Ankündigung. Jetzt, wie gesagt, gibt's Euphorie von Julian Reim und dann das Interview mit Lonika und Ramon. Ich wünsche Ihnen gutes Zuhören.
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1: Im Studio von Radio Grüne Welle begrüße ich Veronika Ritsch. Hallo und schön, dass du da bist.
2: Hallo, grüß Gott.
1: Und dann noch José Ramón Goré, den begrüße ich jetzt auch. Hallo.
3: Hola, hola.
1: Also an den Namen hören wir da schon einiges heraus. Zum Beispiel beim José, das kann nicht ganz ein Südtiroler sein.

0: das am Arbeiten und ja, fühle mich alleweil recht wohl.
1: Mhm. Und dann kommen wir zum José Ramón Goré.
2: Ja, hallo, ich weiß, mein Name ist nicht typisch von da oben. Ich bin in Brixen geboren, Brixen aufgewachsen. Mhm. Und mein Name ist so, weil die Mama von Spanien ist, deswegen. Ich habe aber deutsches Kindergarten, deutsche Volksschule gemacht, dann weiter auf Italienisch, weil ich italienische Muttersprache bin. Und wie die Veronika, ja, seit ich klein war, ich habe die ganzen Schallplatten von meinem Papa gefressen und von Sam die Leidenschaft für die Musik genommen.
1: Also im Prinzip nicht, wie ich vorhin gesagt habe, du bist kein Südtiroler, im Herzen bist du natürlich ein Südtiroler.
2: Ja, ganz
1: und
2: genau.
1: Und die Mischung macht es halt.
2: Ja, der Papa ist auch von Austertal, aber sie haben sich getroffen und sie haben entschieden, da zu leben in Südtirol.
1: Ja, sehr schön. Ja, vielleicht macht es in eurer Musik auch gerade diese Mischung aus. Der José Ramón Goré begleitet dich, Veronika, auf der Gitarre und setzt vielleicht auch manchmal das um, was dir so musikalisch im Kopf herumgeht. Erzähl einmal, Veronika.
0: Ja, auf jeden Fall. Also bei uns ist es bis jetzt fast immer so gewesen, dass ich die Ideen mehr oder weniger habe, also eine Art Grundkonzept. Und ich wende mich noch an ihn, weil er einfach mit der Gitarre schon einmal erstens super spielt. Und zweitens einfach auch seine Ideen und seinen Klang ein bisschen mit innebringt und mir ganz fest weiterhilft da in dem Sinn. Er kennt sich auch ein bisschen aus mit Aufnahmen, mit Studio und den ganzen Sachen. Und da bin ich voll froh, dass jemand hat, der mir da weiterhilft. Ja. Mhm. Genau.
1: Veronika, bleiben wir gleich bei deinem Künstlernamen Lonika. Was hat es denn damit auf sich?
0: Also wenn ich noch ein Kind war, habe ich zu mir allem Lonika gesagt, anstatt Veronika.
1: Mhm.
0: Und dann hat sich mein Spitznamen Loni also entwickelt sozusagen. Halt bin ich auch mal eine Zeit gewesen als Musikerin, aber dann habe ich mir gedacht, irgendwie möchte ich echt etwas anderes. Und dann habe ich mich für Lonika jetzt einmal entschieden. Und zu zweit sind wir jetzt alleweil noch auf der Suche nach einem anderen Namen, was ein wenig besser zu uns beiden passt. Aber eben, es ist nicht so einfach. Die meisten Namen gibt es schon.
1: Mhm.
0: Und die anderen klingen noch nicht gut oder passen irgendwie nicht. Und nachher ist das nicht ganz so einfach, ja.
1: Mhm. Also im Prinzip als Duo seid ihr noch namenlos, oder?
0: Ja, eigentlich schon, ja.
1: Also müsstet ihr euch vielleicht eine Mischung einfallen lassen zwischen Südtirolerisch und Spanisch,
2: ja,
1: Französisch, sowas in die Richtung. Ja,
2: das war eine Möglichkeit.
0: Genau.
2: Und jetzt sind wir auch dabei, andere Elemente zu suchen, weil wir wollen eine ganze Band haben. Weil überhaupt für den Stil, dass sie im Kopf hat, man braucht mehrere Elemente. Ja. Zu zweit kann man das gut akustisch machen, hell geht super.
1: Mhm.
2: Aber um das besser zu entwickeln und so rockiger zu machen, dann braucht man die ganze Band.
1: Mhm. Aber wenn ihr Auftritte habt, in welcher Konstellation seid ihr denn dann unterwegs?
0: Sind wir zu zweit unterwegs und halt eben auch akustisch. Ja,
2: ja.
0: Mhm. Genau.
1: Woher kommt man eigentlich die Freude an der Musik so ganz generell? Du hast jetzt auch gesagt, von deiner Familie inspiriert, oder?
0: Ja, ganz genau, auf jeden Fall. Mhm. Und auch wie er gesagt hat, also er hat die CDs von seinem Tata gestohlen, ich habe die CDs von meinem Bruder gestohlen, haben sie noch in Radio rein und haben sie da auch Schleife gelassen. Und ich habe einfach herausgefunden, dass mir das gefällt, dass ich auch Sängerin sein möchte, Gitarre spielen, in einer Band, wenn es halt klappt. Und das ist so mein Traum.
1: Wo kann man euch denn sehen? Habt ihr Auftritte?
0: Jetzt haben wir lange keinen mehr gehabt, aber ich bin dabei, jemanden anzufragen, ob irgendwo etwas war, wo man spielen kann. Und nachher können wir es auf jeden Fall etwas hören lassen.
1: Apropos hören lassen, ihr seid heute beide da mit Gitarre angereist, habt sie auch schon gestimmt.
2: Ja,
1: vielleicht lasst ihr uns was hören.
0: Ja, auf jeden Fall.
2: Ganz gerne, ganz gerne.
1: Vielleicht kurze Beschreibung, was wir jetzt hören.
0: Also das ist mein Lied Stay, also unser Lied Stay.
1: Mhm.
0: Es geht darum, um so eine Art Hass-Liebe-Beziehung. Das heißt, wenn man in einer Beziehung ist und jemanden gern hat, aber es sind so Sachen, die einen stören und man schafft es nicht, den gehen zu lassen, also emotional. Und ich beschreibe da das Gefühl ein bisschen, was man dabei hat, wenn man merkt, okay, nein, das passt mir jetzt echt nicht so, aber ich schaffe es nicht, wegzugehen.
1: Also Text stammt dann von dir?
0: Genau, ja, ist mein Text. Ja.
1: Und die Musik?
2: Von mir
0: ja.
2: Auf ihre Idee praktisch, die ganze bearbeitet. Sie hat die grobe Idee gehabt und die haben dann das musikalisch arrangiert.
1: Mhm. Okay, dann lasst hören, was es kennt.
0: Perfekt, passt gern.
1: Also nachher hören wir jetzt hier live gespielt im Studio Veronika Ritsch und José Ramón Goré und zwar mit ihrem Stück Stay. Bitteschön.

0: Super, danke schön. Hier live gespielt bei uns im Studio, das waren Veronika Ritsch und José Ramón Goré, Künstlername Lonica. Stimmt das also?
1: Das stimmt so.
0: Ja. Okay, also Kompliment, ist wirklich super gelungen, das Liedl da. Und natürlich auch auf Anhieb schon alles richtig eingespielt. Findet man das eigentlich auch auf YouTube zum Beispiel zum Nachhören oder gibt es da ein Video dazu?
1: Ja, genau. Mal. Also meine Seite ist auf schlonika.musician auf YouTube und dann findet man das Lied auch. Also ihr uns auch eingeladen, ja.
0: Du hast ja vorhin schon erzählt, also in dem Song Stay geht es so ein bisschen um eine Hassliebe. Um, ja, wie es halt manchmal auch so in den Beziehungen ist, drehen sich deine Lieder oft so um Beziehung, um Liebe oder hast du auch anderes auf Lager?
1: Also, dass sich leider um Liebe und Beziehung dreht, halt das jetzt nicht sagen, aber es ist ganz, ganz viel aus meiner Erfahrung, was ich in meinem Leben gemacht habe. Also, ich schreibe ganz viel über mein Leben.
0: Mhm. Also, ja. Im Prinzip sind das Erfahrungen, die du schon gemacht
1: ganz
0: hast.
1: Ganz genau, das sind persönliche Erfahrungen.
0: Mhm. Gelingt es dir eigentlich dann eben so, solche Gefühle dann musikalisch einzufangen? Ist das dann gleich einfach? Hast du eine Eingebung, wo du die sofort hinsetzt und das aufschreibst? Oder wie funktioniert denn das?
1: Also es kommt ganz drauf an. Es ist ganz oft so, dass ich gerne meine Gitarre nehme und in 10 Minuten habe ich ein Lied. Mhm. Also selbst passiert oft, aber es ist auch des Öfteren auch so, dass ich auf der Arbeit vor meinem Computer sitze und davor mal tut es so und mir fällt irgendeine Melodie ein.
2: Mhm. Und dann gleich schreibst du.
1: Genau. Genau. Dann muss ich außen gehen oder irgendwo hin, wo mich niemand hört und niemand sieht. Dann muss ich das so ins Handy, in Rekorder aufnehmen und ungefähr festhalten, wie das so klingen kann. Und ja, genau. Dann kommt er ins Spiel und dann sage ich, wie kann man das machen? Wie mit der Gitarre, wie mit Schlagzeug?
2: Und das ist nicht einfach, weil manchmal die Aufnahme ist nicht so gut, leider. Ja. Aber ich habe sie kennengelernt, was sie ja im Kopf hat von der Idee, dann passt es.
0: Also du weißt dann schon ungefähr, wie sie sich das vorstellt.
2: Ja, weil ich weiß ganz genau, welche Gruppen sie mag und auch welchen Stil sie will. Von Sel haben wir schon richtig geredet, was sie für einen Stil will. Und genau. Halt ist sehr wichtig, dass man den einhalten.
0: Ja, vielleicht gehst du nochmal auf den Stil hin.
1: Ja, also meine Musik, das gesagt, oder das, was ich allem schon gelesen habe, war so Richtung Pop, Punk, Rock und Green Day, Blink-182, Avril Lavigne und die ganzen Bands. Also halt gefällt mir schon ganz gut, ja.
0: Hast du eigentlich auch stimmlich eine Ausbildung?
1: Nein, ich habe keine Stimmbildung gemacht, aber ich war lange beim Kinderchor in Offers, war noch eine Zeit beim Kirchenchor und nachher habe ich halt irgendwann einmal gelernt und dann bin ich auf meine Wege kam, also dass ich einfach selber ein bisschen musiziere.
0: Mhm. Aber auf jeden Fall ja. Gitarre spielen halt kannst du gut, habe ich jetzt auch festgestellt.
1: Danke, das freut mich. Ich habe 3 oder 4 Jahre Privatunterricht genommen, mal bei jemand und nachher ja, habe ich die Grundlagen mehr oder weniger gelernt. Ja.
0: Klavier auch irgendwie sowas in die Richtung?
1: Klavier tue ich leih hobbymäßig. Also wenn ich gerade eins habe, weil ich habe keins selber, aber wenn irgendwas ist, dann fast allem, dass ich irgendetwas probiere oder was spielen will, ja.
0: Wie schaut denn das eigentlich bei dir aus, José Ramón Goré? Oh, dein Name ist so schön.
2: Danke dir. Nein, ich bin älter als Sie und ich habe mit Hardwork angefangen, habe meine Punkphase auch gehabt, aber mein Musikstil mit der anderen Gruppe, die ich habe, ist Grunge. Das heißt Pearl Jam, Nirvana, Soundgarden, Alice in Chains und den Stil. Aber mit dir fühle ich mich ein bisschen jünger, dann gehe ich zurück zu meiner Punkphase. Das heißt, ich habe voll die NoFX gehört, Millen Collins, Bad Religion und die Sachen. Spanische Gruppen auch, wie die Dovo zum Beispiel, ist so ein Mischling zwischen Grunge und Punk, das sind eine von meinen Lieblingsbands, die sind leider nicht so viel bekannt, die sind super. Aber deswegen, ich versuche, das alte Punk in sein Punkrock reinzubringen.
0: Mhm. Und du bist auch fix mit einer Band unterwegs?
2: Ja, meine Band, die heißt Grunge Pit, die sind alle von Bozen. Und wir sind jetzt schon 4 Jahre, dass wir da spielen. Oft spielen wir in Südwerk, dann haben wir in Trentino gespielt, in Norditalien oder so gibt es uns zu hören.
0: Jetzt gehen wir noch auf einen anderen Titel ein, Not Your Kid Anymore. Das ist ein weiterer Titel, den du schon produziert hast. Gibt es den zum Beispiel auch auf CD? Oder?
1: Nein, den gibt es aber auf YouTube. Also auf meiner Seite müssen da verfügbar sein, ja, zu unlosen. Genau.
0: Worum geht es denn, Sam?
1: Also Sam geht es vor allem darum, um das Gefühl, wo ich mich deutsch gesagt, einfach gelöst haben von meinen ganzen Kritikern, die was gesagt haben, du wärst nie erfolgreich werden mit deiner Musik oder du wärst da nie Geld verdienen oder das kannst du nicht und das ist nichts. Und ich beschreibe da das Gefühl, ja, wie ich mich einfach gefühlt habe, wenn ich die Sachen zu hören kriege, weil es nicht schön war. Und dann habe ich mir gedacht, wisst ihr, das war ich schreibe ein Lied und ich sage es eigentlich jetzt durch das Lied. Und ja. Genau, halt ist das, worum es da geht.
0: Ja, richtige Einstellung. Werden wir uns auch gleich unlassen, noch den Song. Wie nehmt denn ihr eigentlich die Songs auf? Habt ihr da ein Studio oder wie funktioniert denn das?
1: Also zum Beispiel das Lied Stay, was wir vorher gemacht haben, so viel ich mich noch erinnern kann, es ist jetzt schon ein bisschen länger her, habe ich die Stimme in ein Studio aufgenommen bei einem Kollegen in Fahren. Er hat die Gitarre eingespielt und er hat es noch gemischt, gell?
2: Ja.
1: So viel ich weiß, ja genau. Er hat es nachher zusammengemischt und nachher haben wir es so rausgebracht, ja.
0: Was habt ihr eigentlich so für die nächste Zeit geplant?
1: Also ich hoffe ganz stark, dass ich ein Album aufnehmen kann, weil ich ein paar Lieder schon geschrieben habe. Also es sind 13. Ich habe sie eigentlich alle schon mehr oder weniger fertig, also nach Demo. Mhm. Und wir sind jetzt stark auf der Suche nach einem Studio, was halbwegs leistbar ist, weil die meisten sind echt wahnsinnig teuer und als junger Mensch ist es ziemlich schwierig, sich das zu leisten. Wie gesagt, wir sind auf der Suche nach einer Band, was ins das einspielt und nach einem guten Studio und ja. Hoffe ich, dass es noch klappt. Ja, war ich voll froh.
2: Und die Band auch, dass dann auch,
1: genau.
2: dass man so dann mit der Band auch auftreten können.
1: Ja.
2: Dass man, weil sie, meiner Meinung nach hat es keinen Sinn, ein ganzes Album machen mit der Fullband und dann gleich akustisch gehen.
1: Ja, genau, halt stimmt. Deswegen, ja, ich hoffe ganz stark, dass es klappt und ja.
0: Und natürlich am Bandnamen müsst ihr euch zulegen.
2: Ja, da sind wir dabei.
0: Wie schaut denn das aber aus, die Lieder, was du gesagt hast, die du da schon fix und fertig hast? Heißt das, da ist jetzt wirklich Musik alles eingespielt schon?
1: Nein, eingespielt ist noch gar nichts.
0: Ah, okay.
1: Also ich habe in die Aufnahmen auf mein Handy, ich tue selber auch ein bisschen in einem Mikrofon, da haben wir ein Studiomikrofon und ein Interface und ein Audioprogramm und dann mache ich sozusagen die Demos. Die haben probiere ich noch in einem Studio ihm zu zeigen und nachher etwas zu arrangieren. Genau.
0: Aber da wäre der Roman dann immer mit dabei, oder?
2: Ja,
1: auf jeden Fall. Auf jeden
2: sie
1: Fall.
2: Schickt mir die Sachen, ich tue sie weiter bearbeiten, musikalisch. Das heißt, ich mache einen groben Schlagzeug, die Bassline, andere Gitarren drauf. Dann schicke ich sie, ob sie das mag. Und mit Cell, mit schon einer fixen Idee, weil wir in die Studio gehen, dann ist auch die ganze Arbeit einfacher, wenn wir schon eine fixe Idee haben.
0: Ja, ich bin jetzt fast mit den Fragen durch. Jetzt spielen wir dann gleich noch das Liedl, von dem wir jetzt noch auch geredet haben, Not Your Kid Anymore. Willst du noch irgendwas anbringen? Liegt eigentlich noch was auf dem Herzen? Vielleicht noch irgendwas, was ich nicht gefragt habe?
2: Nein, danke für die Gelegenheit.
0: Ja, gerne. Vielleicht sagst du noch einmal, wo man eng findet, also im Internet.
1: Genau, also auf YouTube lonika.musician und auf Instagram auch. Und ja, halt war es jetzt eigentlich mal bis jetzt, bis wir einen Namen gefunden haben. Und dann machen wir auf jeden Fall noch einmal eine Seite und die uns dann unsere
2: die ganzen
1: Sachen
2: Links, ja, genau. Die ganzen Links.
1: Wir machen unbedingt.
0: Und wenn Sie mal ganz berühmt seid, erinnert Sie sich zurück vielleicht an das Interview da.
1: Auf jeden
2: gerne.
1: Fall.
2: Ja.
1: Auf jeden Fall.
2: Hoffen wir es.
1: Jeder fängt klar nun.
0: Ja. Sag es noch einen Titel an.
1: Ja, also das ist das nächste Lied, das heißt Not Your Kid Anymore. Und ich hoffe, euch gefällt es und viel Spaß beim Zuhören.
0: Ja, und ich bedanke mich bei euch beiden, dass ihr heute da gewesen seid. Veronika Ritsch, danke dir.
1: Danke, sag ich.
0: Und José Ramón Gore.
2: Muchas gracias.
0: Was gebe ich jetzt zur Antwort?
2: De nada.
0: De nada. Okay, also viel Spaß.

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Jetzt geht's weiter mit Musik und dann öffnen wir auch schon die Tore unseres Trödelmarktes.

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0: Deutsche Vita und ein Hoch aufs Leben, hier besungen von Jason Nussbaumer. Er kommt aus dem Sarntal. Ja, Deutsche Vita ist natürlich auch angesagt, wenn es Richtung Wochenende geht. Das Wetter, das erholt sich wahrscheinlich auch wieder, zumindest Richtung Sonntag hin. Aber was könnte man so alles brauchen, mitnehmen? Vielleicht finden Sie jetzt ja noch was hier im Trödelmarkt, das Ihr Interesse weckt. Meine Kollegin Anniko Miss ist jetzt hier mit den heutigen Durchsagen.
1: Ein gut funktionierender Tiefkühlschrank wird zu kaufen gesucht unter 338 90 67 68 8. Gesucht werden ein großes Trampolin ohne Netz, ein gut erhaltener großer doppelstöckiger Hasenstall und ein Calcetto. Alles unter 338 50 26 320. Und ein Pelletofen wird zu kaufen gesucht unter 347 06 51 709. Ein Zwei-Personen-Zelt, Trinkgläser und verschiedene Porzellanpuppen sind zu verkaufen. Briefmarken werden gegen eine freiwillige Spende abgegeben und ein Damenpullover Größe L wird verschenkt. Alles unter 346 231 33 61. Schöne Kaiser-Alexander-Birnen sind im Über-Edge um 1,50 Euro pro Kilogramm zu verkaufen. Bitte wenden Sie sich nachmittags an folgende Telefonnummer 349 73 50 626. Ein Keyboard CD10 wird verkauft oder gegen eine Ziehharmonika getauscht unter 379 37 53 661. Herrenhemden in reiner Baumwolle noch verpackt, Größe 41, werden um 5 Euro pro Stück verkauft unter 340 31 37 59 2. Verkauft wird ein neues E-Bike Crispy 7 mit neuer Batterie und nur wenigen gefahrenen Kilometern. Und zwar wird es um 700 Euro in Meran verkauft. Auch hier die Telefonnummer dazu 331 21 60 71 6. Ein neuer Motorradhelm schwarz-matt Marke Nolan Größe S mit passender Brille wird wegen Fehlkaufs günstig abgegeben und zwar in der Umgebung von Meran unter 334 37 23 66 8. Verschenkt wird ein noch funktionierendes Haustelefon unter 346 231 33 61. Grüne Fliesen für einen Bauernofen sind im Raum Bozen zu verschenken. Die Fliesen sind in einem guten Zustand. Die Telefonnummer dazu 338 96 35 640. Zu verschenken sind ältere Kleider, Anzüge, Hosen, Jacken, Winterjacken, Trachtenhemden und vieles mehr. Alles ist in sehr gutem Zustand und ist in Brixen abzuholen. Unter 347 46 70 344. Und eine Frau wird zur Mithilfe auf einem schönen kleinen Bauernhof gesucht. Unter 348 87 26 35 4.
0: Dankeschön, Anni. Das waren also die Durchsagen im heutigen Trödelmarkt. 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

0: Naja, von 100 Jahren ist er noch ein bisschen entfernt. Das war Reinhard May mittlerweile, aber doch schon 83 Jahre alt. Und den Titel, den wir da gerade gehört haben, der stammt aus dem Jahre 1979. Hier bei Radio Grüne Welle am Vormittag und ich hoffe auch bei Ihnen zu Hause ist es 10:39 Uhr. Und jetzt habe ich noch einen Bericht für Sie. Derzeit findet in Brixen ja die Pastoraltagung unserer Diözese statt. Gestern wurden dort die Ehrenmedaillen der Diözese verliehen, unter anderem an Isabella Engel. Die gebürtige Österreicherin hat sich in Afrika für die Stärkung von Frauen eingesetzt, Bildungsprojekte initiiert und sich um die medizinische Versorgung gekümmert. Auch in Südtirol war sie engagiert. Engel war unter anderem Gründungsmitglied der OEW, also der Organisation für eine solidarische Welt. Mit der Spendenaktion Bleistift für Bildung setzte sie zudem einen Schwerpunkt im Bildungsbereich. Mein Kollege Felix Schiffelhuber war gestern bei der Pastoraltagung in Brixen und hat mit Isabella Engel gesprochen. Er hat sie gefragt, wie sie sich gefühlt hat, als sie von der Ehrung erfahren hat.
1: Ja, ich war völlig verblüfft. Also ich habe es nicht glauben können, weil wofür eigentlich? Denn das, was ich gemacht habe, das ist so für mich so selbstverständlich gewesen. Aus meiner Situation heraus war das möglich mit einer Familie, die mitgemacht hat, in einer großen Gruppe von interessierten und aktiven Menschen. Also dass man dafür dann auch noch geehrt wird, das hat mich zuerst überrascht, dann natürlich auch sehr gefreut, weil es gibt Anerkennung für eine Leistung, die ja vielleicht ich habe können tun, aber nicht alleine, sondern da sind viele mitbeteiligt gewesen und die alle möchte ich ja jetzt heute mitnehmen, wenigstens in Gedanken und in Dankbarkeit.
2: Sie haben ja so einiges gemacht in all den Jahren. Worauf sind Sie denn persönlich am meisten stolz?
1: Ich würde nicht einmal sagen, dass ich stolz bin, sondern ich bin einfach glücklich, dass das alles so gut gegangen ist. Von Stolz kann ich da nicht reden. Es ist einfach wunderbar, wie das so positiv alles gelaufen ist in Uganda. Die Mädchenschulen aufbauen, die Jugend unterstützen. Wir haben damals mit den Kindersoldaten, die also im Krieg waren, die konnten wir herausnehmen und friedlich weiterbilden. Und also das alles sind Dinge, die sehr glücklich machen und nicht stolz, denn ich habe halt die Möglichkeit gehabt. Also das ist ein Geschenk gewesen.
2: Sie haben bestimmt ganz viele Menschen in Ihrer Arbeit getroffen, die Sie nicht vergessen können. Gibt es da eine Geschichte, die Ihnen besonders am Herzen liegt?
1: Ja, ganz besonders liegt mir ein Priester, ein junger afrikanischer Priester am Herzen. Mit dem hatte ich eigentlich sehr, sehr schöne und wunderbare Projekte. Und leider Gottes ist er 1999 verstorben. Und es war so fast wie mein afrikanischer Sohn, war er, Vater Peter. Viele erinnern sich vielleicht an ihn, wenn ich seinen Namen jetzt nenne, Vater Peter Otoké. Er war derjenige, der einmal, wir waren zusammen am Abend im Gespräch, der afrikanische Bischof war da, es war Firmung in der Pfarre von Pater Alois Valentin und wir haben über körperliche Bestrafung diskutiert und ich habe gesagt, nein, da bin ich dagegen, denn als österreichische Lehrerin durfte man ja niemandem eine Ohrfeige geben. Und der Bischof unten, Bischof Wandera, sagte, ja, also er findet körperliche Bestrafung ist unbedingt wichtig und ich dagegen, nein, dem Bischof widersprochen. Und da sagt der Vater Peter, ein junger Kooperator, sagt er, ich hätte eine Mama so wie dich. Und das hat dann mal irgendwas in mir ausgelöst. Und dann sollte der Vater Peter eine Pfarre übernehmen und die wollte er überhaupt nicht. Er wollte für die Jugend in der Diözese da sein. Und dann habe ich mir gedacht, na ja, also als Pfarrer kann eigentlich für die Jugend sehr viel tun in seiner Pfarre. Da ist er unabhängig. Und ich habe ihm zugeredet und ich habe ihm gesagt, ja, Peter, schau, mach das, nimm an. In der Pfarre kannst du was tun und wenn du meinst, ich helfe mit allem Möglichen, meinen Möglichkeiten, Projekten. Und das ist eine Pfarre, die genau in der Linie des Bürgerkrieges damals war. Und dann hat er zugesagt und dann hat es begonnen.
2: Das heißt, er ist dann im Bürgerkrieg verstorben?
1: Nein, er ist krank geworden. Er hat sich angesteckt mit AIDS. Das war damals der Anfang von AIDS. Er hat natürlich sehr viele Krankenbesuche gemacht und wahrscheinlich hat er sich da irgendwie infiziert, man weiß es nicht. Er ist in meinen Armen dann gestorben. Ich habe ihn im Krankenhaus noch begleitet, denn in Afrika muss jemand da sein, der bei den Kranken ist. Es gibt zwar Krankenschwestern, aber die kümmern sich nicht. Jeder Patient muss eine Familienangehörigen dabei haben. Und da war ich und dann war unsere Projektbegleiterin, die Frieda, die war mit mir im Krankenhaus und da haben wir Vater Peter praktisch begleitet bis in den Tod.
0: Ein bewegendes Leben zwischen Österreich, Afrika und Südtirol. Sie hörten Isabella Engel, die gestern bei der Pastoraltagung unserer Diözese mit der Diözesanen Ehrenmedaille ausgezeichnet wurde. Und auch nach der Ehrung geht es für sie weiter. Sie engagiert sich in der katholischen Frauenbewegung und seit kurzem auch im Jugenddienst in Brixen. Wie geht es bei uns hier weiter? Jetzt um 10:45 folgt noch Musik vom Fernando Express. Anschließend hören Sie wie immer die nächsten Kurznachrichten. Dann ab 11 Uhr sprechen wir unter anderem über die katholische Männerbewegung. Es gibt ein neues Jahresthema und ein weiteres Thema ist dann die Bischof Dr. Karl Golzer Stiftung. Soweit der Blick voraus, zumindest für 10 Minuten, Viertelstunde. Jetzt, wie gesagt, gibt's Musik und ich wünsche Ihnen weiterhin gutes Zuhören.

0: 10 vor 11.
1: Generatorbrand in Bruneck. Bauarbeiter verhindern Schlimmeres. Uneinigkeit in der SVP. Streitthema Bettenstopp. Das Wetter größtenteils freundlich. Ich bin Florian Scheringer. Schönen Vormittag.
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1: Auf einer Baustelle in Bruneck hat ein großer Stromgenerator Feuer gefangen. Die Freiwilligen Feuerwehren Bruneck und Stegen sind ausgerückt. Sie haben den Brand schnell unter Kontrolle gebracht und verhindert, dass er auf die umliegenden Gebäude übergreift. Nach kurzer Zeit war das Feuer gelöscht. Die Bauarbeiter hatten schon wichtige Vorarbeit geleistet, indem sie Wasser auf den brennenden Generator gespritzt haben. Innerhalb der SVP ist man sich weiterhin nicht einig, wie es mit dem Bettenstopp weitergehen soll. Die soziale Mitte der SVP stellt sich gegen Landesrat Walcher und fordert, dass das negative Gutachten des Gesetzgebungsausschusses ernst genommen wird. Der Bettenstopp müsse eine klare Obergrenze bleiben und dürfe nicht Schritt für Schritt durch Ausnahmen ausgehöhlt werden. Jetzt gerade berät die Landesregierung darüber, wie es weitergeht. Vermutlich werden neue Ausnahmeregelungen geschaffen, damit Hotelprojekte auch nach dem 30. September noch maßgeblich abgeändert werden können. Die Bozner Grünen fordern Klarheit zur Zukunft des Kapuzinerparks. Der kleine Park neben dem Stadttheater wird ja ab Oktober umgebaut und modernisiert. Auch ein Kiosk und ein Spielplatz werden gebaut. Diese Aufwertung sei gut, sagen die Grünen, aber es müsse jetzt auch geklärt werden, wer den Park und den Kiosk in Zukunft führt. Nur wenn es jemanden gibt, der sich um das Areal kümmert, könne es langfristig belebt und genutzt werden. In Deutschland bangt Kanzler Friedrich Merz um seine politische Zukunft. Historisch schlechte Umfragewerte für seine Partei, CDU, und katastrophale Zustimmungswerte für ihn selbst. In einer neuen YouGov-Umfrage rechnet fast die Hälfte der Befragten damit, dass Merz noch in diesem Jahr abgelöst wird. Diana Kramer berichtet.
2: In dieser Woche hatte der Kanzler zwar Rückendeckung von den 8 CDU-Ministerpräsidenten bekommen, das könnte sich aber auch ändern, wenn die CDU bei den Landtagswahlen an diesem Sonntag weiter abschmiert. In Mecklenburg-Vorpommern liegt sie laut aktuellem ZDF-Politbarometer bei nur noch 6% und droht sogar aus dem Landtag zu fliegen. Und in Berlin könnte die CDU den Posten des regierenden Bürgermeisters verlieren, wenn die Linke gewinnt. Dann müsste Friedrich Merz seinen Satz »Aufgeben ist keine Option« wohl überdenken.
1: 15 Südtiroler Jugendliche sind jetzt in Shanghai in China gelandet. Sie nehmen nämlich an den Berufsweltmeisterschaften teil, den World Skills. Die Südtiroler Teilnehmer kommen aus verschiedensten Bereichen. Mit dabei sind unter anderem Tischler, Maurer, Gärtnerinnen und Automechaniker. Die Wettbewerbe in Shanghai gehen erst am kommenden Mittwoch los und dauern 4 Tage. Bis dahin üben die Südtiroler Teilnehmer noch und schauen sich das Wettkampfgelände und die Stadt an. Und jetzt scheint die Sonne, später kann es regnen, gleich mehr zum Wetter.
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1: Sonnig ist es jetzt in weiten Teilen des Landes, aber es halten sich auch immer noch ein paar hartnäckige Wolken. Es wird wärmer. Jetzt hat es 21 Grad in Bozen, 17 in Schlanders, 16 in Bruneck und 15 Grad messen wir in Sterzing. Auf bis zu 25 Grad steigen die Temperaturen heute noch. Am Nachmittag und Abend sind verbreitete Regenschauer möglich. Morgen Samstag wird es dagegen sonniger und wärmer.
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10: 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Aus der Landesverkehrsmeldezentrale begrüßt Sie Silke Andres. Kolonnenverkehr und Stau wegen Überlastung gibt es im Bustertal Richtung Brixen zwischen St. Lorenz und Kierns, zwischen Oberfintel und Schaps und in beiden Richtungen auf der Finchgauer Staatsstraße zwischen Blaus und Forst. Bitte fahren Sie vorsichtig. Gute Fahrt!
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13: Ich grüße Sie noch einmal. Wir sind im zweiten Teil unseres Vormittagsprogrammes. Es ist 11:04. Wir starten musikalisch mit dem Hund ohne richtigen Namen. Ja, der wird besungen von der Gruppe Truckstop.

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1: Hier bei Radio Grüne Welle am Vormittag schauen wir gemeinsam, was wir jetzt noch an Themen für Sie vorbereitet haben. In wenigen Minuten hören Sie ein ausführliches Gespräch mit Frau Dr. Alessandra Fanciulli. Sie ist Neurologin an der Uniklinik Innsbruck und Präsidentin der Bischof Karl Golser Stiftung, die sich ja schwerpunktmäßig mit der Erforschung und Aufklärung von atypischen Parkinson-Syndromen befasst. Im Rahmen einer Tagung, die am 25. und 26. September an der Philosophisch-Theologischen Hochschule in Brixen über die Bühne geht, werden Vorträge präsentiert und es gibt eine Preisverleihung. Und eben genaueres dazu erfahren Sie in circa 5 Minuten. Dann sprechen wir über das neue Jahresthema der katholischen Männerbewegung. Und zwar tun wir dies mit dem Geschäftsführer Hannes Rechenmacher. Das Jahresthema kann ich Ihnen auch schon verraten. Es lautet: Starke Männer zeigen Haltung. Und gegen 11:30 wie immer auch der Blick auf den Veranstaltungskalender für den heutigen Freitag. Es ist der 18. September.

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1: Atypische Parkinson-Syndrome sind seltene, rasant verlaufende Nervenerkrankungen. Ihr wohl bekanntestes Opfer in Südtirol war der ehemalige Bischof Karl Golzer, der deswegen 2011 zurücktreten musste und 2016 verstarb. Die noch zu seinen Lebzeiten gegründete Bischof Dr. Karl Golzer Stiftung veranstaltet am 25. und 26. September zwei Aktionstage in Brixen, einen Vortragsabend am Freitag und eine feierliche Preisverleihung am Samstag. Dazu begrüße ich jetzt die Stiftungspräsidentin, Professor Dr. Alessandra Fanciulli. Hallo und grüß Gott.
2: Grüß Gott, Frau Meierhofer.
1: Frau Professor Fanciulli, Sie sind nicht nur Stiftungspräsidentin, sondern in erster Linie renommierte Neurologin an der Medizinischen Universität Innsbruck und leiten zudem auch den Europäischen Dachverband für dieses Fachgebiet. Kann man vereinfacht sagen, bei Ihnen laufen europaweit die Fäden und das Know-how zum Thema autonomes Nervensystem zusammen?
2: Wenn man das so hört, würde das auch so klingen. Ich möchte aber betonen, dass unser Zentrum eigentlich eines der mehreren Zentren, die europaweit sich mit Erkrankungen von autonomen Nervensystemen und atypischen Parkinson-Syndrom beschäftigen. Und es ist tatsächlich sehr wichtig, dass dadurch, dass diese spezielle seltene Erkrankungen sind, dass man sowohl in der Klinik als auch in der Forschung und in der Ausbildung künftiger Mediziner und Gesundheitsberufe dann im Netzwerk auch international arbeitet.
1: Ja. Nun gehen wir etwas genauer auf das atypische Parkinson-Syndrom ein. Was können wir uns darunter vorstellen?
2: Unter atypischen Parkinson-Syndrom stellt man sich neurologische Erkrankungen vor. Das sind neurodegenerative Erkrankungen, das heißt Erkrankungen, wo es ein Zelluntergang im Gehirn stattfindet und die meistens Personen im späterwachsenen Alter betreffen. Die Parkinson'sche Erkrankung, das ist der klassische Parkinson, ist auch eine neurodegenerative Erkrankung. Allerdings beim Parkinson kann man dieser Dopaminmangel künstlich ersetzen, so durch Medikamente, die man in Form von Tabletten oder Infusionen verabreicht. Und die Personen, die Parkinson-Betroffenen, die klassische Parkinson-Betroffenen, sprechen auf diese Dopaminsubstitution von außen im Laufe der Krankheit immer einigermaßen gut an. Bei den atypischen Parkinson-Syndromen hingegen ergibt sich ein Zelluntergang auch in anderen Hirnareale, weshalb das Ansprechen auf diese Dopaminersatztherapien dann im Laufe der Zeit unzureichend wird. Und aufgrund der schwerwiegenderen Ausbreitung dieser neurodegenerativen Prozesse dann zusätzliche Symptome dazukommen. Eine Beteiligung vom autonomen Nervensystem, die kann auch eigentlich bei Parkinson vorkommen, aber bei atypischem Parkinson-Syndrom wie die MSA viel früher und ausgeprägter. Und eben diese autonomen Symptome stellen dann für die Betroffenen eine besondere Herausforderung dar, weil sie dann halt das Risiko von

0: Komplikationen erhöhen und auch die Einschränkungen im Alltagsleben dann deutlich machen. Mhm. Bei manchen atypischen Parkinson-Syndromen kommen dann zusätzlich kognitiven Aspekten dazu, wenn die Hirnrinde eben betroffen wird, und so verändert sich auch die Interaktion, die Unterhaltung im Alltagsleben mit der eigenen Haltumgebung und Familienkreis. Und das stellt oft eine Herausforderung dar.
1: Frau Professor Franciulli, Sie sind seit 2024 Präsidentin der Karl-Golzer-Stiftung, Bischof-Karl-Golzer-Stiftung. Welche Akzente setzen Sie?
0: Mein Ziel, die Präsidentschaft dieser Stiftung, ist ein kultureller Erbgut, darf ich das vielleicht so nennen, vom Herr Professor Gregor Wenning, der Gründer dieser Stiftung und mein ehemaliger akademischer Mentor, akademischer Vater. Und genau wie Professor Wenning ist es mir wichtig, dass die Stiftung sich dafür einsetzt, dass das Bewusstsein für was bedeutet, halt mit Parkinson zu leben, mit atypischen Parkinson-Syndromen zu leben, in der Öffentlichkeit gepflegt wird, dass es bekannt so und wahrgenommen wird, mit welchen zusätzlichen Hürden diese Personen beschäftigt sind, dass auch die Ausbildung auf dem Gebiet halt vorangetrieben wird und vor allen Dingen die Forschung, weil es bleiben sehr, sehr viele Fragen offen, ja, auf dem Gebiet dieser Erkrankungen, darunter auch die Frage nach einer heilenden Therapie. Und daran kann man nur arbeiten, wenn man in der Forschung investiert, in Kooperationsforschung investiert und wenn man die nächste Generation an Ärzte und anderen Gesundheitsberufen auch auf diese Erkrankungen auf der richtige Art und Weise ausbildet.
1: Ja, kann man mittlerweile eigentlich sagen, die Forschung ist einem kleinen oder einem echten Durchbruch, also dem Aufhalten der Krankheit in den letzten Jahren, ein bisschen näher gekommen?
0: Ja, tatsächlich. Also wir in den letzten Jahren hat es sehr viel Forschung auf dem Gebiet der atypischen Parkinson-Syndrome gegeben. Und so orientiert sich die Forschung immer mehr und mehr an der sogenannten Biologie dieser Erkrankungen. Das heißt, was wir von außen sehen und was die Personen, die mit diesen Krankheiten leben, wahrnehmen, sind die Symptome davon. Wir haben aber verstanden, dass eine heilende Therapie, eine sogenannte krankheitsmodifizierende Therapie, halt auf die grundlegenden molekulären Mechanismen zielen soll. Diese sind nach und nach klarer und es sind in den letzten Jahren mehrere internationalen sogenannten randomisierten kontrollierten klinischen Studien gelaufen. Einige davon, beispielsweise auf dem Gebiet der Multisystematrophie, weisen positiven Ergebnisse auf und jetzt besteht ein großes Interesse, dass man diese Ergebnisse nun wiederholt, validiert, etabliert und versteht, ob wir etwas in der Hand haben, was den Krankheitsverlauf dieser Betroffenen auch tatsächlich verändern kann. Nebenbei, und das ist auch ein sehr wichtiges Anliegen unserer akademischen Forschung in Innsbruck und auch in Zusammenarbeit mit der Golzer Stiftung, ist es uns bewusst, dass wenn wir nach einer heilenden Therapie suchen, müssen wir auf die Bedürfnisse der Betroffenen eingehen. Und es ist sehr wichtig, dass man auch eine maßgeschnittene, so eine individualisierte Behandlung anbietet und nicht nur für die motorischen Symptome, sondern auch für die vielen nicht-motorischen Symptome, darunter eben Erkrankungen vom autonomen Nervensystem, Schmerz, Schlaf, Gedächtnisprobleme und Rehabilitation anbietet. Und deshalb wird es auch am 25.09. seitens der Golzer Stiftung eine Infoveranstaltung organisiert, angeboten an der Philosophisch-Theologischen Hochschule in Brixen um 18 Uhr. Und es ist genau dafür gedacht, um eben Aufmerksamkeit zu schenken auf die viele gute Versorgungsangebote, die im Tiroler Raum, sowohl Süd- als auch Nordtirol, tatsächlich für Parkinson-Betroffenen zur Verfügung stehen.
1: Sie hörten Professor Dr. Alessandra Fanciulli. Sie ist Neurologin an der Uniklinik Innsbruck und Präsidentin der Bischof Karl Golzer Stiftung, die sich ja schwerpunktmäßig mit der Erforschung und Aufklärung von atypischen Parkinson-Syndromen befasst. Nach einem Musikstück wird die Ärztin noch genauer auf die Kurzvorträge eingehen, die sie am 25. September an der Philosophisch-Theologischen Hochschule hören können. Und die Teilnahme ist natürlich öffentlich. Sie müssen sich allerdings anmelden. Wie gesagt, genaueres erfahren Sie nach einem Musikstück.

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1: Sie haben es angesprochen, also die zwei Aktionstage, Freitag 25. und Samstag 26. September in Brixen. Es gibt mehrere Kurzvorträge. Frau Professor Fanciulli, welche Vorträge sind denn geplant? Können Sie da vielleicht einen kurzen Vorgeschmack geben?
2: Ja, insbesondere auf die Infoveranstaltung am 25. September 2026 um 18 Uhr möchte ich gerne aufmerksam machen. Diese wird, wie erwähnt, an der Philosophisch-Theologischen Hochschule in Brixen organisiert. Und im Rahmen dieser Veranstaltung wird es nach den üblichen Grußworten von Institutionen, darunter der Dekan unserer Philosophischen-Theologischen Hochschulen und auch der Vorstand von der Golzer Stiftung Wissenschaftlichen Beirat und vom Präsident der Südtiroler Parkinson-Gesellschaft, Herr Vidoni, werden dann Kollegen über Versorgungsfaden für Parkinson und atypischen Parkinson-Syndromen in Südtirol sprechen. Hier dürfen wir Frau Doktorin Büchner von der Abteilung von Neurologie in Bozen dafür gewinnen. Dann wird auch Dr. Ferrazzoli vom Rehabilitationszentrum in Sterzing über Rehabilitationsangebote für Parkinson und atypischen Parkinson-Syndrom sprechen. Und dann wird es noch etwas mehr im Detail eben auf sogenannten nicht-motorische Symptomen eingegangen. Dr. Herms aus der Innsbrucker Neurourologie wird darüber sprechen, was man tun kann, wenn die Blase sich nicht steuern lässt. Frau Doktorin Schließer aus der Brixener Neurologie wird darüber sprechen, was man tun kann, wenn die Nächte nicht gut verlaufen, weil bessere Nächte sehr wohl für bessere Tage sorgen. Und dann werde ich auch etwas sprechen über Schmerz bei Parkinson-Syndromen. Das ist eine besondere Forschungslinie, die unsere Abteilung hier in Innsbruck, was man tun kann, um Schmerz zu erkennen, besser zu verstehen und auch erfolgreich zu behandeln.
1: Ja, das war jetzt also, das sind die Kurzvorträge am Freitag 25. Dann am Samstag 26. September findet die Preisverleihung der Bischof Dr. Karl Golzer Stiftung statt. Was können Sie über den heurigen Preisträger sagen? Warum fiel die Wahl auf ihn?
2: Ja, es freut uns insbesondere heuer den Professor Günther Hüglinger, Abteilungsvorstand der Neurologie an der Ludwig-Maximilian-Universität in München, den Golzer-Preis verleihen zu dürfen. Professor Günther Hüglinger hat tatsächlich in den letzten Jahren sowohl die Parkinson als auch die Forschung auf dem Gebiet der atypischen Parkinson-Syndrome, insbesondere der progressive supranuklearen Blickparesen und kortikobasalen Degeneration, das war die Erkrankung, worunter ein hergeschätzter Bischof Dr. Karl Golzer damals gelitten hatte, geprägt. So, Professor Hüglinger hat eben zu einer Neudefinition, einer sogenannten biologischen Definition der Parkinson'schen Krankheit beigetragen oder eigentlich ins Leben gerufen und auch zu sehr vielen Studien, eben Trials, sagt man auf Englisch, für die Etablierung von krankheitsmodifizierenden Therapien auf dem Gebiet der atypischen Parkinson-Syndromen beigetragen. Und diese Leistung ist genau diese Energie, diese Innovationskraft ist genau, was man braucht, um dieses Forschungsgebiet voranzutreiben und genau, was Professor Hüglinger in seinem Profil innehat.
1: Ja, diese beiden Aktionstage sind für die Öffentlichkeit auch zugänglich. Ist Anmeldung erforderlich?
2: Ja, tatsächlich, eine Anmeldung ist erforderlich. Und die Anmeldungslink werden auf die Webseite der Golzer Stiftung veröffentlicht.
1: Frau Dr. Fanciulli, was ist Ihre wichtigste Kernbotschaft an Betroffene und Angehörige?
2: Meine Kernbotschaft ist an Betroffenen und Angehörigen, ist, wir wissen und wir sehen es tagtäglich in unserer Arbeit, wie herausfordernd und manchmal schwierig sein kann, mit Parkinson und atypischen Parkinson-Syndromen zu leben. Und es wird aber sehr, sehr viel angeboten, um das Erlebnis dieser Krankheit etwas leichter zu machen, sowohl in Nord- als auch in Südtirol. Und das wird im Rahmen der Infoveranstaltung am 25.09. im Detail eingegangen. Und darüber hinaus hätten wir gern, dass es Ihnen bewusst ist, dass die Stiftung, wie viele Forscher weltweit daran arbeiten, tagtäglich, dass die Lebensqualität der Betroffenen nach und nach verbessert wird, dass auf die Bedürfnisse eingegangen wird und dass eine Therapie, eine heilende Therapie bald gefunden wird.
1: Also alle Interessierten sind zu diesem Informationsabend am 25. September ab 18 Uhr in der Philosophisch-Theologischen Hochschule in Brixen eingeladen. Man kann sich informieren und erhält sicherlich viele sehr interessante Vorträge an die Hand. Und Frau Dr. Fanciulli, was auch immer sehr wichtig zu erwähnen ist, eine solche Stiftung kann ja nur arbeiten und sinnvoll arbeiten, wenn es natürlich auch Unterstützung gibt.
2: Tatsächlich. Einer der wichtigsten Zwecke der Stiftung ist auch, Forschung zu unterstützen, um Forschungsförderungen auszugeben. Tatsächlich muss sich die Stiftung auf Spendeneinnahmen verlassen. So, wenn man den Zweck für sinnvoll erhält, freut sich die Stiftung auch auf Spenden, die natürlich bestätigt werden können.
1: Ja, danke schön. Und ich würde sagen, dann eine sehr schöne Informationsveranstaltung am 25. und 26. September. Viel Erfolg. Dankeschön für das Gespräch und alles Gute, Frau Professor Dr. Alessandra Fanciulli.
2: Danke Ihnen, Frau Meierhofer, für das angenehme Gespräch.
1: Die Neurologin an der Uni Innsbruck und Präsidentin der Bischof Karl Golzer Stiftung, die sich schwerpunktmäßig mit der Erforschung und Aufklärung von atypischen Parkinson-Syndromen befasst, wird auch im Rahmen einer Tagung, die wie gesagt am 25. und 26. September an der Philosophisch-Theologischen Hochschule in Brixen anwesend sein. Es gibt mehrere Kurzvorträge bereits am Freitag, 25. Dafür sollten Sie sich anmelden, genauso wie für die Preisverleihung am 26. September, immer an der BTH in Brixen. Die Anmeldung ist erforderlich bis zum Mittwoch, 23. September. Die Anmeldeformulare sind auf unserer Facebook-Seite zugänglich und dort per Link abrufbar.

0: Heute ist Freitag, der 18. September, 3:03. Schön, dass wir Sie begleiten dürfen. Starke Männer zeigen Haltung, so lautet das neue Jahresthema der katholischen Männerbewegung. Dazu sagt der Geschäftsführer Hannes Rechenmacher:
1: Haltung zeigen in den heutigen Zeiten bedeutet für etwas stehen. Man steht aufrecht, man hat eine Haltung. Und da natürlich haben wir das Thema Werte hineingepackt. Das heißt, es geht uns darum, uns mit Werten auseinanderzusetzen, zu reflektieren, was sind die Werte, die unser Leben prägen, welche sollten sie sein, das muss nicht immer übereinstimmen, und dann auch überlegen, welche Werte sollten in der Kirche gelten und welche Werte sind hilfreich.
2: Was bedeutet es, im täglichen Leben Haltung zu zeigen?
1: Ja, es gibt ja in Deutschen das schöne, die inhaltliche Wortbedeutung. Das heißt, Halt ist etwas, wo ich mich orientieren kann, wo ich Festigkeit gewinne. Man denkt nur, da gibt es ja die nette Geschichte, wo ja, aus den 80er Jahren, glaube ich, war die, wo ein Mann mit einem Kreuzchen am Halsband oder so in der U-Bahn steht und oder in der S-Bahn steht und dann der andere sagt, ich brauche das alles nicht mehr, ich finde den Halt bei mir selber. Und dann sagt der Mensch mit dem Kreuz, ja, dann halten Sie sich mal bei der nächsten Vollbremsung an Ihrer eigenen Krawatte fest, nicht? Dann werden wir sehen, wie Sie sich da halten können. Nicht? Das heißt, der Halt führt zu einer Haltung, führt zu einem Betragen und dann zu einem Verhalten. Nicht? Das ist dann eine Linie. Wenn ich etwas als Wert ansehe, heißt das nicht, dass ich das immer hundertprozentig umsetzen kann. Manchmal fehlt natürlich auch die letzte Konsequenz, aber die Ausrichtung muss stimmen. Das hat damit zusammen, dass ich dann anders gewichte und letztendlich sollte es im Alltag sich ausprägen. Beispiel, wenn ich sage, ich möchte zuerst verstehen, bevor ich urteile, dann muss ich das natürlich so ausdrücken, dass ich dem anderen zuerst mal zuhöre. Es gibt ja viele Menschen, die sagen, Gott hat uns ja doppelt so viele Ohren gegeben wie Münder. Das bedeutet, dass man doppelt so viel zuhören sollte, als man reden sollte.
2: Und das ist dann manchmal auch die Schwierigkeit im täglichen Leben, oder?
1: Genau, die einfachsten Sachen sind oft die schwierigsten. Und der Referent, der Bruder Thomas Hessler, den wir eingeladen haben, der hat das ja hervorragend gemacht. Der hat eben ein Rezept, könnte man sagen, von seinem Mitbruder David Steindl-Rast, der heuer 100 Jahre alt geworden ist, mitgebracht. Und das ist ein Dreischritt, ein einfacher Dreischritt. Der heißt Stop, das heißt halte mal inne. Überlege, look, nimm wahr, was also vom Englischen look, schauen, nimm wahr, was jetzt gerade passiert, warum reagierst du so und dann go und dann handle erst. Auch Viktor Frankl, der berühmte Psychotherapeut, der ja in 4 Konzentrationslagern war und die überlebt hat, der hat genau dasselbe gesagt, er hat gesagt, genau dieser Raum zwischen Aktion und meiner Reaktion, dieses Innehalten und dann zu entscheiden, wie verhalte ich mich, genau das ist die ultimative Freiheit. Ob ich eingesperrt bin, ob ich schwer behindert bin, ob ich andere schlimme Dinge ertragen muss, diese Freiheit bleibt mir immer.
0: Das sagt Hannes Rechenmacher. Einen längeren Ausschnitt aus dem Interview mit dem KMB-Geschäftsführer finden Sie auf unserer Facebook-Seite. Und das gesamte Gespräch hören Sie am Freitag, 25. September ab 18 Uhr oder am Samstag die Wiederholung am 26. September ab 10 Uhr. Du bist im

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1: Dieses Gefühl also, wenn einem alles leicht von der Hand geht, das Flow-Gefühl, hier besungen von Michael Asta. Bei uns geht's weiter jetzt um 11.34 Uhr, auch Schlag auf Schlag und sozusagen im Flow. Und zwar schauen wir jetzt auf den Veranstaltungskalender. Was heute in Südtirol so alles los ist, das weiß mein Kollege Felix Schiffelhuber.
2: Um 17 Uhr gastiert im Theater im Hof das Figurentheater Knut mit Pumuckl zieht das große Los. Pumuckl und Meister Eder gewinnen eine Schiffsreise, doch die Reise entpuppt sich als Falle. Kindertheater für die ganze Familie, Eintritt 6 Euro, Anmeldung erforderlich. Ebenfalls um 17 Uhr wird im Stiftskeller in Neustift das 50-jährige Bestehen des Stiftskellers gefeiert. Bei Anus L, 50 Jahre Stiftskeller, gibt es Umtrunk und Live-Musik. Um 17.30 Uhr läuft im Kino im Bahnhof in Kaltern der 10. Eberhofer-Krimi Steckerlfisch-Fiasko. Um 18 Uhr gibt es in Innichen Herbst hoch 3 Zeit Orgelklänge. Ein Konzert mit 3 Orgeln in 2 Kirchen. Der Eintritt ist frei, Spenden sind willkommen. In Meran zeigt der Filmclub um 18 Uhr den Dokumentarfilm Simon Messner aus dem Schatten über den Bergsteiger und seine neue Rolle als Vater. In Bozen startet um 18 Uhr in der Antonio Dallenogare Stiftung die wortlose Performance An Masken glauben von Romeo Castellucci. Die Performance richtet sich an Besucher ab 14 Jahren. Weitere Vorstellungen gibt es um 19, 20 und 21 Uhr. Für Klassikfans beginnt um 19 Uhr in der Franziskanerkirche in Bozen ein Orgelkonzert mit Zither Nauratil. Zu hören sind unter anderem Werke von Bach und Jehan Alain. Eintritt 10 Euro. Um 19.15 Uhr heißt es auf Schloss Maretsch The Castle Concerts, Mozart und Vivaldi. Nach einem Aperitif mit Südtiroler Spezialitäten spielt ab 20 Uhr das Ludus Quartett. Tickets gibt es ab 39 Euro. Um 20 Uhr steht im Schloss Goldrain Tennessee Williams Zwei-Personen-Stück Aufschrei auf dem Programm. Eintritt 15 Euro, Schüler zahlen 8 Euro. Musik gibt es ebenfalls um 20 Uhr bei den Abschlusskonzerten der Musikkapelle Riffian und der Musikkapelle Karneid, jeweils bei freiem Eintritt. Kabarettfans können um 20 Uhr in Oberecken Barbara und Dietmar Brandl mit ihrem neuen Programm Ormol Gärtno erleben. Eintritt 20 Euro. Um 20.30 Uhr präsentiert Nadja Malé in Steineck ihr Best-of-Kabarett. Eintritt 25 Euro für Erwachsene. Und um 21 Uhr sorgt die böhmische Eggen im Fernheitswerk Oberecken für musikalische Unterhaltung. Außerdem startet heute um 18 Uhr in Brandsold das Oktoberfest mit bayerischen Spezialitäten, DJ und Live-Musik.
1: Vielen Dank, Felix. Ich würde mal sagen, Sie haben wieder die Qual der Wahl. Das waren die Veranstaltungstipps für den heutigen Freitag.

0: Es ist wieder Zeit, ein paar Minuten vorauszuschauen, um genau zu sein. 10 Minuten, da folgen nämlich dann die ausführlichen Nachrichten und ich habe bereits einige der Themen vorliegen. Kindesmissbrauch. Sind die Erwachsenen in den pädophilen Netzwerken unheilbare Monster? Trotz Verbotsschild weiter ignorieren viele Bergwanderer die Absperrung von Wanderwegen. Und dass bei Operationen irgendwelche Fehler passieren, das hören wir ja immer wieder. Der Sanitätsbetrieb hat nun von sich aus konkrete Zahlen veröffentlicht. Stefanie Terzer, die sind recht niedrig, oder?
1: Ja, ganz konkret wurden zwischen 2022 und heute 713 Schadenersatzforderungen eingereicht. Das sind nicht einmal 0,2% aller Aufnahmen bzw. Behandlungen. Ziemlich beruhigend eigentlich. Auf der anderen Seite zahlt der Sanitätsbetrieb allerdings fast 3 Millionen Euro pro Jahr an Schadenersatz aus. Das wiederum klingt nach recht viel. In unserem Südtirol-Journal Mittagsmagazin bringen wir die Zahlen gleich in Relation. Wir fragen nach, was sie bedeuten und wo denn die meisten Fehler passieren.
0: Danke, Steffi, für diesen Blick auf einige der Themen. Das Mittagsmagazin gibt's um 10 vor 12.

0: Mittlerweile ist es ganz genau 11:45 geworden. Bevor wir zum Abschluss der Sendung kommen, hat meine Kollegin Anniko Miss noch einen Tipp für Sie für heute Abend.
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0: Ja, danke schön, Anni. Gleich gibt's noch Musik und zwar aus Südtirol. Sie hören den Vollblutmusiker Alex Bezey. Übrigens kommt er aus dem Gardertal aus St. Martin in Thurn. Ja, mit diesem Titel im Ohr wünsche ich Ihnen eine angenehme Mittagszeit. Dann natürlich noch einen schönen und hoffentlich entspannten restlichen Freitag. Und wie immer auch dann ein schönes Wochenende. Danke für Ihr Interesse und Ihre Aufmerksamkeit, sagt Claudia Meierhofer.

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1: 10:50. 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
2: Schönen guten Tag, ich bin Stefanie Terzer. Neue Fälle von Kindesmissbrauch in Italien und in Österreich. Sind Pädophile therapierbar? Und 3 Millionen Schadenersatz pro Jahr, warum der Sanitätsbetrieb zahlen muss. In Italien ist ein großes Kinderpornonetzwerk aufgeflogen. Online wurden tausende Bilder und Videos verbreitet von Kindern, die kaum älter als 4 Jahre alt sind. 17 Menschen wurden festgenommen. In Österreich hat sich der Kabarettist Günther Pahl alias Gunkel selbst angezeigt. Er hat ein Kind missbraucht. Auf seinem Computer wurde illegales Bildmaterial gefunden. Gunkel hat sich in einem Video auf Facebook dazu geäußert.
3: Ich habe Schande auf mich gebracht und ich bedauere zutiefst, was ich gemacht habe. Ich hätte es nicht tun sollen.
2: Der Clip dauert fast 4 Minuten lang. Gunkel entschuldigt sich, gesteht, was er getan hat und dass ihm in einer Phase seines Lebens solche Bilder und Videos gefallen hätten. Aber kann das stimmen? Kann man von einer Phase reden, wenn ein erwachsener Mann sich sexuell zu einem Kind hingezogen fühlt? Der Bozner Psychiatrieprimar Andreas Konka sagt, nein, das kann man nicht. Pädophilie ist keine Phase. Betroffene sind auf einer bestimmten Entwicklungsstufe stehen geblieben und deswegen ist Pädophilie auch nicht heilbar.
4: Richtig verankert, aber was wirklich machbar ist, dass die Menschen lernen, diese gesamten Gefühle unter Kontrolle zu halten und dementsprechend als sich selber und anderen nicht zu schaden.
2: Allerdings kann an dieser Stelle nicht gesagt werden, er kann nichts dafür, er ist krank. Etwa 2-3% der Menschen haben pädophile Neigungen. Ein winziger Bruchteil dieser Menschen wird zu Tätern und diese Täter müssen bestraft und dann therapiert werden, sagt Gunker.
4: Dann geht es wirklich ganz beinhart darum, alle Reize, alle Momente, die Stimuli, die wir alltäglich erleben, die Dinge, die wir sehen, so unter einen Bewusstseinsschirm zu heben, dass man jederzeit die Kontrolle darüber hat.
2: Ganz gefährlich sieht Gunker das Internet. Denn sind Pädophile erstmal in diesen Darknet-Foren drin, sehen sie nur mehr das, was sie sehen wollen. In dieser Bubble sind sie unter Gleichgesinnten und dort gilt das, was sie tun oder tun wollen, als normal. Psychiatrieprimar Konker sagt, dass hier die künstliche Intelligenz helfen und Alarm schlagen kann. Auch weil viele Pädophile an diesem Punkt den Bezug zur Realität und dem Gespür, was okay ist und was nicht, verloren haben.
4: Die KI kann sich dann selber kontrollieren, indem man bestimmte Slogans, bestimmte Abläufe, bestimmte Wörter, auch bestimmte Tonalitäten relativ rasch in einem bestimmten Gefahrenmoment identifizieren kann. Das ist wie ein Red Flag, also da kommt so eine rote Flagge daher und sagen, hallo, da passiert jetzt was, ist höchste Gefahr, du bist dabei, eine kriminelle Handlung zu setzen. Das ist möglich.
2: Auf lange Sicht gesehen glaubt Konka daran, dass Pädophilie irgendwann aussterben wird. Evolution passiere nicht nur genetisch, sondern auch ethisch.
4: Ich denke, je mehr wir das Bescheid wissen, auch den Geist dafür einsetzen, da müssen wir nicht ewig lang warten, damit dann die Genetik sich evolutioniert, sondern da geht es nur darum, dass der Mensch an sich sich der Evolution hingibt. Und deswegen bin ich langfristig, und ich spreche wirklich von Hunderten von Jahren, wirklich überzeugt, dass ganz bestimmte bösartige Momente in uns tatsächlich überwunden werden können. Ja.
2: In Österreich wird gegen den Kabarettisten Günther Pahl weiter ermittelt. Die Staatsanwaltschaft hat ihn angezeigt, er selbst hat die Tat gestanden. In Untersuchungshaft sitzt er deswegen noch nicht. Der Südtiroler Sanitätsbetrieb zahlt jedes Jahr ordentlich Schadenersatz. Im Schnitt fast 3 Millionen Euro. Pro Jahr gibt es etwa 150 unzufriedene Patienten, die Geld vom Sanitätsbetrieb fordern. Die meisten Fälle können in einem Schlichtungsverfahren gelöst werden, aber einige landen auch vor Gericht. Birgit Locher, welche Fälle sind das, in denen der Sanitätsbetrieb zahlen muss?
5: Am häufigsten fordern Patienten in der Orthopädie, Chirurgie, Notaufnahme, Gynäkologie und Geburtshilfe Schadenersatz. Dass das in den letzten 4 Jahren immerhin 700 Mal passiert ist, mit dieser Zahl geht Gesundheitslandesrat Hubert Mesner bewusst transparent um.
6: Es ist das Recht jedes Patienten, wenn er glaubt, dass Fehler gemacht worden seien, das anzuzeigen bzw. anzumerken. Wir versuchen nachzuschauen, ob wirklich irgendwo Fehler vorhanden sind. Und Man versucht dann über Schlichtungskommissionen einen Ausgleich zu finden. Es ist richtig, dass wir transparent klären, was wirklich hier passiert sein könnte. Aber es ist auch richtig, als Risiko zu erkennen und davon auch zu lernen.
5: Etwa 10-15% der Schadensforderungen betreffen die Gynäkologie und Geburtshilfe. Dabei handelt es sich um ganz unterschiedliche Fälle, sagt Martin Steinkasserer, der Primar der Gynäkologie am Bozner Krankenhaus.
7: Es gibt natürlich schon Fälle, wo der Zweifel darüber besteht, gab es eine Behandlungsfehler unter der Geburt oder während der Schwangerschaft oder sind Schäden bei Neugeborenen halt eben in der Schwangerschaft entstanden, ohne dass irgendein Behandlungsfehler vorlag. Das gibt's ja auch. Und solche Sachen müssen dann im Nachhinein natürlich geklärt werden.
5: Wer sich im Krankenhaus unfair behandelt fühlt, kann sich zuerst an die Schlichtungsstelle des Landes wenden. Die befindet sich in Bozen. Jeder Patient kann sich dort kostenlos und auch ohne Anwalt informieren. Dort sitzen unter anderem Gerichtsmediziner und Juristen. Zuerst versuchen die, eine außergerichtliche Lösung zwischen dem Patienten und dem Arzt zu finden. Kann man sich nicht einigen, dann gibt es mehrere Stufen, sagt der Rechtsanwalt Martin Fill.
8: Wenn da wirklich keine Einigung erzielt werden sollte, ist verpflichtend vorgesehen die Mediation oder ein Beweissicherungsverfahren, wo also gerichtlich über einen Gerichtsgutachter festgestellt wird, wie hoch der Schaden ist und ob effektiv der Arzt für den Schaden verantwortlich ist. Es gibt natürlich auch Fälle, die vor Gericht landen, aber man kann sagen, dass ein Großteil der Fälle außergerichtlich geregelt wird.
5: In den letzten 4 Jahren sind 63 Patienten gegen den Sanitätsbetrieb vor Gericht gezogen. Und auch wenn die insgesamt hunderten Schadenersatzforderungen in diesen Jahren nach viel klingt, sei das trotzdem verhältnismäßig wenig, sagt Gesundheitslandesrat Mesner.
6: Das ist ein ganz geringer Anteil, der klarweise als Summe groß scheint, aber viele, viele von diesen werden auch zurückgewiesen, weil wirklich keine ärztlichen Fehler dahinter liegen.
9: In Bruneck werden Bauarbeiter zu Feuerwehrleuten. Gleich mehr dazu in unseren Kurznachrichten.
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9: Auf einer Baustelle in Bruneck hat ein großer Stromgenerator Feuer gefangen. Das schnelle Handeln von ein paar Bauarbeitern konnte aber Schlimmeres verhindern. Florian Scheringer mit den Kurznachrichten.
18: Ja, die Bauarbeiter haben gleich, als sie das Feuer bemerkt haben, mit einem Schlauch Wasser auf den Generator gespritzt. So konnten sie verhindern, dass sich der Brand ausbreitet. Wenig später sind die freiwilligen Feuerwehren Bruneck und Stegen gekommen. Sie konnten das Feuer nach kurzer Zeit löschen. Verletzte gab es keine und auch die umliegenden Gebäude blieben verschont. Es kracht zwischen Landesrat Bianchi und der Südtiroler Freiheit sowie den Schützen. Bianchi hat nämlich den Verdacht, dass bestimmte Parteien und Organisationen in Südtirol illegal aus dem Ausland finanziert werden. Genauer gesagt sollen jährlich 4 Millionen Euro von der Liechtensteiner Laurin-Stiftung nach Südtirol fließen, um hier ethnisch-identitäre Politik zu unterstützen, so Bianchi. Dazu hat er eine Eingabe bei der Staatsanwaltschaft gemacht. Die Südtiroler Freiheit und der Schützenbund weisen die Vorwürfe scharf zurück. Sie würden keine unerlaubten zahlreichen Spenden aus dem Ausland kassieren, sagen sie. Verteidigungsminister Crosetto hat angekündigt, dass er einen italienischen Marineeinsatz im Roten Meer vorbereiten lässt. Damit sollen Frachtschiffe geschützt und begleitet werden, da es in der letzten Zeit immer wieder Angriffe der Houthi-Miliz gegeben hat. Die Route gehört zu den wichtigsten des Welthandels und ist auch für den Schiffsverkehr durch den Suezkanal wichtig. Auf grünes Licht von der EU will Crosetto nicht warten. 15 Südtiroler Jugendliche sind jetzt in Shanghai in China gelandet. Sie nehmen nämlich an den Berufsweltmeisterschaften teil, den WorldSkills. Die Südtiroler Teilnehmer kommen aus verschiedensten Bereichen. Mit dabei sind unter anderem Tischler, Maurer, Gärtnerinnen und Automechaniker. Die Wettbewerbe in Shanghai gehen erst am kommenden Mittwoch los und dauern 4 Tage. Bis dahin üben die Südtiroler Teilnehmer noch und schauen sich das Wettkampfgelände und die Stadt an.
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18: Ähnlich wie in Europa und den USA geht es auch in Japan mit den Zinsen nach oben. Die japanische Nationalbank hat den Leitzins jetzt auf 1,25% erhöht. Das ist der höchste Stand seit 31 Jahren. Dadurch wollen die Währungshüter verhindern, dass die Inflation zu sehr ansteigt. Die ist in Japan deutlich niedriger als bei uns. Erst in den letzten Tagen hatten auch die Europäische Zentralbank und die US-Notenbank ihre Leitzinsen erhöht. Schauen wir noch an die Börsen in Europa. Sowohl der DAX in Frankfurt als auch der MIP-Index in Mailand sind 0,4% im Minus.
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2: Erinnern Sie sich an den Schweizer Berginfluencer Dave Bürgler, der Ende August einen Fehlalarm bei der Bergrettung in Pfunders ausgelöst hat? Seine Follower hatten Alarm geschlagen, weil er sich 24 Stunden lang nicht gemeldet hatte. Er war auf dem Pfunderer Höhenweg unterwegs. Die Bergrettung hat ihn schließlich wohl aufgefunden. Er hatte nur keinen Empfang. Birgit Locher, jetzt macht der Schweizer wieder von sich reden.
20: Ja, und nicht im guten Sinne. Auf Facebook hat er ein Video veröffentlicht. Darauf zu sehen ist er, wie er mit seinem Hund den Klettersteig auf der Geißscharte hinunterkraxelt, obwohl der Steig eigentlich gesperrt ist. Die meisten der rund 180 Kommentare unter dem Video kritisieren sein Verhalten. Es sei verantwortungslos, der Klettersteig sei nicht ohne Grund gesperrt und als Berginfluencer solle er die Regeln beachten. Auch Martin Knapp, der Referent für Hütten und Wege im Alpenverein Südtirol, schüttelt nur den Kopf.
21: Wir wissen, dass viele Influencer sich da die reizt es halt, den Weg zu gehen, weil sie dadurch halt offensichtlich als ganz gewaltig gute Bergsteiger umkommen. Sein tut es das Gegenteil, es ist einfach dumm.
20: Bürgler verteidigt sich selbst für sein Video. Zwei lokale Bergführer hätten ihm gesagt, man könne den Klettersteig trotzdem gut bewältigen. Es sei nur die untere Haltung des Stahlseils ausgerissen und man müsse nur etwas vorsichtig sein, weil Steinschlaggefahr herrscht. Thomas Zelger, der Chef der Bergführer in Südtirol, sagt:
22: Ja gut, ich weiß jetzt nicht, mit welchen Personen er gesprochen hat. Also heutzutage ist ja bald jeder Bergführer, aber auch in dem Fall ein Verbot ist ein Verbot und dann, ich kann mich jetzt nicht wegen einer Empfehlung von irgendeiner Person mich da bis Verbot hinwegsetzen. Also das rechtfertigt jetzt nicht, ein Verbot zu missachten. Also ich glaube, da muss man schon einfach bei den Tatsachen bleiben.
20: Es ist kein Einzelfall. Wanderer und Bergsteiger ignorieren immer wieder die Absperrungen, sagt AVR.

0: dieses Verhalten nicht nachahmen.
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2: Das Wetter bringt uns heute etwas Sonne und einige Wolken. Am Nachmittag und am Abend ist mit ein paar Regenschauern zu rechnen. Die Temperaturen erreichen heute maximal 19 Grad in Sterzing und 24 Grad in Bozen. Philipp Dadarotti vom Landeswetterdienst. Was hat uns denn das Wetter am Wochenende zu bieten?
3: Ja, am Wochenende gibt es wieder deutlich mehr Sonne. Der morgige Samstag beginnt zwar teils noch bewölkt mit Hochnebel, doch im Laufe des Vormittags setzt sich verbreitet die Sonne durch. Am Nachmittag bilden sich über den Bergen nur flache und somit harmlose Quellwolken. Und auch am Sonntag ist es insgesamt recht sonnig bei einigen durchziehenden hohen Wolkenfeldern. Die Temperaturen steigen an und reichen von 23 bis 27 Grad.
2: Das war das Südtirol-Journal Mittagsmagazin vom Freitag. Morgen gibt es an dieser Stelle unseren Wochenrückblick mit den Themen, die uns in dieser Woche am meisten bewegt haben. Ich bin Stefanie Terzer. Haben Sie noch einen schönen Tag.
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5: Aus der Landesverkehrsmeldezentrale begrüßt Sie Silke Andres. Kolonnenverkehr und Stau wegen Überlastung gibt es im Bustertal Richtung Brixen zwischen St. Lorenz und Kierns, zwischen Oberfintel und Schaps und in beiden Richtungen auf der Finchgauer Staatsstraße zwischen Blaus und Forst. Bitte fahren Sie vorsichtig. Gute Fahrt!

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0: 10 vor 1.
1: Kritik an neuer Gesundheitshotline. Deutschland, Druck auf Kanzler Merz und CDU wächst. Das Wetter, die Wolken überwiegen. Ich bin Wilhelm Schatzer, grüß Gott.
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1: Erst seit 3 Tagen gibt es im Gesundheitsbezirk Bozen die neue Gesundheitshotline 116-117 und schon kommt Kritik, und zwar vom Team K. Der Landtagsabgeordnete Franz Blohner kritisiert, dass noch zu viele Punkte ungeklärt seien. Vor allem wüssten die Ärzte nicht, welche Bereitschaftsdienste sie in Zukunft machen müssten und welche nicht. Die Ärzte und auch die Bürger bräuchten mehr Planungssicherheit. Und auch am Personal für die Hotline mangele es, sagt Blohner, 9 Angestellte für einen Dienst, der 24 Stunden am Tag und 365 Tage im Jahr aktiv ist, sei äußerst knapp. Für Behandlungsfehler muss der Sanitätsbetrieb jedes Jahr tief in die Tasche greifen. Durchschnittlich zahlt er fast 3 Millionen Euro an Schadenersatz. Jedes Jahr gehen um die 160 Forderungen ein. Die meisten Fälle können in Schlichtungsverfahren gelöst werden. Einige landen vor Gericht. Jeder Patient, der sich ungerecht behandelt fühlt, hat das Recht, das zu melden. Das sagt Gesundheitslandesrat Hubert Messner.
3: Wir versuchen nachzuschauen, ob wirklich irgendwo Fehler vorhanden sind, und man versucht dann über Schlichtungskommissionen einen Ausgleich zu finden. Es ist richtig, dass wir transparent klären, was wirklich hier passiert sein könnte. Aber es ist auch richtig, als Risiko zu erkennen und davon auch zu lernen.
1: Am häufigsten Schadenersatz gefordert wird in den Abteilungen Orthopädie, Notaufnahme, Gynäkologie und Chirurgie. Friedrich Merz ist so unbeliebt wie noch kein deutscher Bundeskanzler vor ihm. In einer neuen Umfrage sagen fast die Hälfte der Befragten, dass sie noch vor Jahresende einen Kanzlerwechsel erwarten. Auch seine Partei, die CDU, gerät immer mehr unter Druck. Nach dem Absturz bei der Wahl in Sachsen-Anhalt ist die Wahl in Mecklenburg-Vorpommern am Sonntag ein weiterer wichtiger Stimmungstest. Da liegt die CDU in den Umfragen auf einem absoluten Tiefstwert, 6%. Sie könnte sogar aus dem Landtag ausscheiden. Das Weiße Haus kritisiert einen Bericht der UNO. Darin werden den USA mögliche Kriegsverbrechen im Iran vorgeworfen. Das US-Verteidigungsministerium hat eine Stellungnahme zu dem Bericht abgelehnt. Es hieß nur, dass die Untersuchungen andauern würden und es im Moment nichts anzukündigen gäbe. Der Bericht der UN-Mission untersucht das Vorgehen der USA im Iran-Krieg. Laut dem Bericht gäbe es hinreichende Gründe für die Annahme, dass die USA für 2 Militärschläge gegen eine Schule und eine Sportstätte im Iran im Februar verantwortlich sind. Bei dem Angriff auf die Schule wurden mehr als 160 Schulkinder getötet. Die Südtiroler Volksbank greift den Bröseljägern unter die Arme. Das ist eine Initiative von über 135 Freiwilligen, die übrige Lebensmittel von Supermärkten, Bars und Bäckereien sammeln und dann Bedürftige verteilen. Damit sie ihren Auftrag noch besser erfüllen können, hat die Volksbank ihnen jetzt 6 elektrische Lastenfahrräder gespendet. Etwas Sonne und viele Wolken. Wie weit die Temperaturen am Nachmittag steigen, hören Sie gleich.
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1: Die Sonne bekommt immer mehr Konkurrenz, die Wolken nehmen zu, auch ein paar Regenschauer können dabei sein. Die Temperaturen steigen in den nächsten Stunden auf 19 bis 24 Grad. Jetzt hat es 22 Grad in Bozen, 19 in Bruneck, 15 in Corvara, in St. Martin in Versailles hat es 20 Grad und am Reschen 14. Am Wochenende wird es wieder sonniger, vor allem am Sonntag. Und die Temperaturen steigen bis auf 27 Grad.
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9: Daniel Hofer begrüßt Sie auf der Landesverkehrsmeldezentrale.
0: Kolonnenverkehr und Stau wegen Überlastung gibt es noch auf der Brenner Autobahn in Fahrtrichtung Süden zwischen dem Brenner und Sterzing und in Fahrtrichtung Norden zwischen Brixen und Sterzing. Zu Verzögerungen wegen Arbeiten kommt es immer wieder auf der Brenner Staatsstraße bei Klausen und auf der Staatsstraße Klausen-Pontives bei Klausen. Gute und sichere Fahrt!
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0: 10 vor 2.
1: Klettenstopp, die Landesregierung hat entschieden. Gesundheitshotline kaum eingeführt, gibt schon Kritik. Das Wetter bewölkt. Ich bin Wilhelm Schatzer, guten Nachmittag.
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1: Beim Bettenstopp wird es Ausnahmeregelungen geben. Das hat die Landesregierung am Vormittag beschlossen. Tourismuslandesrat Luis Walcher hat sich mit seinem Vorschlag durchgesetzt. Dieser sieht vor, dass bereits genehmigte Hotelprojekte auch nach dem Stichtag 30. September noch abgeändert werden können, ohne dass die Bettenrechte verloren gehen. Weiters gilt der Stichtag nicht, wenn Bettenkontingente aus formellen Gründen gerichtlich aufgehoben wurden. Landesrat Walcher sagt, diese Neuregelung bringe nur Rechtssicherheit und nicht zusätzliche Betten. Für die Opposition ist es hingegen eine schleichende Aufweichung des Bettenstopps. Der Sanitätsbetrieb zahlt jedes Jahr viel Schadenersatz an Patienten. Fast 3 Millionen Euro sind es jährlich. Am häufigsten wird in der Orthopädie, Chirurgie, Notaufnahme und Gynäkologie Schadenersatz gefordert. Wer sich unfair behandelt fühlt, kann sich zuerst an die Schlichtungsstelle des Landes wenden. Dort kann sich jeder Patient kostenlos und auch ohne Anwalt informieren. Einigt man sich dort auf keine außergerichtliche Lösung, gibt's mehrere Stufen, sagt Rechtsanwalt Martin Fill.
2: Wenn da wirklich keine Einigung erzielt werden sollte, ist verpflichtend vorgesehen die Mediation oder ein Beweissicherungsverfahren, wo also gerichtlich über einen Gerichtsgutachter festgestellt wird, wie hoch der Schaden ist und ob effektiv der Arzt für den Schaden verantwortlich ist. Aber man kann sagen, dass ein Großteil der Fälle außergerichtlich geregelt wird.
1: Insgesamt wurden in den letzten 4 Jahren 63 Schadenersatzfälle vor Gericht geklärt. Pro Jahr gehen rund 160 Forderungen ein. Seit 3 Tagen gibt es im Gesundheitsbezirk Bozen die neue Gesundheitshotline 116-117 und schon gibt es Kritik, und zwar vom Team K. Zu viel sei noch unklar, sagt der Landtagsabgeordnete Franz Blohner. Vor allem wüssten die Ärzte nicht, welche Bereitschaftsdienste sie in Zukunft machen müssen und welche nicht. Und auch an Personal für die Hotline mangele es, sagt Blohner. Die kostenlose Rufnummer kann immer dann angerufen werden, wenn man wegen kleinerer Beschwerden Hilfe braucht, aber kein akuter Notfall besteht. Die Südtiroler Volksbank greift den Bröseljägern unter die Arme. Das ist eine Initiative von über 135 Freiwilligen, die übrige Lebensmittel von Supermärkten, Bars und Bäckereien sammeln und an Bedürftige verteilen. Damit sie ihren Auftrag noch besser erfüllen können, hat die Volksbank ihnen jetzt 6 elektrische Lastenfahrräder gespendet. Die Wolken überwiegen am Nachmittag. Gleich schauen wir auch auf die Temperaturen.
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1: Im ganzen Land sind Wolken aufgezogen, die Sonne kommt kaum mehr durch. Auch Regenschauer sind möglich. 15 Grad hat es jetzt in Oblach, 13 in Wolkenstein, 17 in Saarntein und 23 Grad messen wir in Meran. Am Wochenende wird es wieder sonniger mit nur harmlosen Wolken und die Temperaturen steigen auf 22 bis 27 Grad.
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9: 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Guten Nachmittag aus der Landesverkehrsmeldezentrale. Brenner Autobahn Richtung Süden zwischen Gossensass und Störzing, Kolonnenverkehr und Stau in Überlastung. Sonst wurden uns keine Störungen gemeldet. Gute Fahrt.
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0: 10 vor 3. Bettenstopp. Trotz Kritik kommen Änderungen. Bustertal. Falsche Spendensammler unterwegs. Das Wetter bewölkt. Ich bin Wilhelm Schatzer. Guten Nachmittag.
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0: Tourismuslandesrat Luis Walcher hat sich durchgesetzt. Die Landesregierung hat heute Ausnahmeregelungen zum Bettenstopp beschlossen. In der Gesetzgebungskommission vor 3 Tagen war Walchers Vorschlag noch abgelehnt worden. Er sieht unter anderem vor, dass bereits genehmigte Hotelprojekte auch nach dem Stichtag 30. September noch abgeändert werden können, ohne dass die Bettenrechte verloren gehen. Walcher sagt, diese Neuregelung bringe nur Rechtssicherheit und nicht zusätzliche Betten. Für die Opposition ist es hingegen eine schleichende Aufweichung des Bettenstopps. In Italien ist ein riesiges Kinderpornonetzwerk aufgeflogen. Es wurden unzählige Bild- und Videodateien beschlagnahmt. 17 Menschen wurden festgenommen, tausende Nutzer kontrolliert. Der Bozner Psychiatrieprimar Andreas Konka sagt, dass Pädophilie nicht heilbar, aber mit Therapie unter Kontrolle gehalten werden kann. Außerdem kann künstliche Intelligenz den Tätern helfen.
2: Die KI kann sich dann selber kontrollieren, indem man bestimmte Slogans, bestimmte Abläufe, bestimmte Wörter, auch bestimmte Tonalitäten relativ rasch in einem bestimmten Gefahrenmoment identifizieren kann. Das ist wie ein Red Flag, also da kommt so eine rote Flagge daher und sagt, hallo, da passiert jetzt was, ist höchste Gefahr, du bist dabei, eine kriminelle Handlung zu setzen. Das ist möglich.
0: Etwa 2-3% der Menschen haben pädophile Neigungen, sagt Konka. Nur ein winziger Bruchteil von ihnen wird schlussendlich auch zu Tätern. In Innichten ist die Polizei gegen falsche Spendensammler vorgegangen. Passanten und Touristen hatten gemeldet, dass 2 Männer im Ortszentrum um Geld bitten, angeblich für eine Wohltätigkeitsorganisation für behinderte Menschen. Die Polizei geht aber davon aus, dass das nur ein Vorwand war und hat die 2 Rumänen wegen Betrugsverdachts angezeigt. Es war bereits der 2. Fall innerhalb von 2 Wochen und die Polizei ruft bei Spendensammlungen auf der Straße zur Vorsicht auf. Es sollte immer überprüft werden, ob die Sammlung tatsächlich von der angegebenen Organisation durchgeführt wird. Das Land Südtirol will mit Förderungen wichtige alpine Infrastruktur wie Schutzhütten des Alpenvereins und des KAI mit öffentlichen Beiträgen unterstützen. Ein Beispiel dafür ist die Überätscherhütte unterhalb des Roen am Mäntelkamm. Die Hütte ist bereits 113 Jahre alt. In den letzten 15 Jahren wurden für die Erhaltung und Modernisierung der Hütte über 700.000 Euro ausgezahlt. Heute Wolken, am Wochenende Sonne. Gleich schauen wir auch auf die Temperaturen.
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0: Mit Wolken und ein paar Regenschauern geht's durch den Nachmittag. Und die Temperaturen bleiben gedämpft. 20 Grad hat's aktuell in Schlanders, 19 in Franzensfeste, 15 in Therenten und 21 Grad in Auer. Am Wochenende wird's schön. Morgen früh gibt's noch ein paar Hochnebelfelder, danach kommt die Sonne durch. Und am Sonntag wird's dann noch sonniger.
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12: Guten Nachmittag aus der Landesverkehrsmeldezentrale. Brenner Autobahn Richtung Süden zwischen Gossensass und Störzing, Kolonnenverkehr und Stau in Überlastung. Sonst wurden uns keine Störungen gemeldet. Gute Fahrt.
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1: Hier sind die heutigen Anzeigen. Ein gut funktionierender Tiefkühlschrank wird zu kaufen gesucht unter 338 90 67 68 8. Gesucht werden ein großes Trampolin ohne Netz, ein gut erhaltener großer doppelstöckiger Hasenstall und ein Calcetto. Alles unter 338 50 26 320. Und ein Pelletofen wird zu kaufen gesucht unter 347 06 51 709. Ein Zwei-Personen-Zelt, Trinkgläser und verschiedene Porzellanpuppen sind zu verkaufen. Briefmarken werden gegen eine freiwillige Spende abgegeben und ein Damenpullover Größe L wird verschenkt. Alles unter 346 231 33 61. Schöne Kaiser-Alexander-Birnen sind im Über-Edge um 1,50 Euro pro Kilogramm zu verkaufen. Bitte wenden Sie sich nachmittags an folgende Telefonnummer 349 73 50 626. Ein Keyboard CD10 wird verkauft oder gegen eine Ziehharmonika getauscht unter 379 37 53 661. Herrenhemden in reiner Baumwolle noch verpackt, Größe 41, werden um 5 Euro pro Stück verkauft unter 340 31 37 59 2. Verkauft wird ein neues E-Bike Crispy 7 mit neuer Batterie und nur wenigen gefahrenen Kilometern. Und zwar wird es um 700 Euro in Meran verkauft. Auch hier die Telefonnummer dazu 331 21 60 71,6. Ein neuer Motorradhelm schwarz-matt Marke Nolan Größe S mit passender Brille wird wegen Fehlkaufs günstig abgegeben und zwar in der Umgebung von Meran unter 334 37 23 66 8. Verschenkt wird ein noch funktionierendes Haustelefon unter 346 231 33 61. Grüne Fliesen für einen Bauernofen sind im Raum Bozen zu verschenken. Die Fliesen sind in einem guten Zustand. Die Telefonnummer dazu 338 96 35 640. Zu verschenken sind ältere Kleider, Anzüge, Hosen, Jacken, Winterjacken, Trachtenhemden und vieles mehr. Alles ist in sehr gutem Zustand und ist in Brixen abzuholen. Unter 347 46 70 344. Und eine Frau wird zur Mithilfe auf einem schönen kleinen Bauernhof gesucht. Unter 348 87 26 35 4. Soweit die heutigen Anzeigen. 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Private Verkaufsanzeigen, Kaufgesuche und Stellengesuche sind kostenlos.
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0: 10 vor 4. Mehr Mitarbeiter im Gesundheitswesen beschlossen. Falsche Spendensammler angezeigt. Das Wetter heute bewölkt, am Wochenende sonnig. Ich bin Wilhelm Schatzer. Guten Nachmittag.
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0: Im Südtiroler Sanitätsbetrieb soll das Personal aufgestockt werden. 400 Vollzeitstellen sollen dazukommen, um die Gesundheitsversorgung auszubauen und die Wartezeiten abzubauen. Die Landesregierung hat die Personalaufstockung genehmigt. Aktuell hat der Sanitätsbetrieb rund 10.000 Beschäftigte. In Innichen ist die Polizei gegen falsche Spendensammler vorgegangen. Passanten und Touristen hatten gemeldet, dass zwei Männer im Ortszentrum Geld bitten, angeblich für eine Wohltätigkeitsorganisation für behinderte Menschen. Die Polizei meint, dass das nur ein Vorwand war und hat die zwei Rumänen wegen Betrugsverdachts angezeigt. Ein großes Kinderporno-Netzwerk ist in Italien aufgeflogen. Die Administratoren kommen aus Italien und der Schweiz. Sie sind zwischen 22 und 28 Jahre alt. 17 Menschen wurden festgenommen, tausende Nutzer kontrolliert. Der Bozner Psychiatrieprimar Andreas Konka sagt, dass Pädophilie nicht heilbar ist. Er geht aber davon aus, dass Pädophilie irgendwann nicht mehr existieren wird. Stichwort ethische Evolution.
2: Ich denke, wie mehr wir das Bescheid wissen, auch den Geist dafür einsetzen, da müssen wir nicht ewig lang warten, damit dann die Genetik sich evolutioniert, sondern da geht es nur darum, dass der Mensch an sich sich der Evolution hingibt. Und deswegen bin ich langfristig, und ich spreche wirklich von Hunderten von Jahren, wirklich überzeugt, dass ganz bestimmte bösartige Momente in uns tatsächlich überwunden werden können. Ja.
0: Etwa 2-3% der Menschen haben pädophile Neigungen, sagt Konka. Nur ein winziger Bruchteil von ihnen wird schlussendlich auch zu Tätern. Die Ukraine bekommt für ihre Verteidigung wieder Geld von der EU. 3,3 Milliarden Euro stellt die Europäische Union zur Verfügung. Es handelt sich um einen Kredit. Mit dem Geld will die Ukraine vor allem Raketen und Drohnen kaufen. In Lana wurde vor kurzem Golf gespielt für einen guten Zweck. Beim Charity-Turnier sind insgesamt 2.500 Euro zusammengekommen. Sie gehen an die Clowns von Comedicus, die in Krankenhäusern und Seniorenheimen auftreten und Kinder, Patienten und ältere Menschen zum Lachen bringen. Heute wird's noch stellenweise nass. Am Wochenende kommt dann die Sonne zurück. Gleich mehr zum Wetter.
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6: Bewölkt ist es und aktuell regnet es im Finchgau. Am Wochenende wird es aber wieder schön. Ein paar Hochnebel gibt es morgen früh. Danach setzt sich die Sonne durch und auch am Sonntag wird es sonnig. Die Temperaturen steigen am Wochenende auf bis zu 27 Grad. Heute ist es etwas kühler. 20 Grad hat es jetzt in Bruneck und in Kollmann, 21 in Gargazon und 15 Grad messen wir in Laas im Finchgau.
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8: Daniel Hofer begrüßt Sie aus der Landesverkehrsmeldezentrale. Die Brenner Staatsstraße ist bei Steinmannwald nach einem Unfall weiterhin gesperrt. Es kommt zu ausgedehnten Staus in beiden Fahrtrichtungen. Und auf der Brenner Autobahn in Fahrtrichtung Süden zwischen Klausen und Bozen Nord gibt es noch Kolonnenverkehr und Staus nach einem Unfall. Auf der Finchgauer Staatsstraße in Fahrtrichtung Meran zwischen Blaus und Rabland sowie bei Eiers in beiden Richtungen gibt es Kolonnenverkehr und Staus wegen Überlastung. Auf der Brenner Staatsstraße bei Klausen besteht eine Einbahnregelung wegen Arbeiten. Hier gibt es ausgedehnte Staus in Fahrtrichtung Süden. Und weitere Verzögerungen wegen Arbeiten auf der Landesstraße Bozen-Meran bei Moritzing. Kommen Sie gut voran!
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Wenn man einmal schaut, welcher rote Faden zieht sich durch dein ganzes Leben. Dieser rote Faden hat einen Wimpel. Und auf diesen Wimpel darfst du nur ein einziges Wort schreiben. Welches Wort schreibst du jetzt?

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1: Hier ist Felix Schiffelhuber mit den RGW-Veranstaltungstipps. Um 17 Uhr gastiert im Theater im Hof das Figurentheater Knut mit Pumuckl zieht das große Los. Pumuckl und Meister Eder gewinnen eine Schiffsreise, doch die Reise entpuppt sich als Falle. Kindertheater für die ganze Familie, Eintritt 6 Euro, Anmeldung erforderlich. Ebenfalls um 17 Uhr wird im Stiftskeller in Neustift das 50-jährige Bestehen des Stiftskellers gefeiert. Bei Annus L, 50 Jahre Stiftskeller, gibt es Umtrunk und Live-Musik. Um 17.30 Uhr läuft im Kino im Bahnhof in Kaltern der 10. Eberhofer-Krimi Steckerfisch-Fiasko. Um 18 Uhr gibt es in Innichen Herbst hoch 3 Zeit Orgelklänge. Ein Konzert mit 3 Orgeln und 2 Kirchen. Der Eintritt ist frei, Spenden sind willkommen. In Meran zeigt der Filmclub um 18 Uhr den Dokumentarfilm Simon Messner aus dem Schatten über den Bergsteiger und seine neue Rolle als Vater. In Bozen startet um 18 Uhr in der Antonio Dalle Nogare Stiftung die wortlose Performance An Masken glauben von Romeo Castellucci. Die Performance richtet sich an Besucher ab 14 Jahren. Weitere Vorstellungen gibt es um 19, 20 und 21 Uhr. Für Klassikfans beginnt um 19 Uhr in der Franziskanerkirche in Bozen ein Orgelkonzert mit Zither Nauratil. Zu hören sind unter anderem Werke von Bach und Jehan Allah. Eintritt 10 Euro. Um 19.15 Uhr heißt es auf Schloss Maretsch The Castle Concerts, Mozart und Vivaldi. Nach einem Aperitif mit Südtiroler Spezialitäten spielt ab 20 Uhr das Ludus Quartett. Tickets gibt es ab 39 Euro. Um 20 Uhr steht im Schloss Goldrain Tennessee Williams Zwei-Personen-Stück Aufschrei auf dem Programm. Eintritt 15 Euro, Schüler zahlen 8 Euro. Musik gibt es ebenfalls um 20 Uhr bei den Abschlusskonzerten der Musikkapelle Rifian und der Musikkapelle Karneit, jeweils bei freiem Eintritt. Kabarettfans können um 20 Uhr in Oberecken Barbara und Dietmar Brandl mit ihrem neuen Programm Ormol Gärtner erleben. Eintritt 20 Euro. Um 20.30 Uhr präsentiert Nadja Malé in Steineck ihr Best-of-Kabarett. Eintritt 25 Euro für Erwachsene. Und um 21 Uhr sorgt die böhmische Eggen im Fernheitswerk Oberecken für musikalische Unterhaltung. Außerdem startet heute um 18 Uhr in Brandsold das Oktoberfest mit bayerischen Spezialitäten, DJ und Live-Musik.

0: 10:05.
1: Warum ignorieren Wanderer gesperrte Wege? Landesregierung beschließt mehr Personal fürs Gesundheitswesen. Das Wetter am Wochenende wird's wieder sonnig. Ich bin Wilhelm Schatzer. Guten Nachmittag.
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1: Auf Facebook hat kürzlich ein Video für viel Kritik gesorgt. Darauf zu sehen ist ein Schweizer Berginfluencer, der mit seinem Hund den Klettersteig auf der Geisscharte hinunterkraxelt. Und das, obwohl der Steig eigentlich gesperrt ist. Die meisten der 160 Kommentare kritisieren sein Verhalten. Auch Martin Knapp, der Referent für Hütten und Wege im Alpenverein Südtirol, schließt sich der Kritik an.
3: Wir wissen, dass viele Influencer sich da die reizt es halt, den Weg zu gehen, weil sie dadurch halt offensichtlich als ganz gewaltig gute Bergsteiger umkommen. Sein tut es das Gegenteil, es ist einfach dumm.
1: Dabei handelt es sich um keinen Einzelfall. Immer wieder ignorieren Wanderer und Bergsteiger Absperrungen, sagt AVS-Referent Knapp. Und wenn ihnen dann auch noch etwas zustößt, muss die Bergrettung ausrücken. Im Südtiroler Sanitätsbetrieb soll das Personal aufgestockt werden. 400 Vollzeitstellen sollen dazukommen, um die Gesundheitsversorgung auszubauen und die Wartezeiten abzubauen. Die Landesregierung hat die Personalaufstockung genehmigt. Aktuell hat der Sanitätsbetrieb rund 10.000 Beschäftigte. Wolkenstein in Gröden soll eine Umfahrung bekommen. Daran wird schon seit längerem geplant. Es gibt aber immer wieder Änderungen am Projekt und deshalb braucht es auch eine Bauleitplanänderung, die jetzt von der Landesregierung eingeleitet wurde. Insgesamt wird die Umfahrung von Wolkenstein 2,8 Kilometer lang, auch zwei Tunnel gehören dazu. Um das Bauprojekt bezahlen zu können, soll jetzt in Rom um eine Mitfinanzierung angesucht werden. Die Ukraine bekommt für ihre Verteidigung wieder Geld von der EU. 3,3 Milliarden Euro stellt die Europäische Union zur Verfügung. Es handelt sich um einen Kredit. Mit dem Geld will die Ukraine vor allem Raketen und Drohnen kaufen. Die Südtiroler Freiheit begrüßt die geplante Befreiung von der Autosteuer. Angesichts der hohen Benzinpreise sei das ein Schritt in die richtige Richtung, sagt die Landtagsabgeordnete Miriam Atz. Eine Entlastung für ein Jahr sei aber zu wenig. Atz fordert eine dauerhafte Senkung der Kfz-Steuer auf das Hauptfahrzeug. Die Regierung in Rom hat beschlossen, die Autosteuer für Autos mit weniger als 80 Kilowatt Leistung für nächstes Jahr zu streichen. Heute wird's noch stellenweise nass, das Wochenende wird aber schön. Gleich mehr zum Wetter.
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1: Bewölkt ist es und stellenweise regnet es. 12 Grad hat's dazu in Covara, 20 in Bozen, 17 in Starzing und 16 Grad in Schlanders. Am Wochenende wird's schön, ein paar Hochnebel morgen früh, dann setzt sich die Sonne durch. Auch am Sonntag bleibt es sonnig und die Temperaturen steigen auf 22 bis 27 Grad.
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12: Hier ist die Landesverkehrsmeldezentrale. Eggendaler Startstraße. Taleinwärts nach den Tunnels am Taleingang stauten sich beiden Richtungen nach einem Unfall. Kolonnenverkehr wegen Überlastung gibt es auf der Brenner Startstraße Richtung Süden bei Klausen und zwischen Kardaun und Bozen Süd. Noch ein Hinweis für morgen Samstag. Die Mendelbachstraße ab der Kreuzung Oberplanitzing bis zur Passhöhe wird in beiden Richtungen von 9 bis 16.30 Uhr wegen des Radtages gesperrt. Gute Fahrt!

0: 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Es ist gleich 17 Uhr. Aus der Propsteikapelle in Bozen übertragen wir nun die Andacht.
1: Liebe Hörergemeinschaft, erneut sind wir heute eingeladen, uns im Gebet des Rosenkranzes miteinander zu verbinden. Gemeinsam wollen wir mit Maria an unserer Seite zum Herrn treten und ihn in besonderer Weise bitten, dass jeder Mensch den Weg zu Gott finden möge. Beten wir auch für die Einheit der Kirche und für das große Anliegen um Versöhnung unter den Völkern und Nationen. Im Namen des Vaters und des Sohnes und des Heiligen Geistes.
2: Amen.
1: Ich glaube an Gott,
2: den Vater, den Allmächtigen, den Schöpfer des Himmels und der Erde, und an Jesus Christus, seinen eingeborenen Sohn, unserem Herrn, empfangen durch den Heiligen Geist, geboren von der Jungfrau Maria, gelitten unter Pontius Pilatus, gekreuzigt, gestorben und begraben, hinabgestiegen in das Reich des Todes, am dritten Tage auferstanden von den Toten, aufgefahren in den Himmel, er sitzt zur Rechten Gottes des allmächtigen Vaters, von dort wird er kommen, zu richten die Lebenden und die Toten. Ich glaube an den Heiligen Geist, die heilige katholische Kirche,

0: unser im Himmel, geheiligt werde dein Name, dein Reich komme, dein Wille geschehe, wie im Himmel, so auf Erden.
1: Unser tägliches Brot gib uns heute und vergib uns unsere Schuld, wie auch wir vergeben unsere Schuldigen. Und führe uns nicht in Versuchung, sondern erlöse uns von den Bösen.
0: Gegrüßt seist du, Maria, voll der Gnade, der Herr ist mit dir. Du bist gebenedeit unter den Frauen und gebenedeit ist die Frucht deines Leibes, Jesus, der uns den Glauben vermehre.
1: Heilige Maria, Mutter Gottes, bitte für uns Sünder, jetzt und in der Stunde unseres Todes. Amen.
0: Gegrüßt seist du, Maria, voll der Gnade, der Herr ist mit dir. Du bist gebenedeit unter den Frauen und gebenedeit ist die Frucht deines Leibes, Jesus, der uns die Hoffnung stärke.
1: Heilige Maria, Mutter Gottes, bitte für uns Sünder, jetzt und in der Stunde unseres Todes. Amen.
0: Gegrüßt seist du, Maria, voll der Gnade, der Herr ist mit dir. Du bist gebenedeit unter den Frauen und gebenedeit ist die Frucht deines Leibes, Jesus, der uns die Liebe entzündet.
1: Heilige Maria, Mutter Gottes, bitte für uns Sünder, jetzt und in der Stunde unseres Todes. Amen.
0: Ehre sei dem Vater, dem Sohn und dem Heiligen Geist.
1: Wie im Anfang, so auch jetzt und alle Zeit und in Ewigkeit. Amen.
0: Vater unser im Himmel, geheiligt werde dein Name. Dein Reich komme, dein Wille geschehe, wie im Himmel, so auf Erden.
1: Unser tägliches Brot gib uns heute und vergib uns unsere Schuld, wie auch wir vergeben unseren Schuldigen. Und führe uns nicht in Versuchung, sondern erlöse uns von den Bösen.
0: Gegrüßt seist du, Maria, voll der Gnade, der Herr ist mit dir. Du bist gebenedeit unter den Frauen und gebenedeit ist die Frucht deines Leibes, Jesus, der für uns Blut geschwitzt hat.
1: Heilige Maria, Mutter Gottes, bitte für uns Sünder, jetzt und in der Stunde unseres Todes. Amen.
0: Gegrüßt seist du, Maria, voll der Gnade, der Herr ist mit dir. Du bist gebenedeit unter den Frauen und gebenedeit ist die Frucht deines Leibes, Jesus, der für uns Blut geschwitzt hat.
1: Heilige Maria, Mutter Gottes, bitte für uns Sünder, jetzt und in der Stunde unseres Todes. Amen.
0: Gegrüßt seist du, Maria, voll der Gnade, der Herr ist mit dir. Du bist gebenedeit unter den Frauen und gebenedeit ist die Frucht deines Leibes, Jesus, der für uns Blut geschwitzt hat.
1: Heilige Maria, Mutter Gottes, bitte für uns Sünder, jetzt und in der Stunde unseres Todes. Amen.
0: Gegrüßt seist du, Maria, voll der Gnade, der Herr ist mit dir. Du bist gebenedeit unter den Frauen und gebenedeit ist die Frucht deines Leibes, Jesus, der für uns Blut geschwitzt hat.
1: Heilige Maria, Mutter Gottes, bitte für uns Sünder, jetzt und in der Stunde unseres Todes. Amen.
0: Gegrüßt seist du, Maria, voll der Gnade, der Herr ist mit dir. Du bist gebenedeit unter den Frauen und gebenedeit ist die Frucht deines Leibes, Jesus, der für uns Blut geschwitzt hat.
1: Heilige Maria, Mutter Gottes, bitte für uns Sünder, jetzt und in der Stunde unseres Todes. Amen.
0: Gegrüßt seist du, Maria, voll der Gnade, der Herr ist mit dir. Du bist gebenedeit unter den Frauen und gebenedeit ist die Frucht deines Leibes, Jesus, der für uns Blut geschwitzt hat.
1: Heilige Maria, Mutter Gottes, bitte für uns Sünder, jetzt und in der Stunde unseres Todes. Amen.
0: Gegrüßt seist du, Maria, voll der Gnade, der Herr ist mit dir. Du bist gebenedeit unter den Frauen und gebenedeit ist die Frucht deines Leibes, Jesus.

0: Der Herr ist mit dir. Du bist gebenedeit unter den Frauen. Und gebenedeit ist die Frucht deines Leibes, Jesus, der für uns Blut geschwitzt hat.
1: Heilige Maria, Mutter Gottes, bitte für uns Sünder, jetzt und in der Stunde unseres Todes. Amen.
0: Gegrüßt seist du, Maria, voller Gnade, der Herr ist mit dir. Du bist gebenedeit unter den Frauen, und gebenedeit ist die Frucht deines Leibes, Jesus, der für uns Blut geschwitzt hat.
1: Heilige Maria, Mutter Gottes, bitte für uns Sünder, jetzt und in der Stunde unseres Todes. Amen.
0: Ehre sei dem Vater, dem Sohn und dem Heiligen Geist.
1: Wie im Anfang, so auch jetzt und alle Zeit und in Ewigkeit. Amen.
0: O mein Jesus,
1: verzeih uns unsere Sünden, bewahre uns vor dem Feuer der Hölle, führe alle Seelen in den Himmel, besonders jene, die deiner Barmherzigkeit am meisten bedürfen. Vater unser im Himmel, geheiligt werde dein Name, dein Reich komme, dein Wille geschehe, wie im Himmel so auf Erden.
0: Unser tägliches Brot gib uns heute und vergib uns unsere Schuld, wie auch wir vergeben unseren Schuldigern. Und führe uns nicht in Versuchung, sondern erlöse uns von den Bösen.
1: Gegrüßet seist du, Maria, voller Gnade, der Herr ist mit dir. Du bist gebenedeit unter den Frauen, und gebenedeit ist die Frucht deines Leibes, Jesus, der für uns geleistet worden ist.
0: Heilige Maria, Mutter Gottes, bitte für uns Sünder, jetzt und in der Stunde unseres Todes. Amen.
1: Gegrüßet seist du, Maria, voller Gnade, der Herr ist mit dir. Du bist gebenedeit unter den Frauen, und gebenedeit ist die Frucht deines Leibes, Jesus, der für uns geleistet worden ist.
0: Heilige Maria, Mutter Gottes, bitte für uns Sünder, jetzt und in der Stunde unseres Todes. Amen.
1: Gegrüßet seist du, Maria, voller Gnade, der Herr ist mit dir. Du bist gebenedeit unter den Frauen, und gebenedeit ist die Frucht deines Leibes, Jesus, der für uns geleistet worden ist.
0: Heilige Maria, Mutter Gottes, bitte für uns Sünder, jetzt und in der Stunde unseres Todes. Amen.

0: Heilige Maria, Mutter Gottes, bitte für uns Sünder, jetzt und in der Stunde unseres Todes. Amen.
1: Gegrüßet seist du, Maria, voller Gnade, der Herr ist mit dir. Du bist gebenedeit unter den Frauen, und gebenedeit ist die Frucht deines Leibes, Jesus, der für uns gebenedeit wurde.
0: Heilige Maria, Mutter Gottes, bitte für uns Sünder, jetzt und in der Stunde unseres Todes. Amen.
1: Gegrüßet seist du, Maria, voller Gnade, der Herr ist mit dir. Du bist gebenedeit unter den Frauen, und gebenedeit ist die Frucht deines Leibes, Jesus, der für uns gegeistert worden ist.
0: Heilige Maria, Mutter Gottes, bitte für uns Sünder, jetzt und in der Stunde unseres Todes. Amen.
1: Gegrüßet seist du, Maria, voller Gnade, der Herr ist mit dir. Du bist gebenedeit unter den Frauen, und gebenedeit ist die Frucht deines Leibes, Jesus, der für uns gegeistert worden ist.
0: Heilige Maria, Mutter Gottes, bitte für uns Sünder, jetzt und in der Stunde unseres Todes. Amen.
1: Gegrüßet seist du, Maria, voller Gnade, der Herr ist mit dir. Du bist gebenedeit unter den Frauen, und gebenedeit ist die Frucht deines Leibes, Jesus, der für uns gegeistert worden ist.
0: Heilige Maria, Mutter Gottes, bitte für uns Sünder, jetzt und in der Stunde unseres Todes. Amen.
1: Gegrüßet seist du, Maria, voller Gnade, der Herr ist mit dir. Du bist gebenedeit unter den Frauen, und gebenedeit ist die Frucht deines Leibes, Jesus, der für uns gegeistert worden ist.
0: Heilige Maria, Mutter Gottes, bitte für uns Sünder, jetzt und in der Stunde unseres Todes. Amen.

0: und gnädig ist die Frucht deines Leibes, Jesus, der für uns gereist worden ist.
1: Heilige Maria, Mutter Gottes, bitte für uns Sünder, jetzt und in der Stunde unseres Todes. Amen. Ehre sei dem Vater, dem Sohn und dem Heiligen Geist.
0: Wie im Anfang, so auch jetzt und alle Zeit und in Ewigkeit. Amen.
1: O mein Jesus,
0: verzeih uns unsere Sünden, bewahre uns vor dem Feuer der Hölle, führe alle Seelen in den Himmel, besonders jene, die deiner Barmherzigkeit am meisten bedürfen.
1: Vater unser im Himmel, geheiligt werde dein Name. Dein Reich komme, dein Wille geschehe, wie im Himmel so auf Erden.
0: Unser tägliches Brot gib uns heute und vergib uns unsere Schuld, wie auch wir vergeben unsere Schuldigen. Und führe uns nicht in Versuchung, sondern erlöse uns von dem Bösen.
1: Gegrüßt seist du, Maria, voll der Gnade, der Herr ist mit dir. Du bist gebenedeit unter den Frauen. Und gebenedeit ist die Frucht deines Leibes, Jesus, der für uns mit Dornen gekrönt worden ist.
0: Heilige Maria, Mutter Gottes, bitte für uns Sünder, jetzt und in der Stunde unseres Todes. Amen.
1: Gegrüßt seist du, Maria, voll der Gnade, der Herr ist mit dir. Du bist gebenedeit unter den Frauen, und gebenedeit ist die Frucht deines Leibes, Jesus, der für uns mit Dornen gekrönt worden ist.
0: Heilige Maria, Mutter Gottes, bitte für uns Sünder, jetzt und in der Stunde unseres Todes. Amen.
1: Gegrüßt seist du, Maria, voll der Gnade, der Herr ist mit dir. Du bist gebenedeit unter den Frauen, und gebenedeit ist die Frucht deines Leibes, Jesus, der für uns mit Dornen gekrönt worden ist.
0: Heilige Maria, Mutter Gottes, bitte für uns Sünder, jetzt und in der Stunde unseres Todes. Amen.
1: Gegrüßt seist du, Maria, voll der Gnade, der Herr ist mit dir. Du bist gebenedeit unter den Frauen, und gebenedeit ist die Frucht deines Leibes, Jesus, der für uns mit Dornen gekrönt worden ist.
0: Heilige Maria, Mutter Gottes, bitte für uns Sünder, jetzt und in der Stunde unseres Todes. Amen.
1: Gegrüßt seist du, Maria, voll der Gnade, der Herr ist mit dir. Du bist gebenedeit unter den Frauen, und gebenedeit ist die Frucht deines Leibes, Jesus, der für uns mit Dornen gekrönt worden ist.
0: Heilige Maria, Mutter Gottes, bitte für uns Sünder, jetzt und in der Stunde unseres Todes. Amen.
1: Gegrüßt seist du, Maria, voll der Gnade, der Herr ist mit dir. Du bist gebenedeit unter den Frauen, und gebenedeit ist die Frucht deines Leibes, Jesus, der für uns mit Dornen gekrönt worden ist.
0: Heilige Maria, Mutter Gottes, bitte für uns Sünder, jetzt und in der Stunde unseres Todes. Amen.
1: Gegrüßt seist du, Maria, voll der Gnade, der Herr ist mit dir. Du bist gebenedeit unter den Frauen, und gebenedeit ist die Frucht deines Leibes, Jesus, der für uns mit Dornen gekrönt worden ist.
0: Heilige Maria, Mutter Gottes, bitte für uns Sünder, jetzt und in der Stunde unseres Todes. Amen.
1: Gegrüßt seist du, Maria, voll der Gnade, der Herr ist mit dir. Du bist gebenedeit unter den Frauen, und gebenedeit ist die Frucht deines Leibes, Jesus, der für uns mit Dornen gekrönt worden ist.
0: Heilige Maria, Mutter Gottes, bitte für uns Sünder, jetzt und in der Stunde unseres Todes. Amen.
1: Gegrüßt seist du, Maria, voll der Gnade, der Herr ist mit dir. Du bist gebenedeit unter den Frauen, und gebenedeit ist die Frucht deines Leibes, Jesus, der für uns mit Dornen gekrönt worden ist.
0: Heilige Maria, Mutter Gottes, bitte für uns Sünder, jetzt und in der Stunde unseres Todes. Amen.
1: Gegrüßt seist du, Maria, voll der Gnade, der Herr ist mit dir. Du bist gebenedeit unter den Frauen, und gebenedeit ist die Frucht deines Leibes, Jesus, der für uns mit Dornen gekrönt worden ist.
0: Heilige Maria, Mutter Gottes, bitte für uns Sünder, jetzt und in der Stunde unseres Todes. Amen.
1: Ehre sei dem Vater, dem Sohn und dem Heiligen Geist.
0: Wie im Anfang, so auch jetzt und alle Zeit und in Ewigkeit. Ewigkeit. Amen.
1: O mein Jesus,
0: verzeih uns unsere

0: die deiner Barmherzigkeit am meisten bedürfen. Vater unser im Himmel, geheiligt werde dein Name, dein Reich komme, dein Wille geschehe, wie im Himmel so auf Erden.
1: Unser tägliches Brot gib uns heute und vergib uns unsere Schuld, wie auch wir vergeben unseren Schuldigern. Und führe uns nicht in Versuchung, sondern erlöse uns von den Bösen.
0: Gegrüßet seist du, Maria, voller Gnade, der Herr ist mit dir. Du bist gebenedeit unter den Frauen, und gebenedeit ist die Frucht deines Leibes, Jesus, der für uns das schwere Kreuz getragen hat.
1: Heilige Maria, Mutter Gottes, bitte für uns Sünder, jetzt und in der Stunde unseres Todes. Amen.
0: Gegrüßet seist du, Maria, voller Gnade, der Herr ist mit dir. Du bist gebenedeit unter den Frauen, und gebenedeit ist die Frucht deines Leibes, Jesus, der für uns das schwere Kreuz getragen hat.
1: Heilige Maria, Mutter Gottes, bitte für uns Sünder, jetzt und in der Stunde unseres Todes. Amen.
0: Gegrüßet seist du, Maria, voller Gnade, der Herr ist mit dir. Du bist gebenedeit unter den Frauen, und gebenedeit ist die Frucht deines Leibes, Jesus, der für uns das schwere Kreuz getragen hat.
1: Heilige Maria, Mutter Gottes, bitte für uns Sünder, jetzt und in der Stunde unseres Todes. Amen.
0: Gegrüßet seist du, Maria, voller Gnade, der Herr ist mit dir. Du bist gebenedeit unter den Frauen, und gebenedeit ist die Frucht deines Leibes, Jesus, der für uns das schwere Kreuz getragen hat.
1: Heilige Maria, Mutter Gottes, bitte für uns Sünder, jetzt und in der Stunde unseres Todes. Amen.
0: Gegrüßet seist du, Maria, voller Gnade, der Herr ist mit dir. Du bist gebenedeit unter den Frauen, und gebenedeit ist die Frucht deines Leibes, Jesus, der für uns das schwere Kreuz getragen hat.
1: Heilige Maria, Mutter Gottes, bitte für uns Sünder, jetzt und in der Stunde unseres Todes. Amen.
0: Gegrüßet seist du, Maria, voller Gnade, der Herr ist mit dir. Du bist gebenedeit unter den Frauen, und gebenedeit ist die Frucht deines Leibes, Jesus, der für uns das schwere Kreuz getragen hat.
1: Heilige Maria, Mutter Gottes, bitte für uns Sünder, jetzt und in der Stunde unseres Todes. Amen.
0: Gegrüßet seist du, Maria,

0: Mutter Gottes, bitte für uns Sünder, jetzt und in der Stunde unseres Todes. Amen.
1: Gegrüßet seist du, Maria, voller Gnade, der Herr ist mit dir. Du bist gebenedeit unter den Frauen und gebenedeit ist die Frucht deines Leibes, Jesus, der für uns das Sterben am Kreuz getragen hat.
0: Heilige Maria, Mutter Gottes, bitte für uns Sünder, jetzt und in der Stunde unseres Todes. Amen.
1: Gegrüßet seist du, Maria, voller Gnade, der Herr ist mit dir. Du bist gebenedeit unter den Frauen und gebenedeit ist die Frucht deines Leibes, Jesus, der für uns das Sterben am Kreuz getragen hat.
0: Heilige Maria, Mutter Gottes, bitte für uns Sünder, jetzt und in der Stunde unseres Todes. Amen.
1: Gegrüßet seist du, Maria, voller Gnade, der Herr ist mit dir. Du bist gebenedeit unter den Frauen und gebenedeit ist die Frucht deines Leibes, Jesus, der für uns das schwere Kreuz getragen hat.
0: Heilige Maria, Mutter Gottes, bitte für uns Sünder, jetzt und in der Stunde unseres Todes. Amen. Ehre sei dem Vater, dem Sohn und dem Heiligen Geist.
1: Wie im Anfang, so auch jetzt und alle Zeit und in Ewigkeit. Amen.
0: O mein Jesus,
1: verzeih uns unsere Sünden, bewahre uns vor dem Feuer der Hölle, führe alle Seelen in den Himmel, besonders jene, die deiner Barmherzigkeit am meisten bedürfen.
0: Vater unser im Himmel, geheiligt werde dein Name, dein Reich komme, dein Wille geschehe, wie im Himmel, so auf Erden.
1: Unser tägliches Brot gib uns heute und vergib uns unsere Schuld, wie auch wir vergeben unseren Schuldigen und führe uns nicht in Versuchung, sondern erlöse uns von allen Bösen.
0: Gegrüßt seist du, Maria, voller Gnade, der Herr ist mit dir. Du bist gebenedeit unter den Frauen und gebenedeit ist die Frucht deines Leibes, Jesus, der für uns gekreuzigt worden ist.
1: Heilige Maria, Mutter Gottes, bitte für uns Sünder, jetzt und in der Stunde unseres Todes. Amen.
0: Gegrüßt seist du, Maria, voller Gnade, der Herr ist mit dir. Du bist gebenedeit unter den Frauen und gebenedeit ist die Frucht deines Leibes, Jesus, der für uns gekreuzigt worden ist.
1: Heilige Maria, Mutter Gottes, bitte für uns Sünder, jetzt und in der Stunde unseres Todes. Amen.
0: Gegrüßt seist du, Maria, voller Gnade, der Herr ist mit dir. Du bist gebenedeit unter den Frauen und gebenedeit ist die Frucht deines Leibes, Jesus, der für uns gekreuzigt worden ist.
1: Heilige Maria, Mutter Gottes, bitte für uns Sünder, jetzt und in der Stunde unseres Todes. Amen.
0: Gegrüßt seist du, Maria, voller Gnade, der Herr ist mit dir. Du bist gebenedeit unter den Frauen und gebenedeit ist die Frucht deines Leibes, Jesus, der für uns gekreuzigt worden ist.
1: Heilige Maria, Mutter Gottes, bitte für uns Sünder, jetzt und in der Stunde unseres Todes. Amen.
0: Gegrüßt seist du, Maria, voller Gnade, der Herr ist mit dir. Du bist gebenedeit unter den Frauen und gebenedeit ist die Frucht deines Leibes, Jesus, der für uns gekreuzigt worden ist.
1: Heilige Maria, Mutter Gottes, bitte für uns Sünder, jetzt und in der Stunde unseres Todes. Amen.
0: Gegrüßt seist du, Maria, voller Gnade, der Herr ist mit dir. Du bist gebenedeit unter den Frauen und gebenedeit ist die Frucht deines Leibes, Jesus, der für uns gekreuzigt worden ist.
1: Heilige Maria, Mutter Gottes, bitte für uns Sünder, jetzt und in der Stunde unseres Todes. Amen.
0: Gegrüßt seist du, Maria, voller Gnade, der Herr ist mit dir. Du bist gebenedeit unter den Frauen und gebenedeit ist die Frucht deines Leibes, Jesus, der für uns gekreuzigt worden ist.
1: Heilige Maria, Mutter Gottes, bitte für uns Sünder, jetzt und in der Stunde unseres Todes. Amen.
0: Gegrüßt seist du, Maria, voller Gnade, der Herr ist mit dir. Du bist gebenedeit unter den Frauen und gebenedeit ist die Frucht deines Leibes, Jesus, der für uns gekreuzigt worden ist.
1: Heilige Maria, Mutter Gottes, bitte für uns Sünder, jetzt und in der Stunde unseres Todes. Amen.
0: Gegrüßt seist du, Maria, voll der Gnade, der Herr ist mit dir. Du bist gebenedeit unter den Frauen und gebenedeit ist die Frucht deines Leibes, Jesus, der für uns gekreuzigt worden ist.
1: Heilige Maria, Mutter Gottes, bitte für uns Sünder, jetzt und in der Stunde unseres Todes. Amen.
0: Gegrüßt seist du, Maria, voll der Gnade, der Herr ist mit dir. Du bist gebenedeit unter den Frauen und gebenedeit ist die Frucht deines Leibes, Jesus, der für uns gekreuzigt worden ist.
1: Heilige Maria, Mutter Gottes, bitte für uns Sünder, jetzt und in der Stunde unseres Todes. Amen.
0: Ehre sei dem Vater, dem Sohn und dem Heiligen Geist.
1: Wie man fragst du auch jetzt und alle Zeit und in Ewigkeit. Amen.
0: O mein Jesus,
1: verzeih uns unsere Sünden, bewahre uns vor dem Feuer der Hölle, führe alle Seelen in den Himmel, besonders denen, die deiner Barmherzigkeit am meisten bedürfen.
0: Der Engel des Herrn brachte Maria die Botschaft.
1: Und sie erfüllt vom Heiligen Geist.
0: Gegrüßt seist du, Maria, voller Gnade, der Herr ist mit dir. Du bist gebenedeit unter den Frauen und gebenedeit ist die Frucht deines Leibes, Jesus.
1: Heilige Maria, Mutter Gottes, bitte für uns Sünder, jetzt und in der Stunde unseres Todes. Amen.
0: Maria sprach, siehe, ich bin die Magd des Herrn.
1: Mir geschehe nach deinen Worten.
0: Gegrüßt seist du, Maria, voller Gnade, der Herr ist mit dir. Du bist gebenedeit unter den Frauen und gebenedeit ist die Frucht deines Leibes, Jesus.
1: Heilige Maria, Mutter Gottes, bitte für uns Sünder, jetzt und in der Stunde unseres Todes. Amen.
0: Das Wort ist Fleisch geworden.
1: Und hat uns gewohnt.
0: Gegrüßt seist du, Maria, voll der Gnade, der Herr ist mit dir. Du bist gebenedeit unter den Frauen und gebenedeit ist die Frucht deines Leibes, Jesus.
1: Heilige Maria, Mutter Gottes, bitte für uns Sünder, jetzt und in der Stunde unseres Todes. Amen.
0: Bitte für uns, o heilige Gottesmutter. Lasset uns beten. Allmächtiger Gott, gieße deine Gnade in unsere Herzen ein. Durch die Botschaft des Engels haben wir die Menschwerdung Christi, deines Sohnes, erkannt. Führe uns durch sein Leiden und Kreuz zur Herrlichkeit der Auferstehung. Darum bitten wir durch Christus, unseren Herrn.
1: Amen.
0: Beten wir noch in den Anliegen des Heiligen Vaters und für die Heilige Kirche. Vater unser im

Welches Brot gib uns heute und vergib uns unsere Schuld, wie auch wir vergeben unseren Schuldigern. Und führe uns nicht in Versuchung, sondern erlöse uns von dem Bösen. Gegrüßet seist du, Maria.

0: deines Leibes, Jesus. Heilige Maria, Mutter Gottes, bitte für uns Sünder, jetzt und in der Stunde unseres Todes. Amen.
1: Ehre sei dem Vater, dem Sohn und dem Heiligen Geist.
0: Wie im Anfang, so auch jetzt und alle Zeit und Ewigkeit. Amen.
1: Sei gegrüßt, o Königin, Mutter der Barmherzigkeit, unser Leben, unsere Wonne, unsere Hoffnung, sei gegrüßt. Zu dir rufen wir, verbannte Kinder Evas. Zu dir seufzen wir, trauernd und weinend, in diesem Tal der Tränen. Wohlan denn, unsere Fürsprecherin, wende deine barmherzigen Augen uns zu und nach diesem Elend zeige uns, Jesus, die gebenedeite Frucht deines Leibes. O gütige, o milde, o süße Jungfrau Maria. Maria mit dem Kindlein lieb
0: und sein deine Segen lieb.
1: So segne uns der gütige Gott, der Vater, der Sohn und der Heilige Geist.
0: Amen.
1: Gelobt sei Jesus Christus.
0: In Ewigkeit. Amen.

0: Wir übertrugen aus der Propsteikapelle in Bozen die Andacht. 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
6: Eine Stunde lang darf ich Ihnen Gesellschaft leisten, liebe Hörerinnen und Hörer. Herzlich willkommen zur Sendung. Schön, dass Sie eingeschaltet haben.

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1: Starke Männer zeigen Haltung, so lautet das neue Jahresthema der katholischen Männerbewegung. Dazu sagt der Geschäftsführer Hannes Rechenmacher.
2: Haltung zeigen in den heutigen Zeiten bedeutet für etwas stehen. Man steht aufrecht, man hat eine Haltung. Und da natürlich haben wir das Thema Werte hineingepackt. Das heißt, es geht uns darum, uns mit Werten auseinanderzusetzen, zu reflektieren, was sind die Werte, die unser Leben prägen, welche sollten sie sein, das muss nicht immer übereinstimmen, und dann auch überlegen, welche Werte sollten in der Kirche gelten und welche Werte sind hilfreich.
1: Was bedeutet es, im täglichen Leben Haltung zu zeigen?
2: Ja, es gibt ja in Deutschen das schöne, die inhaltliche Wortbedeutung. Das heißt, Halt ist etwas, wo ich mich orientieren kann, wo ich Festigkeit gewinne. Man denkt nur, da gibt es ja die nette Geschichte, wo ja, aus den 80er Jahren, glaube ich, war die, wo ein Mann mit einem Kreuzchen Halsband oder so in der U-Bahn steht und oder in der S-Bahn steht und dann der andere sagt, ich brauche das alles nicht mehr, ich finde den Halt bei mir selber. Und dann sagt der Mensch mit dem Kreuz, ja, dann halten Sie sich mal bei der nächsten Vollbremsung an Ihrer eigenen Krawatte fest, nicht? Dann werden wir sehen, wie Sie sich da halten können. Nicht? Das heißt, der Halt führt zu einer Haltung, führt zu einem Betragen und dann zu einem Verhalten. Nicht? Das ist dann eine Linie. Wenn ich etwas als Wert ansehe, heißt das nicht, dass ich das immer hundertprozentig umsetzen kann. Manchmal fehlt natürlich auch die letzte Konsequenz, aber die Ausrichtung muss stimmen. Das hat damit zusammen, dass ich dann anders gewichte und letztendlich sollte es im Alltag sich ausprägen. Beispiel, wenn ich sage, ich möchte zuerst verstehen, bevor ich urteile, dann muss ich das natürlich so ausdrücken, dass ich dem anderen zuerst mal zuhöre. Es gibt ja viele Menschen, die sagen, Gott hat uns ja doppelt so viele Ohren gegeben wie Münder. Das bedeutet, dass man doppelt so viel zuhören sollte, als man reden sollte.
1: Und das ist dann manchmal auch die Schwierigkeit im täglichen Leben, oder?
2: Genau, die einfachsten Sachen sind oft die schwierigsten. Und der Referent, der Bruder Thomas Hessler, den wir eingeladen haben, der hat das ja hervorragend gemacht. Der hat eben ein Rezept, könnte man sagen, von seinem Mitbruder David Steindl-Rast, der heuer 100 Jahre alt geworden ist, mitgebracht. Und das ist ein Dreischritt, ein einfacher Dreischritt. Der heißt Stop, das heißt halte mal inne. Überlege, look, nimm wahr, was also vom Englischen look, schauen, nimm wahr, was jetzt gerade passiert, warum reagierst du so und dann go und dann handle erst. Auch Viktor Frankl, der berühmte Psychotherapeut, der ja in 4 Konzentrationslagern war und die überlebt hat, der hat genau dasselbe gesagt, er hat gesagt, genau dieser Raum zwischen Aktion und meiner Reaktion, dieses Innehalten und dann zu entscheiden, wie verhalte ich mich, genau das ist die ultimative Freiheit. Ob ich eingesperrt bin, ob ich schwer behindert bin, ob ich andere schlimme Dinge ertragen muss, diese Freiheit bleibt mir immer.
1: Sagt Hannes Rechenmacher. Einen längeren Ausschnitt aus dem Interview mit dem KMB-Geschäftsführer finden Sie auf unserer Facebook-Seite. Und das ganze Gespräch hören Sie am Freitag der nächsten Woche, also am 25. September ab 18 Uhr bei Radio Grüne Welle am Abend. Die Sendung wird dann am Samstag, dem 26. September um 10 Uhr im Vormittagsprogramm wiederholt.

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1: So, und nun, liebe Hörerinnen und Hörer, blättern wir wieder im aktuellen Kalender der Südtiroler Bäuerinnenorganisation. Heuer trägt er den Titel Würzig, Fruchtig, Bodenständig. Auf dem September-Kalenderblatt bereiten wir eine Karamellcreme mit feinem Quittengelee zu. Die Anleitung dazu bekommen wir von Evelyn Steiner-Platzer vom Sossberghof in Afing.
2: Grüß dich, alle miteinander. Ich bin die Evelyn aus Afing. Ich bin eine aus unserer Handbäuerin und darf in Kind mein Rezept vorstellen. Das Rezept findet es im Kalender Würzig, Fruchtig, Bodenständig. Das heutige Rezept ist eine Karamellcreme mit feinem Quittengelee. Fürs Quittengelee braucht man 1 Kilo Quitten, Wasser, Saft von 2 Zitronen, 800 Gramm Zucker und nochmal einen Saft von einer Zitrone. Die Quitten waschen und gut abreiben, die Quitten teilen und in kleine Stücke schneiden, Schale und Kerngehäuse bitte nicht entfernen, das sehr wichtig ist fürs Gelieren. Die zerkleinerten Quitten, Wasser und den Saft der 2 Zitronen in einen Topf geben und eine Stunde köcheln lassen. Das Wasser sollte die Quitten bedecken. Nach einer Stunde die Quitten abseihen und den Saft auffangen. Den Quittensaft, ca. 1 Liter, im Topf mit 800 Gramm Zucker und den Saft einer Zitrone zum Kochen bringen. Den Quittensaft so lange kochen, bis er geliert. In saubere Gläser füllen und auskühlen lassen. Und fürs Karamellcreme braucht man 110 Gramm Zucker, 300 Milliliter Milch, 4 Blätter Gelatine und 200 Milliliter Schlagsahne. Die Gelatine in reichlich Wasser einweichen, den Zucker in einen Topf bei mittlerer Hitze schmelzen und goldbraun werden lassen. Langsam die Milch hinzufügen und aufkochen lassen. Der feste Karamell muss sich wieder auflösen. Gelatine in der Milch auflösen und abkühlen lassen. Zwischendurch mit dem Schneebesen einmal durchrühren. Wenn die Creme dicklich geworden ist, die steife Sahne unterheben und nochmals in den Kühlschrank stellen. Die fertige Karamellcreme in Gläser füllen und mit dem Quittengelee garnieren. Und ein kleiner Tipp von mir, man benötigt kein Geliermittel beim Gelee, da das Kerngehäuse und die Schale der Frucht viel Pektin enthalten. So, ich wünsche euch gutes Gelingen.
1: Vielen Dank an die aus unserer Handbäuerin Evelyn Steiner-Platzer vom Sossberghof in Afing. Übrigens, das Rezept gibt's zum nochmal Nachhören auf unserer Facebook-Seite. Und damit sind wir fast schon am Ende des ersten Teils von Radio Grüne Welle am Abend, heute am Freitag angelangt. Die Zeit reicht noch für etwas Musik und dann schalten wir in die Redaktion des Südtirol-Journals zu den neuesten Nachrichten. Ich möchte Sie jetzt schon zum zweiten Teil der heutigen Abendsendung einladen. Wir starten um 18 Uhr und zwar mit einem Jubiläum. Vor 60 Jahren wurde nämlich der katholische Familienverband Südtirol aus der Taufe gehoben. Heute zählt er 15.000 Mitgliedsfamilien und mehr als 1.000 ehrenamtlich Mitarbeitende. Seit 20 Jahren ist Sieglinde Abraham Signori aktiv im Familienverband tätig, seit 2025 an vorderster Front. Sie ist nämlich die Präsidentin des katholischen Familienverbandes und Sieglinde Abraham Signori ist heute im zweiten Teil der Abendsendung hier bei uns zu Gast. Und Sie sind alle eingeladen, auch mit dabei zu sein. Bis gleich. Musik.

0: 10 vor 6.
1: Bozen Nord, ein Kreisverkehr soll die Autobahneinfahrt sicherer machen. Alpenverein, Ärger über undisziplinierte Wanderer. Das Wetter am Wochenende wird schön. Ich bin Wilhelm Schatzer. Guten Abend.
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1: An der Autobahneinfahrt Bozen-Nord ist ein großer Kreisverkehr geplant. Der ist dringend notwendig, denn bei der derzeitigen Ein- und Ausfahrt von der Staatsstraße zur Autobahn passieren oft Unfälle und es bilden sich auch immer wieder Staus. Weil die Gemeinde Karneit den ursprünglichen Plan nicht gut geheißen hat, wurde er jetzt überarbeitet. Autobahnpräsident Hartmann Reichhalter hofft, dass die Bauarbeiten nächstes Jahr beginnen können. Ein Schweizer Berginfluencer sorgt aktuell für viel Kritik auf Facebook. Er hat vor kurzem ein Video gepostet. Zu sehen ist, wie er mit seinem Hund den Klettersteig auf der Geisscharte hinunterkraxelt, obwohl der Steig eigentlich gesperrt ist. In den meisten Kommentaren wird er dafür kritisiert. Es sei verantwortungslos, der Klettersteig sei nicht ohne Grund gesperrt und als Berginfluencer solle er die Regeln beachten. Derselben Meinung ist Martin Knapp, der AVS-Referent für Hütten und Wege. Und wenn dann auch noch etwas passiert, muss die Bergrettung herhalten.
3: Die Bergrettung unterscheidet jetzt nicht, ob der Weg gesperrt ist oder nicht, oder ob die Leute zu dumm sein, dass sie das Schild nicht gesehen haben oder bewusst nicht gesehen haben. Die Bergrettung wird immer kommen. Aber eben bei so einem Weg, der aus Steinschlaggründen oder was weiß ich gesperrt ist, setzen die Bergretter ihre eigene Gesundheit auch noch aufs Spiel.
1: Es ist kein Einzelfall, Wanderer und Bergsteiger ignorieren immer wieder die Absperrungen, sagt AVS-Referent Martin Knapp. In einer Schule in Rom hat ein 13-Jähriger eine Lehrerin angegriffen. Er soll sie mit Pfefferspray und einem Messer verletzt haben. Gleichzeitig soll er versucht haben, die Tat zu filmen und ins Internet zu stellen. Ein Mitschüler ist aber dazwischen gegangen und hat den Angriff gestoppt. Die Karabiniere ermitteln nun die Hintergründe. Zum Sport. Jetzt geht es mit Eishockey wieder los. Heute beginnt die Saison in der Internationalen Eishockey League, wo zwei Südtiroler Teams dabei sind. Der HCB Südtirol Alberia empfängt die Vienna Capitals und der HC Falkensteiner Pustertal den Meister aus Graz. Beide Spiele beginnen um 7:45. Morgen startet dann auch die Alpshockey League in die neue Saison. Am Wochenende wird es sonnig. Wie es mit den Temperaturen weitergeht, gleich.
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1: Wolken und ein paar Regenschauer begleiten uns in den Feierabend. Dazu hat es 12 Grad in Toblach, 16 in Franzensfeste, 19 in Leifers und 17 Grad in Naturns. Am Wochenende wird's wieder schön. Schon morgen setzt sich nach einigen Hochnebeln in der Früh die Sonne durch. Und auch am Sonntag bleibt es sonnig bei bis zu 27 Grad.
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13: Schönen Abend wünscht Daniel Hofer auf der Landesverkehrsmeldezentrale. Rechnen Sie in den Stadtzentren und auf den Stadtein- und Ausfahrten mit Verzögerungen und Wartezeiten im Feierabendverkehr. Auf der Pustertaler Staatsstraße in Fahrtrichtung Innichen, zwischen der Autobahn Ein- und Ausfahrt Brixenfahren und Schaps bei Kienz und zwischen Bruneck und Percha gibt es Kolonnenverkehr und Stau wegen Überlastung. Auf der Brenner Staatsstraße bei Klausen besteht eine Einbahnregelung wegen Arbeiten. Rechnen Sie mit Wartezeiten und Staus, vor allem in Fahrtrichtung Süden. Und weitere Wartezeiten wegen Arbeiten gibt es auf der Staatsstraße Klausen-Pontives bei Klausen. Kommen Sie gut voran.
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1: Herzlich willkommen. Schön, dass Sie uns weiter Gesellschaft leisten. Ein Sprichwort besagt ja, die Feste soll man feiern, wie sie fallen. Und das machen wir jetzt, und zwar gemeinsam mit dem katholischen Familienverband. Der wurde vor 60 Jahren aus der Taufe gehoben. Heute hat er 15.000 Mitgliedsfamilien und mehr als 1.000 ehrenamtliche Mitarbeitende. Seit 20 Jahren ist Sieglinde Abraham Signori aktiv im Verband tätig, seit 2025 an vorderster Front. Sie ist nämlich die Präsidentin des katholischen Familienverbandes und gleich ist sie hier bei mir im Studio zu Gast.

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1: Zu Gast hier bei Radio Grüne Welle ist nun die Präsidentin des katholischen Familienverbandes, Sieglinde Abraham Signore. Grüß Gott und herzlich willkommen.
2: Danke vielmals für die Einladung.
1: Frau Abraham, der katholische Familienverband hat was zu feiern, und zwar das 60-Jahr-Jubiläum. 60 Jahre katholischer Familienverband, da kann man doch stolz drauf sein.
2: Ja, da kann man wirklich stolz drauf sein. 60 Jahre katholischer Familienverband, das ist eine schöne Zahl und wir haben sie bis jetzt auch sehr gebührend gefeiert.
1: In den letzten 60 Jahren hat sich ja gesellschaftlich so einiges verändert und auch der Begriff Familie hat sich verändert.
2: Ja, Familie ist nicht mehr nur die traditionelle Familie, Mutter, Vater, Kind, sondern hat sich da sehr viel verändert. Es gibt die Regenbogenfamilien, Patchworkfamilien, es gibt gleichgeschlechtliche Familien. Ja, das hat sich ziemlich verändert in den letzten 60 Jahren.
1: Ist das auch eine Herausforderung für den Familienverband?
2: Sicherlich auch eine Herausforderung für uns, aber wir stehen ja hierfür ein, dass wir für alle Konstellationen von Familien da sind und sie unterstützen. Deswegen jeder und jede Konstellation von Familien, die wird bei uns aufgenommen.
1: Seit 2025 sind Sie sozusagen das Gesicht des katholischen Familienverbandes. Sie sind dessen Präsidentin, aber Sie sind ja schon viel länger im Familienverband engagiert.
2: Ja, ich bin seit jetzt mehr als 20 Jahren schon im Familienverband. Dazugekommen bin ich als ganz einfaches Mitglied und dann natürlich wird man auch gefragt, ob man möchte im Ausschuss mitarbeiten. Und das war für mich auch eine gute Gelegenheit, mich in meinem neuen Dorf, wo ich entschlossen habe zu wohnen, mich einzubringen. Und ja, dann sind 20 Jahre Familienverband als Zweigstellenleiterin, Bezirksleiterin im Vorstand und jetzt letztendlich als Präsidentin. Ja, das sind schöne Stufen, was ich gemacht habe, aber es ist eine sehr schöne Aufgabe.
1: Jetzt nochmal zu den Familien. Also Familien stehen heutzutage, das hört man immer wieder, sehr unter Druck, gesellschaftlich, ökonomisch, auch durch die neuen, sagen wir, unter Anführungszeichen Errungenschaften der digitalen Welt. Also da gibt es einige Herausforderungen.
2: Ja, diese Ziele haben wir uns eigentlich schon gesteckt für die nächsten Jahre, speziell auch die digitale Welt, diese Welt einfach den Familien näher zu bringen. Nicht alles ist schlecht von der digitalen Welt natürlich. Man muss sie halt auch richtig nutzen. Und deshalb möchten wir gerade dieses in den Familien hineinbringen, dass diese auch richtig genutzt wird. Da kann sie sehr hilfreich sein. Und wir versuchen das bestmöglich zu machen.
1: Damit sind wir gleich schon bei den Themen für die

0: Probleme, sind die neuen Mitbürger. Nicht nur, wie wir immer denken würden, neue Mitbürger, die kommen aus dem Ausland. Es geht auch darum, neue Mitbürger gut aufzunehmen, welche nur Ort in Südtirol wechselten. Ich heirate einen Mann, der nicht aus Neumark kommt, sondern der aus dem Finchgau kommt und ich ziehe dann in den Finchgau. Das ist für mich dann als Frau eine Herausforderung, mich in diesem Dorf einzubringen und das ist nicht immer ganz einfach. Und wir möchten einfach aufzeigen, dass wirklich im Familienverband alle aufgenommen werden und dass wir da wirklich keine Unterschiede machen und dass alle herzlich willkommen sind.
1: Und wie machen Sie das? Wie kann man das verstehen, dass Sie eben die neuen Mitbürgerinnen und Mitbürger aufnehmen?
0: Ja, einfach Inklusion, wirklich Sie ansprechen, wirklich. Und das ist auch eine Herausforderung für uns, dass wir das unseren Zweigstellen weitergeben, welche vielleicht, Sie sind ja vor Ort und Sie wissen ja ganz genau, wer dazugekommen ist, wer hingezogen ist. Und da möchten wir Ihnen wirklich die Unterstützung geben, dass Sie diese neuen Mitbürger gut aufnehmen können. Da gibt es dann, wird es sicher Materialien geben und auch Anregungen, wie Sie das machen können, am besten machen können. Und wir hoffen, dass das auch dann was bewirkt.

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1: Mit der Präsidentin des katholischen Familienverbandes, Sieglinde Abraham Signori, spreche ich weiter über Vergangenheit, Gegenwart und Zukunft. Der Verband feiert heuer ja sein 60-Jahr-Jubiläum. Frau Abraham, blicken wir nochmals kurz zurück. Der Verband hat ja in diesen 60 Jahren seines Bestehens einiges erreicht. Was sind denn für Sie so die Meilensteine?
2: Ja, diese Meilensteine, wir haben sie viel besprochen. Ich war natürlich nicht in den 60 Jahren anwesend, aber ich kann nur sagen, wir haben familienpolitisch sehr viel erreicht. Es gibt ein eigenes Familienressort, was ist, und das hat auch der Familienverband sehr, sehr

0: unterstützt, dass das auch gemacht wird. Familienagentur und eine eigene Familienreferentin. Also das ist wirklich eine große Errungenschaft, politisch gesehen. Dann sicherlich wir als katholischer Familienverband sind gewachsen. Wir haben jetzt mehr als 15.000 Mitgliedsfamilien, haben 123 Zweigstellen, über 1.000 Ehrenamtliche, welche für uns die Familien in den verschiedenen Dörfern von Südtirol begleiten und Angebote erstellen und viele Ideen einbringen. Ich denke, wenn ein Verband 60 Jahre lang besteht und dies eigentlich wirklich noch wächst, dann ist das ein sehr, sehr guter Grundstein. Da wurde vor 60 Jahren ein sehr guter Grundstein gelegt und dafür haben wir ja in diesem Jahr allen gedankt. Und es gibt ja noch zwei lebende Gründungsmitglieder und das hat uns sehr gefreut bei unserer Gründungsfeier, dass auch eines der beiden Gründungsmitglieder dabei sein konnte. Und das war wirklich eine sehr schöne Erinnerung und ein Zeitzeuge.
1: Also der katholische Familienverband kann auf eine sehr erfolgreiche Vergangenheit zurückblicken und wir wollen hoffen, dass das auch in Zukunft so der Fall sein wird, eben dass der Familienverband für die Familien im Land seine Stimme erheben kann.
0: Ja, genau, das ist immer unser großes Ziel, dass wir ständig den Familien zur Seite stehen und dass wir sie immer versuchen zu stärken in allen Phasen des Lebens und auch in allen Situationen. Wir versuchen wirklich, ein sehr breites Angebot aufzustellen. Das geht dann von Betreuung der Kinder bis zu den Workshops, bis zu den Webinaren, bis zu den Kursen, die wir anbieten. Wir haben da wirklich eine sehr breite Palette an Angeboten. Sie werden sehr gut angenommen und helfen auch den Familien, den Alltag ein bisschen leichter zu organisieren, ein bisschen besser zu organisieren. Wir haben es dieses Jahr, machen wir auch einen Mensa-Dienst in einigen Gemeinden in Südtirol. Es ist ja immer ein bisschen ein Problem, wer begleitet die Kinder zur Mensa, wer macht die Mensa-Aufsicht. Und da haben wir uns jetzt eingeklickt und bieten auch diesen Service an. Und vielleicht kann das auch für andere Gemeinden in Südtirol interessant sein.
1: Über die Herausforderungen für die Familien in der heutigen Zeit haben wir vorhin ja schon gesprochen, Frau Abraham. Aber was ist denn für Sie das Schöne an Familie?
0: Ja, das Schöne an Familie ist wirklich die Zeit, die was man zusammen verbringen kann. Familie soll etwas Schönes sein. Familie soll nicht nur diese, sagen wir unter Anführungszeichen, Probleme aufzeigen. Es gibt wirklich viele schöne Momente. Ich habe einen Sohn, deswegen sind wir nicht eine Großfamilie, aber ich kenne viele Familien, die mehrere Kinder haben. Und ein Ausflug in der Familie, mit der Familie oder auch das Zusammensein in der Natur, wir haben ja eine wunderbare Natur, das ist für mich eigentlich das Um und Auf in einer Familie, dass man wirklich viel Zeit zusammen verbringt.
1: Und dass man sich auf die positiven Seiten der Familie vor allem konzentriert und nicht nur eben auf die negativen, die es natürlich auch gibt, das ist klar.
0: Ja, das habe ich jetzt letzthin auch gelernt, ein bisschen positiver zu denken. Da kann ich nur kurz einklicken, das hat mir mein Sohn mitgebracht. Er war in 4 Monate weg und war in Südostasien unterwegs und er ist zurückgekommen und hat einfach nur mal gesagt zu mir, ja, Mama, wie geht's dir heute? Ja, geht schon. Ich mit meinen Problemen, Herausforderungen, täglichen Herausforderungen. Und er hat zu mir nur gesagt, ja, hast du heute die Sonne aufgehen sehen? Dann habe ich ein bisschen nachgedacht und gesagt, ja, eigentlich schon. Ja, dann ist das ja schon ein sehr positiver Tag. Und deswegen habe ich gesagt, man muss sich wirklich ja auf positive Sachen konzentrieren und wirklich auch bisschen positiver denken, nicht nur immer das Negative herauspicken.

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1: Um den katholischen Familienverband, der heuer sein 60-Jahr-Jubiläum feiert, geht es weiter hier auf Radio Grüne Welle. Ich spreche mit der Präsidentin Sieglinde Abraham Signori. Frau Abraham, was bedeutet denn für Sie persönlich das K im KFS?
2: Für mich ist das K ein sehr wichtiger Buchstabe. Ich lebe das K auch und das K ist ein Zeichen der Werte. Wir haben eine Wertehaltung und diese Werte, die sind in katholisch, ist ein Sammelbegriff dieser Werte. Und wir möchten das auch vorantreiben, dass das K nicht, wie es viele nur abstempeln, ja, katholisch, Kirche, Messen, wenn du nicht in die Kirche gehst oder nicht das Katholische lebst, dann kannst du auch nicht beim Familienverband sein. Das ist nicht so. Also wir nehmen wirklich alle auf, katholisch oder nicht. Wir sind ein katholischer Verband, aber natürlich leben wir auch diese Werte vom die katholischen Werte.
1: Eben, es geht ja auch um die christlichen Werte, die gelebt werden.
2: Absolut, ja. Mhm. Es geht genau um diese Werte. Es geht nicht darum, ob ich jeden Sonntag zur Messe gehe. Es geht nicht darum. Es geht wirklich, diese katholischen Werte zu leben. Und da sprechen wir von Nächstenliebe, von Solidarität, von Respekt. Das sind diese Werte.
1: Die wir natürlich weitertragen möchten.
2: Absolut. Das ist absolut. Der katholische Familienverband trägt diese immer weiter und immer mit sich.
1: Frau Abraham, also 60 Jahre katholische Familienverband, das ist natürlich ein großer Grund zum Feiern. Sie haben auch schon etwas gefeiert und es gibt auch eine große Abschlussfeier im Oktober.
2: Ja, genau. Wir schließen dieses Feierjahr noch nicht ganz im Oktober ab. Wir werden dann auch noch eine Messfeier machen. Das wissen wir noch nicht ganz genau wann. Aber im Oktober haben wir ein Kabarett als offizieller Abschluss in Latsch. Dazu sind natürlich alle sehr herzlich eingeladen. Es wird sicher sehr interessant. Es ist die Frau Lechner, welche uns da begleitet. Und wir sind auch sehr gespannt. Ich kenne sie nicht, aber ich habe schon sehr viel Gutes gehört. Und es wird sicher ein sehr interessanter und schöner Abend.
1: Können Sie uns noch Details dazu verraten? Also wer kann kommen? Wann genau findet es statt?
2: Also das findet am 24. Oktober in Latsch statt. Kommen können alle. Das ist offen für alle. Wir werden das sicherlich jetzt auch noch in der nächsten Zeit publizieren und
1: kommunizieren,
2: dass alle wirklich, es können alle dabei sein. Man muss sich nur anmelden natürlich. Das ist jetzt ja auch immer so, dass man sich bei solchen Veranstaltungen anmelden muss. Aber ansonsten ist wirklich diese Veranstaltung offen für alle. Und wir freuen uns auf sehr viel Teilnahme.
1: Seit 60 Jahren gibt es den katholischen Familienverband. Seit 20 Jahren sind Sie aktiv mit dabei, Frau Abraham. Seit 2025 sind Sie die Präsidentin, also das Gesicht, sagen wir so, die Galionsfigur des katholischen Familienverbandes. Was wünschen Sie sich denn für den Familienverband für die nächsten Jahre?
2: Ja, ich wünsche mir, dass ich und mein gesamtes Team, mein Vorstand und auch das Team im Büro den Familienverband wirklich gut weiterführen können, viel für die Familien machen können. Vielleicht dieses leistbare Wohnen und diese Vereinbarkeit Familie und Beruf wirklich auch umsetzen können. Wir sind ja Teil von Stiftung Wohnen, haben ja schon einen schönen Meilenstein gelegt. Ich wünsche mir vielleicht, ja, dass diese zwei Themen vielleicht nicht mehr immer so im Vordergrund sind, weil sie etwas gelöst wurden. Und immer für die Familien da zu sein, nahe an den Familien zu sein, das ist für mich sehr wichtig. Ich gehe sehr gerne in Südtirol unsere Zweigstellen besuchen und auch zu verstehen, wie vor Ort die Situationen sind. Und das ist für mich eine große Bereicherung. Und ich möchte einfach den Familienverband gut weiterführen.
1: Und was brauchen Sie dafür?
2: Eigentlich, was ich brauche, habe ich schon. Ich habe ein sehr gutes Team. Ich habe einen sehr guten Vorstand. Wir harmonieren sehr gut zusammen. Es ist nicht immer so. Sicherlich gibt es auch vielleicht Meinungsverschiedenheiten, aber die kann man immer mit Kommunikation, mit guter Kommunikation kann man alles lösen. Und deswegen, ich denke, ich habe eigentlich alles, was ich brauche dazu. Und ja, vielleicht dann die Unterstützung auch von der Öffentlichkeit, der öffentlichen Hand. Ich denke, mit diesem guten Zusammenspiel kann der Familienverband gut weiter sich entwickeln und auch vergrößern und vielleicht die 15.000 bis 16.000 Mitgliedsfamilien erreichen. Und das wäre für uns sicherlich ein gutes Zeichen.
1: Da wünsche ich Ihnen alles, alles Gute und viel Energie für die Zukunft.
2: Ja, danke vielmals.
1: Das war mein Gespräch mit Siglinde Abraham Signori. Sie ist die Präsidentin des Katholischen Familienverbandes. Vor 60 Jahren wurde der Katholische Familienverband Südtirol aus der Taufe gehoben. Heute hat er 15.000 Mitgliedsfamilien und mehr als 1.000 ehrenamtliche Mitarbeitende. Ja, und damit sind wir am Ende der heutigen Sendung angelangt. Ich sage Ihnen allen recht herzlichen Dank fürs Dabeisein, wünsche noch eine gute Zeit und bis zum nächsten Mal verbleibe ich Ihre Anni Kommiss.

0: 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Es ist 18.30 Uhr. 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
2: Mit Stefanie Stahlhofen und diesen Themen heute. Papst Leo XIV. Über Humanismus. Dialog, Gemeinwohl, Frieden. In einer Woche geht's los. Papst Leo XIV. Reist nach Frankreich. Heute gab es dazu im Vatikan ein Pressebriefing. Und Synodalität. Großes Thema bei der Europasynodentagung, die gestern in Wels in Österreich geendet hat. Und auch Thema beim Kongress des Osteuropa-Hilfswerks Renovabis in Freising. Und bei uns heute hier in der Sendung. Wir haben Stimmen dazu aus Freising und Wels. Papst Leo XIV. Hat ein nach ihm benanntes Studien- und Bildungszentrum ermutigt, in Italien und weltweit zu Gemeinwohl, Dialog und Frieden beizutragen. Das am heiligen Augustinus inspirierte Zentrum mit Sitz im italienischen Florenz besteht seit Herbst 2025, also gut einem Jahr, und widmet sich der Person und dem Lehramt von Papst Leo XIV.
3: Questo è un po' un incontro familiare oggi.
4: Papst Leo empfing Mitglieder des Zentrums Papst Leo XIV. An diesem Freitagmorgen in Audienz. Der Auftrag der neuen Studien- und Bildungseinrichtung in Florenz, der historischen Wiege des Renaissance-Humanismus, sei ein Hoffnungszeichen. Ja, das Gegenteil von Resignation, zeigte sich der Papst angetan.
3: A costo di avanzare controcorrente.
4: Auch wenn ihr damit gegen den Strom schwimmt, eure Mission der Hoffnung besteht darin, in Italien und weltweit eine Ausbildung für das öffentliche und politische Leben zu fördern, die als Dienst am Gemeinwohl, als Verantwortung gegenüber der Gemeinschaft und als Aufbau von Beziehungen verstanden wird, die auf Solidarität, Gerechtigkeit und Frieden beruhen. Also genau das Gegenteil von Resignation.
3: Dunque, proprio il contrario della rassegnazione.
4: Der Zentrumsstandort Florenz sei eine Einladung, sich von den Werten des Humanismus inspirieren zu lassen, betonte der Papst, der regelmäßig für einen erneuerten christlichen Humanismus eintritt, zum Beispiel mit Magnifica Humanitas im Digitalen. Diese humanistische Vision sei durch Offenheit für den Glauben, Geschwisterlichkeit, der Suche nach Frieden und Gerechtigkeit sowie Dialog gekennzeichnet.
3: Anche il contributo della dottrina sociale della Chiesa ha in sé questa radice popolare da non dimenticare.
4: Der Humanismus wie die kirchliche Soziallehre hätten eine volksnahe Wurzel, hob Papst Leo weiter hervor und würdigte die Neuinterpretation des Evangeliums im gesellschaftlichen Leben durch Laien und Ordensleute.
3: Non le guerre, ma la tessitura della pace.
4: Nicht Kriege, sondern das Weben des Friedens und gerechter Gleichgewichte bringt Zivilisation hervor, unter aktiver Beteiligung aller sozialen und kulturellen Komponenten einer offenen Gesellschaft. Die augustinische Reflexion, die eurer Initiative zugrunde liegt, hat in diesem Sinne im heutigen internationalen Kontext viel zu bieten für ein Verständnis der Liebe als Prinzip der Erneuerung des persönlichen, wirtschaftlichen und politischen Lebens. Die Liebe verbindet, um zu befreien, vereint, um Neues zu schaffen, verpflichtet, um aufzubauen.
3: Impegna per costruire.
4: Für Radio Vatikan, Anne Preckel.
2: In genau einer Woche geht's los. Papst Leo XIV. Reist nämlich vom 25. bis zum 28. September nach Frankreich. Er will Paris, Lourdes und Metz besuchen. Im Vatikan gab es diesen Freitag ein Pressebriefing mit Vatikansprecher Matteo Bruni. Mehr dazu von Christine Seuss.
5: Paris, Lourdes und Metz stehen auf dem Reiseplan. Los geht es in Paris. Dort besucht der Papst die UNESCO. Auf dem Programm stehen Bildung, Kultur, Kunst und Technologie. Auch künstliche Intelligenz werde dabei eine Rolle spielen. Bruni sagte, dabei gehe es auch um die Frage, was den Menschen ausmache und was ihn von Maschinen unterscheide. Es gehe also nicht nur um die technischen Möglichkeiten von KI, sondern auch um ihre Bedeutung für unser Verständnis vom Menschen. Danach steht die französische Kirche im Mittelpunkt. Leo XIV. Trifft unter anderem jugendliche Katechumenen, Neugetaufte und Menschen mit Fluchterfahrung. Frankreich sei ein stark säkularisiertes Land. Gleichzeitig wurden in diesem Jahr zu Ostern mehr als 13.000 Erwachsene katholisch getauft. Bruni verwies in diesem Zusammenhang auf die Frage, was Menschen in der Kirche suchten und wie Gemeinden mit Menschen umgingen, die ihren Glauben bewusst wählten. Am Sonntag geht es nach Lourdes. Dort trifft Leo XIV. Die französischen Bischöfe, feiert Messe und begegnet Kranken. In Lourdes befinden sich auch Mosaike des ehemaligen Jesuiten Marco Rupnik, gegen den Missbrauchsvorwürfe erhoben wurden. Bereits im August hatte der Vatikan ein privates Treffen des Papstes mit Missbrauchsbetroffenen angekündigt. Weitere Einzelheiten dazu waren damals zunächst offen geblieben. Heute wurde bei der Pressekonferenz nach dem Umgang mit dem Fall Rupnik und nach einer möglichen Äußerung des Papstes zu Missbrauch gefragt. Bruni verwies auf die Bedeutung von Lourdes als Ort von Trost und Heilung und machte keine konkreten Angaben zu einer möglichen Äußerung des Papstes. Letzte Station der Reise ist Metz. Die Stadt liegt im französischen Grenzraum und ist mit der Geschichte der deutsch-französischen Beziehungen und mit Robert Schumann verbunden. Auch der europäische Gedanke und die Zukunft Europas werden deshalb bei diesem Teil der Reise eine Rolle spielen.
2: Christine Seuss war das mit Informationen zur Reise von Papst Leo XIV. Nach Frankreich. Die kommende Woche beginnt, 25. bis 28. September. Im Vatikan gab es diesen Freitag dazu ein Pressebriefing mit Vatikansprecher Matteo Bruni. Der Erzbischof von Paris hat übrigens vor einer innenpolitischen Vereinnahmung des Papstbesuchs in Frankreich, der kommende Woche startet, gewarnt. Der Papst kommt nicht, um die Stimmung im Vorfeld der Wahlen zu beruhigen oder zu heilen, stellte Laurent Ulrich am Mittwoch im Gespräch mit dem Nachrichtendienst sehr klar. Im kommenden Jahr finden in Frankreich Präsidentschaftswahlen statt und am 27. September 2026, also während des Papstbesuchs, wird ein neuer Senat gewählt. Das ganze Programm des Papstbesuchs in Frankreich und unsere Live-Übertragungen dazu bei uns im Internet auf www.radiovatikan.de. Synodalität und ihre Umsetzung in Europa, das war das Thema bei der dreitägigen Veranstaltung Shaping Synodality in Europe. Bis gestern haben sich 187 Teilnehmende aus 31 Ländern zwischen Portugal, Island und der Ukraine im Bildungshaus Schloss Puchberg bei Wels in Österreich versammelt. Bei der Europasynodentagung, die gestern zu Ende ging, war auch Kardinal Jean-Claude Hollerich. Er sieht im produktiven Ringen der katholischen Kirche um ein gemeinsames Voranschreiten ein Vorbild für Gesellschaften in vielfältigen Krisen.
6: Ja, ich glaube, das ist das große Zeichen der Kirche, dass wir zusammenstehen, trotz allem, was verschieden ist, und dass wir ja die Geschwisterlichkeit nicht aufgeben. Weil es den Gott begründet. Und ich glaube, dass die Synodalität auch natürlich mit den notwendigen Abänderungen ein Modell der Gesellschaft sein kann.
7: Der Luxemburger Kardinal verwies auf die Krise der Demokratie in verschiedenen Ländern Europas.
6: Man sieht den Gewinn von rechten populistischen Parteien und dass auch viele Leute, vor allem junge Leute, das Vertrauen in die Demokratie verloren haben. Die Politiker müssen da eine grundlegende Analyse betreiben, was die Bedingungen der Demokratie sind. Und auf die Formen der Demokratie schauen. Vielleicht, um Demokratie weiter zu haben, muss man die Formen ändern. In der Gesellschaft von morgen. Aber die Politiker haben scheinen keine Zeit zu haben. Die gehen von Wahlen zu Wahlen und sind gehetzt. Aber dieser grundlegende Überlegung, dieser grundlegende Diskurs muss getan werden. Der ist lebensnotwendig für Europa. Und ich glaube, die Kirche kann für einmal, haben wir ein gutes Beispiel zu geben.
7: Hollerich verwies auf die aus seiner Sicht geglückte europäische Synodentagung in Wales. Delegierte aus 31 Ländern nahmen daran teil, Frauen und Männer, Bischöfe, Priester, Diakone.
6: Trotz aller Differenzen sind wir zusammen einen Weg gegangen, um das Evangelium in Europa zu verkünden und zu leben. Gerade das ist das, was die Kirche braucht. Eine missionarische Kirche, wo jeder Getaufte, jede Getaufte sich einbringen kann. Und wo an sich auch Gott jede Getaufte, jede Getauften sozusagen sendet, in Anspruch nimmt, um Zeugnis für das Evangelium abzugeben.
7: Kardinal Hollerich wirkte bei den Vatikanischen Weltsynoden von 2023 und 2024 in zentraler Rolle als Generalrelator. Im Rückblick auf den gesamten synodalen Prozess, auf den Papst Franziskus vor 5 Jahren im Oktober 2021 die Weltkirche führte, sprach der Kardinal von einer heiklen Ausgangslage.
6: Es gab sehr viele Ängste vorher. Man fragte sich, ist das ein Trick des Papstes, um seine Ideen mehr reinzubringen oder der Kirche aufzudrücken.
7: Es sei aber gelungen, Polarisierungen zu vermeiden. Diesen Weg müsse man weitergehen, hielt der Kardinal mit Verweis auf Papst Leo XIV. Fest.
6: Dass das nicht eine Einheit in Uniformität sein kann, glaube ich, ist jedem klar. Deshalb brauchen wir eine Einheit in Vielfalt. Eine Vielfalt, die nicht den Glauben abschafft, den Zusammenhalt im Glauben, sondern dem Zusammenhalt im Glauben verschiedene Farben, verschiedene Nuancen gibt, die alle zueinander passen und zusammen irgendwie das sind, was Gott sich für die Kirche vorstellt.
2: Das Gespräch mit Kardinal Hollerich führte Gudrun Seiler, die für uns bei der Tagung Shaping Synodality in Europe vom 14. bis zum 17. September in Puchberg bei Wels in Österreich war. Synodalität ist auch ein Thema beim Kongress des Osteuropa-Hilfswerks Renovabis in Freising. Dort hat der Generalsekretär der Bischofssynode, Kardinal Mario Greck, das Anliegen der Synodalität mit der Bewältigung gesellschaftlicher Trennlinien in Europa verknüpft.
8: Anlässlich seines Besuchs beim Kongress des Osteuropa-Hilfswerks Renovabis in Freising würdigte der Kurienkardinal den Beitrag der Organisation zur Einbindung kirchlicher Gemeinschaften in den weltweiten synodalen Prozess.
9: Renovabis sostiene anche il Sinodo.
8: Renovabis unterstütze nicht nur das Generalsekretariat der Synode im Vatikan, sondern befähige Kirchen vor Ort zur aktiven Teilhabe an diesem gemeinsamen Weg, so Greg. Der Kardinal verwies darauf, dass die Arbeit des Hilfswerks den Grundgedanken der Synodalität auf praktische Weise aufgreife.
9: Perché nonostante che non parlano direttamente.
8: Obwohl sie nicht direkt von Synodalität sprechen, behandeln sie inhaltlich mit einer vielleicht verständlicheren Sprache genau das Wesen dessen, was wir darunter verstehen.
9: Praticamente parlano della sostanza di tutto quello che intendiamo con synodalità.
8: Kernwerte wie Teilhabe, Zuhören und Zusammenhalt bereicherten im Falle gelungener Umsetzung keineswegs nur die Kirchenstrukturen, sondern entfalteten eine positive Wirkung auf die gesamte Gesellschaft. Mit Blick auf das Leitthema der Freisinger Tagung, das die Überwindung von Polarisierungen in den Mittelpunkt stellt, hob Kardinal Greg die verbindende Funktion des synodalen Ansatzes hervor. Für mich ist Synodalität das Gegengift zur Polarisierung. Das Konzept lade dazu ein, sich gemeinsam an einen Tisch zu setzen und in einer Haltung des Zuhörens sowie des Dialogs nach einem besseren gegenseitigen Verständnis und getragenen Lösungen zu suchen. Auf diese Weise könne Synodalität konkrete Brücken zwischen Christen sowie innerhalb der europäischen Zivilgesellschaft bauen.
2: Ein Bericht von Mario Galgano. Er ist für uns beim Kongress des Osteuropa-Hilfswerks Renovabis in Freising in Deutschland. Weitere Nachrichten bei uns im Internet auf www.radiovatikan.de. Hier im Studio verabschiedet sich Stefanie Stahlhofen. Vielen Dank fürs Zuhören, wo und wie auch immer Sie zugeschaltet waren. 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
0: 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Es ist gleich 18:45 Uhr.

0: 10 vor 7.
1: Bettenstopp. Die Landesregierung hat entschieden. Bozen Nord Kreisverkehr soll Autobahneinfahrt sicherer machen. Und am Wochenende wird's sonnig. Ich bin Wilhelm Schatzer. Guten Abend.
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1: Freitags ist immer Landesregierungssitzung und diesmal haben viele ganz besonders auf eine Entscheidung gewartet, nämlich darauf, was die Landesregierung zum Bettenstopp beschließt. Tourismuslandesrat Luis Walcher hatte Änderungen geplant, die in den vergangenen Tagen aber als Aufweichung des Bettenstopps viel kritisiert wurden. Walcher hat seinen Vorschlag heute in der Landesregierung aber durchgebracht. Der sieht vor, dass bereits genehmigte Hotelprojekte auch nach dem Stichtag 30. September noch abgeändert werden können, ohne dass die Bettenrechte verloren gehen. Weiters gilt der Stichtag nicht, wenn Bettenkontingente aus formellen Gründen gerichtlich aufgehoben wurden. Landesrat Walcher hatte argumentiert, diese Neuregelung bringe nur Rechtssicherheit und nicht zusätzliche Betten. An der Autobahneinfahrt Bozen Nord ist ein großer Kreisverkehr geplant. Der ist dringend notwendig, denn bei der derzeitigen Ein- und Ausfahrt von der Staatsstraße zur Autobahn passieren oft Unfälle und es bilden sich auch immer wieder Staus. Der ursprüngliche Plan ist jetzt überarbeitet worden. Autobahnpräsident Hartmann Reichhalter hofft, dass die Bauarbeiten nächstes Jahr beginnen können. In Russland finden Parlamentswahlen statt. 3 Tage lang wird gewählt. Der Sieger steht aber schon so gut wie fest. Neben Putins Partei Geeintes Russland sind nur andere Kreml-treue Parteien zugelassen. Die Opposition ist ausgeschlossen. Die EU hat die Wahlen kritisiert. Ulf Mauder berichtet aus Moskau.
3: Es ist eine Wahl in Kriegs- und Krisenzeiten, das ist deutlich zu spüren. Die erste Parlamentswahl, die hier in Russland unter solchen Bedingungen abläuft. In der Schwarzmeermetropole Sotschi mussten die Wahllokale am Morgen wieder schließen wegen Drohnenalarms. Die Ukraine setzt ihren Abwehrkampf gegen den Krieg mit Schlägen hier in Russland auch zur Wahl fort. Abstimmen können die Menschen zwar auch online, die Opposition, die nicht zugelassen ist zur Wahl, befürchtet aber Manipulation.
1: Zum Sport. Die internationale Eishockey League startet heute in die neue Saison. Wie letztes Jahr sind auch heuer wieder 2 Südtiroler Teams dabei. Der HCB Südtirol Alberia und der HC Falkensteiner Pustertal. Um 7:45 spielen beide Mannschaften. Bozen gegen Wien und Pustertal gegen Graz. Zum Wetter. Am Wochenende wird sonnig und gleich schauen wir auch auf die Temperaturen.
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1: Wolken und auch einige Regenschauer gibt's am Abend noch. Morgen wird's dann aber wieder schön. Ein paar Hochnebel in der Früh, danach wird es sonnig. Auch am Sonntag scheint meist die Sonne. Und die Temperaturen steigen auf Höchstwerte bis 27 Grad. Die aktuellen Abendtemperaturen: 14 Grad hat's in Laas, 18 bei der Leinburg, 17 in Farn und 12 Grad in Toblach.
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9: Einen schönen Abend wünscht Renate Stauder aus der Landesverkehrsmeldezentrale. Auf der Brenner Autobahn in Fachrichtung Norden ist die Einfahrt drehend Nord von 20 Uhr bis 6 Uhr wegen Arbeiten gesperrt. Auf der Brenner Staatsstraße bei Klausen besteht eine Einbahnregelung wegen Arbeiten. Rechnen Sie mit Wartezeiten und Verzögerungen, vor allem in Fachrichtung Süden. Auf der Pustertaler Staatsstraße ist der Tunnel Sonnenburg von 20 Uhr bis 5 Uhr wegen Reinigungsarbeiten gesperrt und die Umfahrung von Mühlbach ist von 20 Uhr bis 6 Uhr wegen Arbeiten im Tunnel gesperrt. Der Verkehr wird örtlich umgeleitet. Auf der Gadertaler Staatsstraße ist der Tunnel Florenz von 20 Uhr bis 6 Uhr wegen Reinigungsarbeiten gesperrt. Auch hier wird der Verkehr örtlich umgeleitet. Noch ein Hinweis für morgen. Die Mendelpassstraße ist ab der Kreuzung Oberplanitzing bis zum Mendelpass in beiden Richtungen von 9 Uhr bis 16.30 Uhr wegen des Radtags gesperrt. Gute Fahrt!

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0: 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Es ist 20.20 Uhr. 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
2: Mit Stefanie Stahlhofen und diesen Themen heute. Papst Leo XIV. Über Humanismus. Dialog, Gemeinwohl, Frieden. In einer Woche geht's los. Papst Leo XIV. Reist nach Frankreich. Heute gab es dazu im Vatikan ein Pressebriefing. Und Synodalität. Großes Thema bei der Europasynodentagung, die gestern in Wels in Österreich geendet hat. Und auch Thema beim Kongress des Osteuropa-Hilfswerks Renovabis in Freising und bei uns heute hier in der Sendung. Wir haben Stimmen dazu aus Freising und Wels. Papst Leo XIV. Hat ein nach ihm benanntes Studien- und Bildungszentrum ermutigt, in Italien und weltweit zu Gemeinwohl, Dialog und Frieden beizutragen. Das am heiligen Augustinus inspirierte Zentrum mit Sitz im italienischen Florenz besteht seit Herbst 2025, also gut einem Jahr, und widmet sich der Person und dem Lehramt von Papst Leo XIV.
3: Questo è un po' un incontro familiare oggi.
4: Papst Leo empfing Mitglieder des Zentrums Papst Leo XIV. An diesem Freitagmorgen in Audienz. Der Auftrag der neuen Studien- und Bildungseinrichtung in Florenz, der historischen Wiege des Renaissance-Humanismus, sei ein Hoffnungszeichen. Ja, das Gegenteil von Resignation, zeigte sich der Papst angetan.
3: A costo di avanzare controcorrente.
4: Auch wenn ihr damit gegen den Strom schwimmt, eure Mission der Hoffnung besteht darin, in Italien und weltweit eine Ausbildung für das öffentliche und politische Leben zu fördern, die als Dienst am Gemeinwohl, als Verantwortung gegenüber der Gemeinschaft und als Aufbau von Beziehungen verstanden wird, die auf Solidarität, Gerechtigkeit und Frieden beruhen. Also genau das Gegenteil von Resignation.
3: Dunque, proprio il contrario della rassegnazione.
4: Der Zentrumsstandort Florenz sei eine Einladung, sich von den Werten des Humanismus inspirieren zu lassen, betonte der Papst, der regelmäßig für einen erneuerten christlichen Humanismus eintritt, zum Beispiel mit Magnifica Humanitas im Digitalen. Diese humanistische Vision sei durch Offenheit für den Glauben, Geschwisterlichkeit, der Suche nach Frieden und Gerechtigkeit sowie Dialog gekennzeichnet.
3: Anche il contributo della dottrina sociale della Chiesa ha in sé questa radice popolare da non dimenticare.
4: Der Humanismus wie die kirchliche Soziallehre hätten eine volksnahe Wurzel, hob Papst Leo weiter hervor und würdigte die Neuinterpretation des Evangeliums im gesellschaftlichen Leben durch Laien und Ordensleute.
3: Non le guerre, ma la tessitura della pace.
4: Nicht Kriege, sondern das Weben des Friedens und gerechter Gleichgewichte bringt Zivilisation hervor, unter aktiver Beteiligung aller sozialen und kulturellen Komponenten einer offenen Gesellschaft. Auch der Beitrag der Soziallehre der Kirche hat diese nicht zu vergessende volksnahe Wurzel in sich. Ihre Neuinterpretation der christlichen Offenbarung unter den modernen sozialen, arbeitsbezogenen, wirtschaftlichen und kulturellen Umständen wäre ohne die christlichen Laien, die sich mit den Herausforderungen ihrer Zeit auseinandersetzen, unvorstellbar. An ihrer Seite wirkten Ordensfrauen und Ordensmänner als Zeugen einer Kirche, die sich von den bereits beschrittenen Wegen löst.
3: Alle prese con le sfide del loro tempo.
4: Leos Vorgänger Papst Franziskus hatte bei einem Florenzbesuch 2015 betont, dass bei einem authentischen Humanismus die Liebe das Bindeglied zwischen den Menschen sei, so Papst Leo, der hier einen Bezug zum heiligen Augustinus herstellte, an dem sich das neue Bildungszentrum inspiriert.
3: La riflessione augustiniana.
4: Die augustinische Reflexion, die eurer Initiative zugrunde liegt, hat in diesem Sinne im heutigen internationalen Kontext viel zu bieten für ein Verständnis der Liebe als Prinzip der Erneuerung des persönlichen, wirtschaftlichen und politischen Lebens. Die Liebe verbindet, um zu befreien, vereint, um Neues zu schaffen, verpflichtet, um aufzubauen.
3: Impegna per costruire.
4: Der Papst lobte, dass das Studienzentrum Papst Leo XIV. National und international den akademischen wie interdisziplinären Austausch suchen will.
3: Il segreto è nel camminare insieme, sempre.
4: Das Geheimnis liegt darin, stets gemeinsam voranzugehen, ohne uns der Begegnung auch mit denen zu verschließen, die anders sind und anders denken, sprechen oder zu handeln scheinen.
3: O agire diversamente.
4: Für Radio Vatikan, Anne Preckel.
2: In genau einer Woche geht's los. Papst Leo XIV. Reist nämlich vom 25. bis zum 28. September nach Frankreich. Er will Paris, Lourdes und Metz besuchen. Im Vatikan gab es diesen Freitag ein Pressebriefing mit Vatikansprecher Matteo Bruni. Mehr dazu von Christine Seuss.
5: Paris, Lourdes und Metz stehen auf dem Reiseplan. Los geht es in Paris. Dort besucht der Papst die UNESCO. Auf dem Programm stehen Bildung, Kultur, Kunst und Technologie. Auch künstliche Intelligenz werde dabei eine Rolle spielen. Bruni sagte, dabei gehe es auch um die Frage, was den Menschen ausmache und was ihn von Maschinen unterscheide. Es gehe also nicht nur um die technischen Möglichkeiten von KI, sondern auch um ihre Bedeutung für unser Verständnis vom Menschen. Danach steht die französische Kirche im Mittelpunkt. Leo XIV. Trifft unter anderem jugendliche Katechumenen, Neugetaufte und Menschen mit Fluchterfahrung. Frankreich sei ein stark säkularisiertes Land. Gleichzeitig wurden in diesem Jahr zu Ostern mehr als 13.000 Erwachsene katholisch getauft. Bruni verwies in diesem Zusammenhang auf die Frage, was Menschen in der Kirche suchten und wie Gemeinden mit Menschen umgingen, die ihren Glauben bewusst wählten. Am Sonntag geht es nach Lourdes. Dort trifft Leo XIV. Die französischen Bischöfe, feiert Messe und begegnet Kranken. In Lourdes befinden sich auch Mosaike des ehemaligen Jesuiten Marco Rupnik, gegen den Missbrauchsvorwürfe erhoben wurden. Bereits im August hatte der Vatikan ein privates Treffen des Papstes mit Missbrauchsbetroffenen angekündigt. Weitere Einzelheiten dazu waren damals zunächst offen geblieben. Heute wurde bei der Pressekonferenz nach dem Umgang mit dem Fall Rupnik und nach einer möglichen Äußerung des Papstes zu Missbrauch gefragt. Bruni verwies auf die Bedeutung von Lourdes als Ort von Trost und Heilung und machte keine konkreten Angaben zu einer möglichen Äußerung des Papstes. Letzte Station der Reise ist Metz. Die Stadt liegt im französischen Grenzraum und ist mit der Geschichte der deutsch-französischen Beziehungen und mit Robert Schumann verbunden. Auch der europäische Gedanke und die Zukunft Europas werden deshalb bei diesem Teil der Reise eine Rolle spielen.
2: Christine Seuss war das mit Informationen zur Reise von Papst Leo XIV. Nach Frankreich. Die kommende Woche beginnt, 25. bis 28. September. Im Vatikan gab es diesen Freitag dazu ein Pressebriefing mit Vatikansprecher Matteo Bruni. Der Erzbischof von Paris hat übrigens vor einer innenpolitischen Vereinnahmung des Papstbesuchs in Frankreich, der kommende Woche startet, gewarnt. Der Papst kommt nicht, um die Stimmung im Vorfeld der Wahlen zu beruhigen oder zu heilen, stellte Laurent Ulrich am Mittwoch im Gespräch mit dem Nachrichtendienst sehr klar. Im kommenden Jahr finden in Frankreich Präsidentschaftswahlen statt und am 27. September 2026, also während des Papstbesuchs, wird ein neuer Senat gewählt. Das ganze Programm des Papstbesuchs in Frankreich und unsere Live-Übertragungen dazu bei uns im Internet auf www.radiovatikan.de. Synodalität und ihre Umsetzung in Europa, das war das Thema bei der dreitägigen Veranstaltung Shaping Synodality in Europe. Bis gestern haben sich 187 Teilnehmende aus 31 Ländern zwischen Portugal, Island und der Ukraine im Bildungshaus Schloss Puchberg bei Wels in Österreich versammelt. Bei der Europasynodentagung, die gestern zu Ende ging, war auch Kardinal Jean-Claude Hollerich. Er sieht im produktiven Ringen der katholischen Kirche um ein gemeinsames Voranschreiten ein Vorbild für Gesellschaften in vielfältigen Krisen.
6: Ja, ich glaube, das ist das große Zeichen der Kirche, dass wir zusammenstehen, trotz allem, was verschieden ist, und dass wir ja die Geschwisterlichkeit nicht aufgeben, weil es den Gott begründet. Und ich glaube, dass die Synodalität, auch natürlich mit den notwendigen Abänderungen, ein Modell der Gesellschaft sein kann.
7: Der Luxemburger Kardinal verwies auf die Krise der Demokratie in verschiedenen Ländern Europas.
6: Man sieht den Gewinn von rechten, populistischen Parteien und dass auch viele Leute, vor allem junge Leute, das Vertrauen in die Demokratie verloren haben. Die Politiker müssen da eine grundlegende Analyse betreiben, was die Bedingungen der Demokratie sind. Und auf die Formen der Demokratie schauen. Vielleicht, um Demokratie weiter zu haben, muss man die Formen ändern. In der Gesellschaft von morgen. Aber die Politiker haben scheinen keine Zeit zu haben. Die gehen von Wahlen zu Wahlen und sind gehetzt. Aber dieser grundlegende Überlegung, dieser grundlegende Diskurs muss getan werden. Der ist lebensnotwendig für Europa. Und ich glaube, die Kirche kann für einmal, haben wir ein gutes Beispiel zu geben.
7: Hollerich verwies auf die aus seiner Sicht geglückte europäische Synodentagung in Wales. Delegierte aus 31 Ländern nahmen daran teil, Frauen und Männer, Bischöfe, Priester, Diakone.
6: Trotz aller Differenzen sind wir zusammen einen Weg gegangen, um das Evangelium in Europa zu verkünden und zu leben. Gerade das ist das, was die Kirche braucht. Eine missionarische Kirche, wo jeder Getaufte, jede Getaufte sich einbringen kann. Und wo an sich auch Gott jede Getaufte, jede Getauften sozusagen sendet, in Anspruch nimmt, um Zeugnis für das Evangelium abzugeben.
7: Kardinal Hollerich wirkte bei den Vatikanischen Weltsynoden von 2023 und 2024 in zentraler Rolle als Generalrelator. Im Rückblick auf den gesamten synodalen Prozess, auf den Papst Franziskus vor 5 Jahren im Oktober 2021 die Weltkirche führte, sprach der Kardinal von einer heiklen Ausgangslage.
6: Es gab sehr viele Ängste vorher. Man fragte sich, ist das ein Trick des Papstes, um seine Ideen mehr reinzubringen oder der Kirche aufzudrücken.
7: Es sei aber gelungen, Polarisierungen zu vermeiden. Diesen Weg müsse man weitergehen, hielt der Kardinal mit Verweis auf Papst Leo XIV. Fest.
6: Dass das nicht eine Einheit in Uniformität sein kann, glaube ich, ist jedem klar. Deshalb brauchen wir eine Einheit in Vielfalt. Eine Vielfalt, die nicht den Glauben abschafft, den Zusammenhalt im Glauben, sondern den Zusammenhalt im Glauben verschiedene Farben, verschiedene Nuancen gibt, die alle zueinander passen und zusammen irgendwie das sind, was Gott sich für die Kirche vorstellt.
2: Das Gespräch mit Kardinal Hollerich führte Gudrun Seiler, die für uns bei der Tagung Shaping Synodality in Europe vom 14. bis zum 17. September in Puchberg bei Wels in Österreich war. Synodalität ist auch ein Thema beim Kongress des Osteuropa-Hilfswerks Renovabis in Freising. Dort hat der Generalsekretär der Bischofssynode, Kardinal Mario Greck, das Anliegen der Synodalität mit der Bewältigung gesellschaftlicher Trennlinien in Europa verknüpft.
8: Anlässlich seines Besuchs beim Kongress des Osteuropa-Hilfswerks Renovabis in Freising würdigte der Kurienkardinal den Beitrag der Organisation zur Einbindung kirchlicher Gemeinschaften in den weltweiten synodalen Prozess.
9: Renovabis sostiene anche il Sinodo.
8: Renovabis unterstütze nicht nur das Generalsekretariat der Synode im Vatikan, sondern befähige Kirchen vor Ort zur aktiven Teilhabe an diesem gemeinsamen Weg, so Greg. Der Kardinal verwies darauf, dass die Arbeit des Hilfswerks den Grundgedanken der Synodalität auf praktische Weise aufgreife.
9: Perché nonostante che non
8: Obwohl sie nicht direkt von Synodalität sprechen, behandeln sie inhaltlich mit einer vielleicht verständlicheren Sprache genau das Wesen dessen, was wir darunter verstehen.
9: Praticamente parlano della sostanza di tutto quello che intendiamo con sinodalità.
8: Kernwerte wie Teilhabe, Zuhören und Zusammenhalt bereicherten im Falle gelungener Umsetzung keineswegs nur die Kirchenstrukturen, sondern entfalten eine positive Wirkung auf die gesamte Gesellschaft. Mit Blick auf das Leitthema der Freisinger Tagung, das die Überwindung von Polarisierungen in den Mittelpunkt stellt, hob Kardinal Gregg die verbindende Funktion des synodalen Ansatzes hervor. Für mich ist Synodalität das Gegengift zur Polarisierung. Das Konzept lade dazu ein, sich gemeinsam an einen Tisch zu setzen und in einer Haltung des Zuhörens sowie des Dialogs nach einem besseren gegenseitigen Verständnis und getragenen Lösungen zu suchen. Auf diese Weise könne Synodalität konkrete Brücken zwischen Christen sowie innerhalb der europäischen Zivilgesellschaft bauen.
2: Ein Bericht von Mario Galgano. Er ist für uns beim Kongress des Osteuropa-Hilfswerks Renovabis in Freising in Deutschland. Zum Ende unserer Sendung noch einige Nachrichten. Vatikan. Für die US-Zeitschrift Newsweek ist das Vatikan-Kinderkrankenhaus Bambino Gesù das beste Kinderkrankenhaus in Europa. Das geht aus dem Ranking von Spezialkrankenhäusern hervor, das die Zeitschrift jetzt veröffentlichte. Insgesamt steht das Bambino Gesù auf Platz 4 weltweit der auf Pädiatrie spezialisierten Krankenhäuser. Es ist ein Aufstieg um 2 Plätze gegenüber der vorherigen Ausgabe. Die Rangliste World's Best Specialized Hospitals wird von Newsweek in Zusammenarbeit mit der Online-Datenplattform Statista erstellt. Das Bambino Gesù, das seit 2024 unter den Top 10 ist, ist die einzige Einrichtung auf italienischem Territorium unter den ersten 25 weltweit in diesem Fachgebiet. Die ersten 3 Plätze belegen nordamerikanische Krankenhäuser. Der in Zusammenarbeit mit dem Vatikan entstandene Film Green Lava wird ab diesem Freitag in Beverly Hills gezeigt und beginnt damit seinen Weg zur Qualifikation für die Kategorie Bester Dokumentarkurzfilm bei den Oscars. Protagonist Giacomo Mativi hat eine seltene Muskelerkrankung. Wie er damit umgeht, zeigt die Kurzdoku. Der 22-jährige Giacomo hat eine seltene Muskelerkrankung, die Duchenne-Muskeldystrophie heißt. Sie führt zu Verlust der Muskelkraft und Muskelschwund. So ist er auf einen Rollstuhl sowie ein Beatmungsgerät angewiesen. Der Film zeigt, dass er sich nicht von seiner Krankheit definieren lässt. Der in Zusammenarbeit mit dem Vatikan entstandene Kurzdokumentarfilm wird vom 18. bis zum 24. September in der Lumiere Music Hall in Beverly Hills im Großraum Los Angeles gezeigt und beginnt damit seinen Weg zur Qualifikation für die Academy Awards. Weitere Nachrichten bei uns im Internet auf www.radiovatikan.de.

Hier im Studio verabschiedet sich Stefanie Stahlhofen. Vielen Dank fürs Zuhören, wo und wie auch immer Sie zugeschaltet waren. 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

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Es ist gleich 20:40 Uhr.

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